Claudia aus Magdeburg hat geschrieben an ard-hitnacht@mdr.de. Kann man bei euch jetzt eigentlich nur noch anrufen oder geht's noch schriftlich? Grüße aus Sachsen-Anhalt von eurer Claudi. Also anrufen geht natürlich auch prima, klar, an der 0800 80 80 110, was für ein Gruß oder für ein Anliegen einfach mal auch der schnellere Weg ist. Aber schreiben funktioniert jetzt wieder bei uns. Wir hatten nämlich vorhin ein kleines Problem mit der Technik. Da ging nichts rein und es ging auch überhaupt nichts raus, aber es ist alles wieder gut. Wir sind bereit. ard-hitnacht@mdr.de. Chris Rea on the beach. Jetzt bei uns in der ARD-Hitnacht.

Love für eine entspannte Nacht, ausschließlich schöne Musik. Ihr lieben Nachtschwärmer, ihr lieben Frühaufsteher, liebe ARD-Hitnachtgemeinde, Simon & Garfunkel, Miss Robinson, bitteschön.

0: Es ist 3:30, 2:30 Uhr. Der Verkehrsservice in der ARD Nacht. Und da ist eine Menge los, gerade auch an Sperrungen wegen Nachtbaustellen. Wir beginnen auf der A1, Lübeck-Hamburg. Der wird in Höhe Norderelbbrücke in beiden Richtungen wegen eines Schwertransports bis um 5 mehrfach kurzfristig gesperrt. Dann haben wir auch die A4 Dresden-Görlitz zwischen Niederseifersdorf und Kodersdorf. Tunnelwartungsarbeiten bis um 5 in beiden Richtungen Sperrung. Es gibt Umleitungen, einmal die U4 und die U5. Die A7 Kassel Richtung Hannover ist zwischen dem Dreieck Salzgitter und Derneburg-Salzgitter wegen der Nachtbaustelle bis Samstag gesperrt. Die Umleitung führt über die U23. Und die A29 Oldenburg Richtung Ahlhorner Heide ist zwischen Wartenburg und Großen Kneten wegen der Nachtbaustelle gesperrt. A40 Duisburg-Essen ist zwischen dem Kreuz Duisburg und Kreuz Kaiserberg in beiden Richtungen wegen Brückenabriss gesperrt. Das geht aber bis Oktober. Dann haben wir die A40 Essen Richtung Dortmund zwischen dem Dreieck Bochum West und Bochum Zentrum wegen Bauarbeiten bis 5 Uhr gesperrt. Und auf der A103 ist der Abzweig Zehlendorf stadteinwärts zwischen Philanderstraße und Kreuz Schöneberg gesperrt. Die A620 Saarlouis-Saarbrücken ist zwischen Saarbrücken-Klarental und Mahlstatter Brücke wegen Bauarbeiten in beiden Richtungen gesperrt. Das waren die Verkehrsmeldungen. Wir wünschen Ihnen eine gute Fahrt.
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Achtung Autofahrer, wir haben soeben einen Falschfahrer reinbekommen. Falschfahrer auf der B40, B8, A66, Hanau-Wiesbaden. Zwischen Hansaallee und Nordwestkreuz Frankfurt kommt Ihnen ein Falschfahrer entgegen. Äußerst rechts fahren und bitte nicht überholen, klar. Falschfahrer B40, B8, A66, Hanau-Wiesbaden. Zwischen Hansaallee und dem Nordwestkreuz Frankfurt, da ist ein Falschfahrer unterwegs. Äußerste Vorsicht.

Das Verkehrszentrum der ARD Hit Nacht mit einer Falschfahrermeldung für die B40, B8, A66, Hanau, Wiesbaden. Zwischen Hansaallee und Nordwestkreuz Frankfurt äußerste Vorsicht. Ihnen kommt ein Falschfahrer entgegen. Äußerst rechts fahren, nicht überholen. Wir melden, wenn die Gefahr vorüber ist.

0: Die ARD-Hitnacht hier, 0800 80 80 110. Die Romy hier, wer ist denn dran? Hallo, guten Morgen.
1: Hier ist die Frau Scherer aus Koblenz.
0: Ja.
1: Ich wollte Ihnen nur sagen, ihr macht ganz tolle Musik. Ich bin ganz begeistert, wollte ich Ihnen nur sagen. Ach. Tschüss.
0: Tschüss, Dankeschön. Liebe Grüße nach Koblenz.

So, liebe ARD-Nachtgemeinde, kurz nach 3:45, 2:48. Wir sorgen für Wachheit jetzt in der Nacht, wenn ihr das wollt. Warum nicht ein bisschen Sport? Hm? Yeah, mit einem guten Beat zu Bad. Michael Jackson. Passen wieder prima Liegestütze, Klimmzüge, wer irgendwo eine Stange hat. Es passen Kniebeuge und Crunches. Alles bereit für Bauch, Beine und Po. Let's go.

0: Das Verkehrszentrum der ARD Hitnacht mit einer Entwarnung für die B40, B8, A66, Hanau-Wiesbaden. Kein Falschfahrer mehr zwischen Hansaallee und dem Nordwestkreuz Frankfurt. Aber wir haben noch eine andere Meldung von den Straßen. Hallo, hallo.
1: In eurem Verkehrspunkt heißt es, dass das Dreieck Bochum-West bis Bochum-Zentrum gesperrt ist. Das ist nicht mehr gesperrt, ist alles frei. Ich bin da gerade dran vorbeigefahren.
0: Schön. Die A40 Essen Richtung Dortmund ist zwischen dem Dreieck Bochum-West und Bochum-Zentrum nicht mehr gesperrt. Danke sehr für den Anruf. Und kommen Sie gut und sicher an. 2:53 Uhr. Willkommen in der ARD-Hitnacht.

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1: Um 3 Uhr mit Ronald Lessig. Der Nahostkonflikt hat zuletzt die Sitzung der UN-Generalversammlung bestimmt. Sowohl Palästinenserpräsident Abbas als auch Israels Premier Netanyahu äußerten sich dazu vor den Delegierten. Aus New York, Ute Scheins.
2: Palästinenserpräsident Abbas warf Israel im Gazastreifen einen Völkermordkrieg vor. Sein Volk werde durch die israelischen Besatzungskräfte Tötung, Zerstörung und Hunger ausgesetzt. Israels Ministerpräsident Netanyahu dagegen wies den Vorwurf eines Genozids als größte Lüge des Jahrhunderts zurück. In seiner Rede rechtfertigte er den Angriff Israels auf den Iran mit der nuklearen Bedrohung, die von dem Land ausgehe. In der Vollversammlung verließen Dutzende Diplomaten demonstrativ den Saal, als Netanyahu ans Rednerpult trat.
1: US-Präsident Trump hat den chinesischen Präsidenten Xi zu einem Staatsbesuch im Weißen Haus empfangen. Bei dem Treffen in Washington ging es neben Streitpunkten wie Taiwan, künstlicher Intelligenz und dem amerikanischen Krieg gegen den Iran auch um den Handel zwischen den beiden Großmächten. Gegenseitige Zölle sind zunächst ausgesetzt, eine dauerhafte Einigung steht aber noch aus. Chinas Präsident Xi forderte außerdem einen regelmäßigen Dialog der Streitkräfte zur Krisenprävention. Beide Länder müssten friedlich koexistieren. Der Bundestag soll heute über den neuen Tankrabatt abstimmen. Die Regierung will damit die Autofahrer wegen der hohen Spritpreise entlasten. Von Anfang Oktober bis Ende Dezember sollen die Steuern auf Benzin und Diesel um 17 Cent je Liter sinken. Direkt nach der Abstimmung im Parlament geht der Entwurf auch noch in den Bundesrat. Die deutsche Fußballnationalmannschaft hat im ersten Spiel unter dem neuen Bundestrainer Jürgen Klopp ein Unentschieden geholt. Zum Nations League-Auftakt spielte die DFB-11 beim Gastgeber Niederlande 1:1. Aus Amsterdam Michael Augustin.
3: Mit Leidenschaft und Einsatz. Deutschland spielte so, wie es sich der neue Bundestrainer gewünscht hatte. Aber die Mannschaft von Jürgen Klopp machte auch sehr viele Fehler. Und sie hatte Glück, als das Führungstor von Van Dijk nach Videobeweis zurückgenommen wurde. Und so ging das DFB-Team durch einen Treffer von Metscher in Führung. Danach vergab Adeyemi die große Chance zum 2:0. Die Niederlande kamen in der Nachspielzeit durch Gakpo zum verdienten Ausgleich. Am Sonntag geht es in der Nations League gegen Griechenland weiter.
1: Das waren die Nachrichten. Das Wetter in Deutschland. Im Nordosten und Osten Regen, an den Alpen Schauer bei 13 bis 0 Grad. Am Tage oft sonnig, im Osten und Nordosten etwas Regen, später aufgelockert, bei bis zu 15 Grad in Ostsachsen und 24 Grad an Rhein und Mosel. Am Samstag oft heiter, im Norden etwas Regen, 17 bis 29 Grad, am Sonntag wechselhaft 18 bis 30 Grad. Es ist 3:03 Uhr.
4: Und hier ist der Verkehrsservice der ARD-Hitnacht. Wir haben die A1 Lübeck-Hamburg. Die Strecke wird in Höhe Norderelbbrücke in beiden Richtungen wegen eines Schwertransports noch bis um 5 mehrfach kurzfristig gesperrt. Die A4 Dresden-Görlitz ist zwischen Niederseifersdorf und Kodersdorf wegen Tunnelwartungsarbeiten gesperrt, bis um 5. Die A7 Kassel Richtung Hannover ist zwischen dem Dreieck Salzgitter und Derneburg-Salzgitter wegen der Nachtbaustelle bis Samstag gesperrt. Die Umleitung führt über die U23. Und die A29 Oldenburg Richtung Ahlhorner Heide ist zwischen Wartenburg und Großen Kneten gesperrt, wegen der Nachtbaustelle noch 2 Stunden bis um 5. Die A40 Duisburg-Essen ist zwischen dem Kreuz Duisburg und Kreuz Kaiserberg in beiden Richtungen wegen Brückenabriss gesperrt. Das geht bis Oktober. Und auf der A103 ist der Abzweig Zehlendorf stadteinwärts zwischen Philanderstraße und dem Kreuz Schöneberg wegen Wartungsarbeiten gesperrt. Bis um 5. Außerdem, letzte Meldung, die A620 Saarlouis-Saarbrücken ist zwischen Saarbrücken-Klarental und Mallstädter Brücke wegen Bauarbeiten in beiden Richtungen gesperrt. Das waren die Verkehrsmeldungen. Wir wünschen Ihnen eine gute Fahrt.
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4: Aus Erfurt. Aus den Studios von MDR Thüringen hören Sie die ARD-Hitnacht in dieser Woche. Ich bin Romy Anders. Grüße ganz herzlich. Hi, guten Morgen.

und ich, so soll es bleiben. Fast Wochenende, Freitagmorgen um kurz nach drei. Eine schöne Nacht wünscht Ihnen Ihr ARD-Hitnacht-Team.

Liebe Nachtschwärmer, ihr lieben Frühaufsteher, bonjour, good morning, guten Morgen. Ist gleich ab 4 in 7 Minuten. Die ARD-Hitnacht, jetzt für Sie mit Musik von Nick Kershaw. Kommen Sie gut rein in den Freitag.

0: Freitag, heute der 25. September. Es ist 3:30. Guten Morgen, der Verkehrsservice in der ARD-Hitnacht. Die A1 Lübeck-Hamburg wird in Höhe Norderelbbrücke wegen in beiden Richtungen wegen eines Schwertransports nach wie vor mehrfach kurzfristig gesperrt. Und die A4 Dresden-Görlitz ist zwischen Niederseifersdorf und Kuddersdorf wegen Tunnelwartungsarbeiten gesperrt. Beide Richtungen bis um 5. Die Umleitung führt über die U4 und die U5. Die A7 Kassel Richtung Hannover ist zwischen dem Dreieck Salzgitter und Derneburg-Salzgitter wegen der Nachbaustelle bis morgen, bis Samstag gesperrt. Die Umleitung führt über die U23. Dann haben wir die A29 Oldenburg Richtung Ahlhorner Heide. Die Strecke ist zwischen Wartenburg und Großen Kneten gesperrt wegen der Nachbaustelle. Noch 1,5 Stunden bis um 5. Und die A40 Duisburg-Essen ist zwischen dem Kreuz Duisburg und dem Kreuz Kaiserberg in beiden Richtungen wegen Brückenabriss gesperrt bis Oktober. Außerdem die A620 Saarlouis-Saarbrücken ist zwischen Saarbrücken-Klarental und Mahlstatter Brücke wegen Bauarbeiten in beiden Richtungen gesperrt. Das war's. Das waren die Verkehrsmeldungen. Wir wünschen Ihnen eine gute Fahrt.
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ard-hitnacht@mdr.de. Dankeschön, ihr lieben Schreiber und Schreiberinnen. Stammhörer Ronald aus Leipzig, der hat uns auch gerade eine Mail geschickt. Liebe Romy, liebes ARD-Hitnacht-Team, es wird Zeit für ein Freitagsgebet, schreibt er. Bitte alle zusammen und dann Smiley Smiley, hoch die Hände, Wochenende. Ronald, sind wir dabei? Wir wünschen Ihnen und natürlich der ganzen ARD-Hitnacht-Gemeinde ein schönes, ein erholsames Wochenende.

Was für eine Hilfe zu machen!

Say You Will. Höchste Zeit wird es jetzt um kurz nach 3:45, 3:49 Uhr. Zeit für einen guten Kaffee. Zeit für ein nettes Lächeln. Für sich selbst. Das motiviert, baut auf, macht auf jeden Fall ein bisschen wacher. Eine schöne Zeit mit der ARD-Hitnacht.

0: erreichen uns in der ARD-Nacht natürlich immer per Mail, aber auch per Telefon. Es geht schneller. 0800 80 80 110. Die Romy hier, moin moin.
1: Moin Romy, hier ist Conny aus Hamburg.
0: Hey Conny.
1: Auf jeden Fall, schönen Dank für die Sendung. Ne? Ja. Und bis demnächst, würde Wolfgang Niedecken sagen. Ne?
0: Ja, das kann schon sein, aber wir haben ja noch etwas zusammen. Also die ARD-Hitnacht, sie geht ja immer von 23 Uhr bis 6 Uhr am Morgen, wenn Sie mögen. Ja, Ladies Night. Guten Morgen und einen schönen Freitag wünschen wir.

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1: Um 4 Uhr mit Ronald Lessig. Wegen der Rekordpreise an den Tankstellen will die Bundesregierung heute wieder einen Tankrabatt auf den Weg bringen. Die Zeit drängt, denn die versprochene Entlastung soll schon nächste Woche greifen. Aus der Nachrichtenredaktion Thomas Kuhlmann.
2: Der Plan ist wie beim letzten Tankrabatt im Mai und Juni, die Energiesteuern auf Benzin und Diesel um etwa 17 Cent pro Liter zu senken und zu hoffen, dass die Mineralölkonzerne diese 17 Cent Nachlass an den Tankstellen weitergeben. Das Bundeskartellamt hat das gestern schon vorsorglich gefordert, denn beim letzten Rabatt blieb etwa jeder fünfte Euro in den Taschen der Unternehmen. Die Opposition im Bundestag ist aus verschiedenen Gründen dagegen. Zu wenig, zu teuer, nicht nachhaltig, unsozial. Gelten soll die Steuersenkung für 3 Monate vom 1. Oktober bis Jahresende.
1: Israels Regierungschef Netanyahu hat den Krieg gegen den Iran verteidigt. In der UN-Generalversammlung in New York sagte Netanyahu, Israel habe iranische Atomanlagen zerstören müssen, damit das Land keine Atombomben entwickele. Der Angriff sei daher eine der leichtesten Entscheidungen gewesen, die er je habe treffen müssen. Bevor Netanyahu ans Rednerpult trat, verließen Dutzende Delegierte aus Protest den Saal. Dazu aufgerufen hatte die palästinensische UN-Vertretung. Sie warf Israel erneut Völkermord und Kriegsverbrechen vor. Die Berliner Linke will heute auf einem Parteitag darüber abstimmen, ob mit Grünen und SPD über eine Koalition sondiert werden soll. Bei der Wahl zum Berliner Abgeordnetenhaus am vergangenen Sonntag war die Linke die mit Abstand stärkste Kraft geworden. Sie will mit Elif Eralp erstmals die regierende Bürgermeisterin stellen. Die Berliner SPD hatte zuvor erklärt, dass sie sondieren will. Die deutsche Fußballnationalmannschaft hat im ersten Spiel unter dem neuen Bundestrainer Jürgen Klopp ein Unentschieden geholt. Zum Nations League-Auftakt spielte die DFB-11 beim Gastgeber Niederlande 1:1. Aus Amsterdam Michael Augustin.
3: Mit Leidenschaft und Einsatz. Deutschland spielte so, wie es sich der neue Bundestrainer gewünscht hatte. Aber die Mannschaft von Jürgen Klopp machte auch sehr viele Fehler. Und sie hatte Glück, als das Führungstor von Van Dijk nach Videobeweis zurückgenommen wurde. Und so ging das DFB-Team durch einen Treffer von Metscher in Führung. Danach vergab Adeyemi die große Chance zum 2:0. Die Niederlande kamen in der Nachspielzeit durch Gakpo zum verdienten Ausgleich. Am Sonntag geht es in der Nations League gegen Griechenland weiter.
1: Das waren die Nachrichten. Das Wetter in Deutschland. Am Tage viel Sonne, im Osten und Nordosten etwas Regen, später trocken und aufgelockert. Bei bis zu 15 Grad in Ostsachsen und 24 Grad an Rhein und Mosel. Am Samstag oft heiter, im Norden etwas Regen bis 29 Grad, am Sonntag wechselhaft bis 30 Grad. Die Zeit, es ist 4:03 Uhr.
4: Und hier ist der Verkehrsservice in der ARD-Hitnacht. Die A4 Dresden-Görlitz ist zwischen Niederseifersdorf und Kodersdorf wegen Tunnelwartungsarbeiten gesperrt. Die Umleitung führt über die U4 und die U5. Und die Sperrung geht noch eine Stunde bis um 5. Dann haben wir die A7 Kassel Richtung Hannover. Die Strecke ist zwischen dem Dreieck Salzgitter und Derneburg-Salzgitter wegen der Nachtbaustelle bis Samstag gesperrt. Die Umleitung führt über die U23. Die A29 Oldenburg Richtung Ahlhorner Heide ist zwischen Wartenburg und Großen Kneten gesperrt. Nachtbaustelle, auch da die Sperrung bis um 5. Und die A40 Duisburg-Essen ist zwischen dem Kreuz Duisburg und Kreuz Kaiserberg in beiden Richtungen wegen Brückenabriss gesperrt bis Oktober. Außerdem die A620 Saarlouis-Saarbrücken ist zwischen Saarbrücken-Klarental und Mahlstatter Brücke wegen Bauarbeiten in beiden Richtungen gesperrt. Das waren die Verkehrsmeldungen. Wir wünschen Ihnen eine gute Fahrt.
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4: In dieser Nacht hören Sie wieder anders. Mit mir, denn ich heiße Romy Anders und grüße Sie ganz herzlich. Ich wünsche Ihnen einen schönen Freitagmorgen. 4:04 Uhr jetzt. Schön, dass Sie bei uns sind.

0: So schön, Musik von ABBA. Willkommen im neuen Tag. Freitag heute, der 25. September. Die ARD-Hitnacht hier. Und ich muss sagen, gerade unsere Jungs im LKW, die haben ja echt Humor. 0800 80 80 110. Die Romy hier, guten Morgen.
1: Guten Morgen, Markus am Telefon aus Münster. Ich höre mit Interesse eure Verkehrsnachrichten.
0: Oh.
1: Und ich möchte doch bitte mal ganz eindringlich darauf hinweisen, wenn Verkehrsnachrichten, dann bitte gute Nachrichten. Sagt bitte doch mal die Strecken an, die frei sind. Schlechte Nachrichten haben wir den ganzen Tag über. Ja, sagt doch mal was Gutes. Für uns LKW-Fahrer macht das Arbeiten dann gleich doppelt so viel Spaß und es hebt die Stimmung.
0: Okay, ihr Lieben, für eure gute Stimmung, wir haben ganz viele Straßen in ganz Deutschland, die sind jetzt frei. Ja, da kommt ihr einfach prima durch. Und den Rest, den sagen wir euch wieder um halb in den Verkehrsnachrichten. Hebt das jetzt die Stimmung? 0800 80 80 110. Markus aus Münster, Sie sind unser Mann. Herrlich. Guten Morgen. Schönen Freitag, schönes Wochenende.

4.20 Uhr, liebe Nachtschwärmer, ihr lieben Frühaufsteher, wir von der ARD Hitnacht. Wir machen jetzt einen kleinen Ausflug mit Ihnen und zwar zur Umgehungsstraße, kurz vor die Mauern der Stadt. Denn dort steht etwas, was so noch keiner gesehen hat. Und das Schöne, das macht einen im Kopf total verrückt. Vorhang auf für den Goldenen Reiter und Joachim Witt. Das macht wacher als Kaffee. Lieblingshits bei uns in der ARD Hitnacht. Guten Morgen.

0: 4.31 Uhr. Der Verkehrsservice in der ARD-Hitnacht. Die A4 Dresden-Görlitz ist zwischen Niederseifersdorf und Kodersdorf wegen Tunnelwartungsarbeiten noch eine halbe Stunde gesperrt. Beide Richtungen sind betroffen. Es gibt Umleitungen, nämlich die U4 und die U5. Dann haben wir die A7 Kassel Richtung Hannover. Die Strecke ist zwischen dem Dreieck Salzgitter und Derneburg-Salzgitter wegen der Nachbaustelle bis morgen gesperrt. Die Umleitung führt über die U23. Achso, ja, und die Sperrung ist jeweils zwischen 18 und 6 Uhr. Also bis 6 und dann morgen auch nochmal zwischen 18 und 6 Uhr. So, dann haben wir die A29 Oldenburg Richtung Alhorner Heide. Die Strecke ist zwischen Wartenburg und Großen Kneten wegen der Nachtbaustelle bis ca. 5 Uhr gesperrt. Und die A40 Duisburg-Essen ist zwischen dem Kreuz Duisburg und dem Kreuz Kaiserberg in beiden Richtungen wegen Brückenabriss gesperrt. Und zwar bis zum 5. Oktober. Die A620 Saarlouiser Brücken ist zwischen Saarbrücken-Klarental und Mahlstatter Brücke wegen Bauarbeiten gesperrt. Beide Richtungen sind betroffen. Das war's. Das waren die Verkehrsmeldungen. Wir wünschen Ihnen eine gute Fahrt.
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0: Gute Nacht oder besser guten Morgen. Es ist kurz nach 5. Sie hören die ARD-Hitnacht heute wieder anders mit mir. Ich bin Romy Anders und grüße Sie ganz herzlich. Hi.

Musik von Eric Clapton. Noch hören Sie die ARD-Hitnacht. Wir senden aus Erfurt, aus den Studios von MDR Thüringen. Es ist 4:39 Uhr. Wunderschönen guten Morgen.

The Best Day, Taylor Swift in der ARD-Hitnacht. Und nach ihr wurde jetzt auch ein Insekt benannt. Die wurden neu bestimmt. Forscher in Kalifornien von einer Uni dort, die wohl auch im Swiftie-Club sind. Das ist diese riesen Fangemeinde um Taylor Swift herum. Die haben sich gesagt, oh, diese Weichwanzen, die benennen wir jetzt nach Taylor Swift und nach der Musik, also das, diese Wissenschaft für sich. Vor allem auch, wie die Wanzen aussehen, das hat dabei eine Rolle gespielt. Das haben die Forscher gesagt, denn Taylor Swift ist ja bekannt für ihre schönen blonden Haare, für den roten Lippenstift. Und die Wanzen, die haben so orange gefärbte Strukturen. Und dieses Blassgelbe mit roten Akzenten, das hat den Wanzen eben die Taylor Swift näher gebracht. Oder besser gesagt, ihr Namen. Was die Künstlerin selbst dazu sagt, das ist überhaupt nicht bekannt. Aber es wird schon gemunkelt, demnächst soll es einen neuen Song von Taylor Swift geben. The Best Wanzen. Also wenn wir da genaueres wissen, sagen wir Ihnen umgehend Bescheid. Einen guten Start in den Freitag. Schönen guten Morgen. Hier ist die ARD-Hitnacht.

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1: Um 5 Uhr mit Ronald Lessig. Wegen der Rekordpreise an den Tankstellen will die Bundesregierung heute wieder einen Tankrabatt auf den Weg bringen. Die Zeit drängt, denn die versprochene Entlastung soll schon in der nächsten Woche greifen. Aus der Nachrichtenredaktion Thomas Kuhlmann.
2: Der Plan ist wie beim letzten Tankrabatt im Mai und Juni, die Energiesteuern auf Benzin und Diesel um etwa 17 Cent pro Liter zu senken und zu hoffen, dass die Mineralölkonzerne diese 17 Cent Nachlass an den Tankstellen weitergeben. Das Bundeskartellamt hat das gestern schon vorsorglich gefordert, denn beim letzten Rabatt blieb etwa jeder 5. Euro in den Taschen der Unternehmen. Die Opposition im Bundestag ist aus verschiedenen Gründen dagegen. Zu wenig, zu teuer, nicht nachhaltig, unsozial. Gelten soll die Steuersenkung für 3 Monate vom 1. Oktober bis Jahresende.
1: Israels Regierungschef Netanyahu hat den Krieg gegen den Iran verteidigt. In der UN-Generalversammlung in New York sagte er, Israel habe iranische Atomanlagen zerstören müssen, damit das Land keine Atombomben entwickele. Der Angriff sei daher eine der leichtesten Entscheidungen gewesen, die er je getroffen habe. Bevor Netanyahu ans Rednerpult trat, verließen Dutzende Delegierte aus Protest den Saal. Dazu aufgerufen hatte die palästinensische UN-Vertretung. Sie warf Israel erneut Kriegsverbrechen vor. Frankreich will Soldaten und Militärgeräte nach Saudi-Arabien schicken. Damit soll der Hafen von Yanbu am Roten Meer geschützt werden, der für Ölexporte wichtig ist. Houthi-Rebellen aus dem Jemen hatten die Region zuletzt mit Raketen angegriffen. Nach den Worten des französischen Präsidenten Macron ist das Ziel, auf eine Entspannung der Ölmärkte hinzuarbeiten. Anfang der Woche hatte auch Großbritannien erklärt, Saudi-Arabien militärisch gegen die mit dem Iran verbündeten Houthis zu unterstützen. Die deutsche Fußballnationalmannschaft hat im ersten Spiel unter dem neuen Bundestrainer Jürgen Klopp ein Unentschieden geholt. Zum Nations League-Auftakt spielte die DFB-11 beim Gastgeber Niederlande 1:1. Aus Amsterdam, Michael Augustin.
3: Mit Leidenschaft und Einsatz. Deutschland spielte so, wie es sich der neue Bundestrainer gewünscht hatte. Aber die Mannschaft von Jürgen Klopp machte auch sehr viele Fehler. Und sie hatte Glück, als das Führungstor von Van Dijk nach Videobeweis zurückgenommen wurde. Und so ging das DFB-Team durch einen Treffer von Metscher in Führung. Danach vergab Adeyemi die große Chance zum 2:0. Die Niederlande kamen in der Nachspielzeit durch Gakpo zum verdienten Ausgleich. Am Sonntag geht es in der Nations League gegen Griechenland weiter.
1: Das waren die Nachrichten.
4: 5:02, NDR 1 Welle Nord mit dem Wetter für uns in Schleswig-Holstein. Ich habe wieder so ein bisschen WM-Feeling. Jetzt gar nicht wegen des Fußballspiels gestern, sondern einfach, weil ich müde bin. Es war dann doch ganz schön lang wieder gestern Abend. Denn dann wollte ich noch das Klopp-Interview hinterher gucken und so. Dann ist es dann doch plötzlich 11:30. Aber gut, es ist Freitag.
5: Juhu.
4: Und ja, das Wetter, was kommt mit denn da?
5: Ich war so gespannt, wie du jetzt aufs Wetter kommst.
4: Ja, einfach mit jetzt das Wetter.
5: Heute Morgen ist es, zumindest fühle ich das, ein bisschen milder. Wir haben im Süden und im Osten ein paar Wolken, ansonsten sternenklar. Da ist es auch einstellig mit den Morgentemperaturen und im Laufe des Tages wird es richtig schön. Habe ich schon gesagt, dass es einen schönsten Tag der Woche gibt?
4: Nee.
5: Nee, ne? Das ist dann heute. Heute oder morgen vielleicht auch, je nachdem, wie warm Sie es mögen. Heute gibt es bis 19 Grad und 10 Stunden Sonne. Morgen gibt es dann bis zu 19, 20 Grad, aber nur halb so viel Sonne, also ein Ticken wärmer. Dafür aber weniger Sonne und Sonntag sind 22 Grad drin. Da kann es aber auch mal ein bisschen neblig sein und an der See wird es windig. Ein ganz klein bisschen Regenwahrscheinlichkeit am Wochenende. Heute gar nicht, da soll es trocken bleiben.
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5: A7 Flensburg-Hamburg, die Einfahrt Hamburg-Volkspark ist wegen Bauarbeiten bis Montag um 5 gesperrt und die Ausfahrt das ist doch die gleiche. Naja, gut. Das ist die andere Richtung, die ist auch gesperrt. Das ist der Sinn der Meldung. Okay, beide Richtungen also. Allen unterwegs gute und sichere Fahrt.
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4: Minuten, ja. Das geht ja gut los hier, Mann. Zum Glück ist Freitag.
5: Minuten? Juhu.
4: So, du funktionierst auch noch nicht richtig, Mensch. Ja, aber ich habe selten erlebt.
5: Was haben wir denn gemacht?
4: Ich habe selten erlebt, dass ein Nations League-Spiel bei mir so eine Euphorie auslöst. Früher ging immer wirklich an mir vorbei. Und jetzt war ich wirklich so dabei, habe wirklich richtig, wie bei so einem WM- oder EM-Spiel, mitgefiebert und mitgezittert, weil ich auch Klopp das so gegönnt hätte, dass er da mit einem Sieg reinstartet. Aber wir sehen auf jeden Fall, da bewegt sich was und ich bin wirklich begeistert. Das macht Spaß, werden wir heute natürlich auch nochmal drauf eingehen.
5: Unbedingt.
4: Jetzt hören wir erstmal Musik von Status Quo. Wir haben Bryan Adams und die Eurythmics für Sie.
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0: 10 Minuten nach 5 ist es. Guten Morgen. Gemeinsam Zeit verbringen, gemeinsam Gutes tun, gemeinsam unterstützen. Ja, das verbindet alle Vereine bei uns in Schleswig-Holstein. Egal ob an Land, in der Luft oder auch auf dem Wasser, so wie in Bad Segeberg.
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0: Jeden Tag unterstützen wir einen Verein oder eine Feuerwehr mit 1.000 Euro. Und gestern früh haben die Mädels und Jungs vom Segeberger Segelclub bei uns gewonnen.
2: Die gibt es schon seit 77 Jahren. Also den Verein ist schon Traditionsverein. Und seit mehr als 2 Jahren haben sie ein tolles Inklusionsprojekt und dafür auch ein spezielles Boot, auf dem Menschen mit und ohne Handicap gemeinsam segeln. Und das wird immer auch Hochglanz poliert, hat unser NDR Schleswig-Holstein-Reporter Thorsten Kreuzburg erlebt.
3: Das machst du sehr schön. Zwar Sprühregen hier, aber du putzt das Boot, eure All-Inclusive. Das ist das Boot, um das es geht. Warum putzt du das, obwohl es nieselt?
4: Ja, damit es halt schön ist für die nächste Benutzung, weil es macht natürlich jedem viel mehr Spaß, wenn es ein bisschen sauber ist.
3: Thomas Benning, du bist einer der Initiatoren für dieses Inklusionsthema bei euch im Segelberger Segelclub. Das ist halt ein großer Begriff, Inklusion. Man denkt dann meistens an gehandicapte Menschen, sehbehindert oder gehbehindert, aber Inklusion ist ja eigentlich was ganz anderes.
4: Inklusion ist für uns vor allen Dingen, dass wir etwas gemeinsam machen. Wir schauen nicht darauf, ob jemand irgendetwas kann oder vielleicht nicht so gut kann. Für jede Könnerstufe findet sich immer etwas, wo er einen sinnvollen Platz an Bord einnehmen kann.
3: So wie du jetzt gerade das Deck schrubbst.
4: Fürs Putzen zuständig.
3: Von der, wie groß ist es? 7,50 Meter?
4: Ja, sind so knapp unter 7 Meter. Das ist eine J22. Also das ist wirklich die eierlegende Wollmilchsau des Segelsports.
3: Geh mal kurz 2 Schritte weiter und zwar zu Tommy. Du hast euch als Segelclub hier angemeldet für 6 gewinnt und die 1.000 Euro mit euch allen zusammen gewonnen, weil ihr was für das Boot braucht.
5: Wir brauchen ganz dringend für dieses Boot eine Rollfock. Das Segel vor dem Mast nennt man Fock und kann beim Anlegen richtig stören und da ist es prima, wenn man es ganz bequem aufrollen kann.
3: Inklusion, das heißt, ihr segelt hier mit Gehandicapten. Wie macht ihr das?
5: Wenn es tatsächlich so gravierende Beeinträchtigungen sind, dann ist es für uns auch tatsächlich immer eine Lernaufgabe. Als wir einen Segler, der tatsächlich taubstumm war, hier hatten und keiner von uns die Gebärdensprache beherrscht hat, war das wirklich für uns eine Herausforderung. Aber wir hatten zusammen gute Laune, Spaß und wir haben voneinander gelernt. Das war gut.
3: Katharina, du bist die Vorsitzende. Ihr seid oben die 200 Mitglieder. Die Jüngsten sind so Schulalter. Die Ältesten wie alt?
6: Können schon an die 90 sein oder kurz über 90 rüber.
3: Alles, was irgendwie sich noch bewegen kann, segelt.
6: Ne? Ja, und wenn sie nicht segeln, kommen sie zu der Gemeinschaft, zu gesellschaftlichen Treffen.
3: Und zum gemeinschaftlichen Bootputzen müssen sie alle auch mal anrufen.
6: Ja.
3: Also es muss nicht immer nur Thomas machen, ne? Dann freue ich mich auf die nächste Segeltour, wenn das Boot mal sauber ist, Thomas. Ne?
4: Ja. Ich gebe alles.
0: Wir freuen uns natürlich immer, wenn die 1.000 Euro in gute Hände gehen. 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Denn dann ist es vielleicht Ihr Verein, den wir schon nennen.
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0: Robbie Williams hier bei NDR 1 Welle Nord. Es ist gleich 5:30 und was heute Morgen wichtig ist, das hören wir von Peter Stahl.
1: Guten Morgen.
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3: Schwere Vorwürfe gegen ein Busunternehmen aus Quickborn im Kreis Pinneberg. Die Firma Brusshelden hat nach Angaben mehrerer Schulen vereinbarte Klassenfahrten nicht durchgeführt und dafür geleistete Vorauszahlungen bislang nicht erstattet. Eine der betroffenen Schulen hat inzwischen Anzeige erstattet. Der Busunternehmer selbst bestreitet ein systematisches Vorgehen und erklärt, man wolle Fehler bei den einzelnen Fahrten aufarbeiten. Der Bundestag soll heute über den neuen Tankrabatt abstimmen. Die Regierung will damit die Autofahrer wegen der hohen Spritpreise entlasten. Von Anfang Oktober bis Ende Dezember sollen die Steuern auf Benzin und Diesel um 17 Cent je Liter sinken. Direkt nach der Abstimmung im Parlament geht der Entwurf noch in den Bundesrat. Der neue Fußball-Bundestrainer Jürgen Klopp verpasst bei seinem ersten Spiel mit der Nationalelf einen Sieg. Beim Nations-League-Auftakt gegen die Niederlande in Amsterdam reichte es nur für ein 1:1. Am Sonntag steht in Augsburg das erste Heimspiel der Nationalelf samt neuem Bundestrainer gegen Griechenland an.
0: Es ist 5.30 Uhr, NDR 1 Welle Nord mit dem Wetter für uns in Schleswig-Holstein. Ich habe gerade gesehen, Pellkartoffeltage von heute übers Wochenende in Hohenlock steht. Und wir haben ja noch die Dithmarscher Kohltage, also da kann man sich so durch ein ganzes Menü futtern.
4: Das passt, wir brauchen noch irgendwo die Soßentage. Wobei ich das zu Grünkohl oder so, ist ja auch das...
0: Aber Grünkohl ist ja noch nicht so weit, ne? Ist jetzt erstmal so der Weißkohl und so der...
4: Da machen wir aber auch keine Soße dazu eigentlich, ne? Man macht ja keine Sahnesoße dazu.
0: Aber ich habe gestern mir einen Spitzkohl-Hackauflauf gemacht. Da ist natürlich dann auch Süßchen dabei.
4: So, ne? Okay. Heute Morgen starten wir erstmal mit Temperaturen um die 8 Grad im Norden und Westen. Im Süden, Osten ist es ein bisschen milder. Wir haben mehr Wolken hier. 13 Grad auf Fehmarn, 12 in Lübeck und heute ist es trocken und schön. Bis zu 10 Stunden Sonne. Ich kann es kaum glauben. Also das wird ein toller Tag. Der schönste der Woche, mutmaßlich. Temperaturen heute zwischen 17 und 19 Grad und halt kein Regen im Laufe des Tages. Morgen kann es hier und da mal kurz ein bisschen nass werden. Sonst aber auch Sonne und Wolken bis 19 Grad. Und der Sonntag will noch mal ein bisschen wärmer werden. 22 Grad, es kommt so ein wärmeres Hoch zu uns und an der See wird es aber ein bisschen windig dann am Sonntag.
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4: 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Vorsicht, A23, Heide Hamburg. Zwischen Elmshorn und Hornisch, da liegt ein Tier auf der Straße. A7 Flensburg Hamburg, die Einfahrt Hamburg Volkspark, die ist wegen Bauarbeiten bis Montag um 5 gesperrt und in Richtung Flensburg die Ausfahrt Hamburg Volkspark. Die ist auch gesperrt bis Montagmorgen 5 Uhr. Gute Fahrt wünschen wir.
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0: Um 5.31 Uhr. Guten Morgen.
4: Moin.
0: Ich
4: hab gesagt,
0: es gibt da sogar eine Pellkartoffelkönigin dann. Finde ich super. Und die Pellkartoffelprinzessin, was da los ist, du? Die Kohlregentinnen, die müssen wir dann verheiraten alle zusammen und dann wird's lecker. Und
4: dann gibt's ein leckeres Menü, das ist doch großartig.
0: Herrlich, schönen Start in den Freitag.
4: Juhu.
0: Und wir schauen natürlich auch nochmal auf das Fußballspiel von gestern, gleich mit Michael Jackson. Wir gucken nicht darauf, mit Michael Jackson nach.
4: Ich glaub, der guckt nicht mehr.
0: Und Chris Rea, der auch nicht mehr, leider. Naja, hier ist Josephine.
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0: 1. Welle Nord ist hier um 5.39 Uhr und die kurze Nacht, ich finde, sie hat sich gelohnt. Es hat sich gelohnt, ein bisschen länger aufzubleiben. Im Normalfall wäre ich bei einem Nations League-Spiel spätestens in der Halbzeit ins Bett gegangen. Aber das wollte ich natürlich bis zum Ende
1: so
0: gucken.
1: So aufgekratzt, ja.
0: Deutschland gegen die Niederlande mit Jürgen Klopp als neuem Bundestrainer. Allein ihn an der Seitenlinie zu sehen, wie er rumhampelt und seine Gesichter zieht, großartig. 1:1 das Ergebnis am Ende, ein bisschen ärgerlich, unentschieden, es war wild. Ne? Alles dabei, Chancen auf beiden Seiten, umstrittene Szenen, Rudelbildung, viele Emotionen und vor allem Tempo.
1: Und dir hat es gefallen, ne? Ja. Insgesamt.
0: Insgesamt, ja. Ich war zwischenzeitlich so, oh Gott, die Holländer, die sind wirklich sehr dominant im Moment. Aber man hat richtig mitgefiebert.
1: Das DFB-Team hat deutlich mehr gekämpft als noch bei der WM im Sommer und vor allem wieder füreinander. Und Jürgen Klopp ist aber, so muss man sagen, einer der ganz wenigen Trainer, die ihr Auftaktspiel als Bundestrainer nicht gewonnen haben. Er ist aber ja, ziemlich gleichgültig damit.
2: In der Zukunft müssen wir knappe Spiele gewinnen. Im Moment müssen wir so spielen, dass wir verstehen, wie das genau aussehen soll gegen unterschiedliche Gegner, was wir da machen, wie wir als Mannschaft zusammenfinden. Und da waren tolle erste Schritte dabei.
0: Ja, er hat viele Erkenntnisse gesammelt, glaube ich. Ne?
1: Ich finde seine Art so toll. Er ist so entspannt. Ne? Also ja, da waren schon tolle Sachen dabei. Er lobt seine Mannschaft immer. Und er ist so wie so ein alter Opi.
0: Und ich glaube, er hat auch einfach Spaß am Fußball. Ja. Er kann auch grinsen, wenn die Niederländer ein geiles Tor schießen. Das 1-1. Ich meine, war super ärgerlich, aber er steht da und freut sich darüber, dass er so ein geiles Tor gesehen hat, weil es auch wirklich gut war. Das Team, ich meine, unser Team hat so noch nie zusammengespielt. Das darf man natürlich auch nicht vergessen. Die müssen sich ja auch alle noch finden.
2: Wir haben sehr gut angefangen, sind sehr gut ins Spiel gekommen, haben dann kurzen Faden verloren und sind dann so ein bisschen ins Hinterherlaufen gekommen. 15 Minuten, 20 Minuten war nicht mehr das Spiel von dem zu sehen, was wir eigentlich vorhatten. Die Jungs haben aber, und das ist jetzt die wichtigste Information, absolut alles rausgehauen. Volle Bereitschaft. Und das ist ja das, was wir heute was wir sehen mussten. Auf jeden Fall haben wir gesehen. Und deshalb bin ich mit dem Part total happy.
0: Schön. Ja. Die Niederländer ja schon ein gespieltes Team, natürlich auch mit neuem Trainer. Die wollten es natürlich auch allen zeigen. Die Fans begeistert vom Spiel im Stadion, war eine super Stimmung. Und es war ja einer von Klopps Jungs, die das 1:1 geschossen haben. Gakpo war ja früher einer bei ihm bei Liverpool. Deswegen hat er sich vielleicht auch ein bisschen für ihn gefreut. Es geht auf jeden Fall weiter am Sonntag dann mit einer komplett neuen Mannschaft gegen Griechenland. Er hat ja zwei Kader zusammengestellt. Ja, 20-7 feiern wir dann hoffentlich den ersten Sieg. So.

0: The Sweet besingen den Little Willy.
1: So. Du lachst jetzt nicht schnell, der Blick auf die Straße. A1, liebe Hamburg, zwischen Hamburg, Hürndorf und Bösch steht. Hier steht ein kaputtes Auto.
0: Jeder verarbeitet seine körperlichen Probleme anders. The Sweet halt in einem Song. Ja, schönen Start wünschen wir in diesen Freitag. Ja, viel los bei uns in Schleswig-Holstein an diesem Wochenende. Es gibt Herbstmärkte in Rendsburg, Neumünster, Probstheierhagen oder auch in Eutin. Dann Herbstflohmarkt auf dem Museumshof Lensahn.
1: So, dann haben wir ein Riesen-Event noch. Weltcup auf Sylt, der Windsurf-Weltcup. Wir haben unseren Reporter Patrick Halatsch vor Ort. Das ganze Wochenende hat das schon mehrfach erlebt. Patrick, was gibt's denn da alles zu sehen und zu erleben?
2: Also wer die raue Nordseeluft mag und wer auf Spitzenwassersport steht und wer dazu sogar noch Lust auf Party hat, der sollte unbedingt am Brandenburger Strand vorbeischauen. Beim Windsurf-Weltcup gibt's 10 Tage lang spektakulären Sport direkt vor Westerland. Rasante Rennen, hohe Sprünge und die besten Windsurfer der Welt. Und einige von ihnen kommen sogar aus Norddeutschland. Und auch abends, abseits des Wassers, da ist richtig was los. Auf der 500 Meter langen Promenade warten Foodstände, Beach-Shopping, Mitmachaktion und Autogrammstunden. Abends wird dann im großen Partyzelt ordentlich gefeiert mit mehreren DJs und das bei freiem Eintritt. Also mehr Sylt-Feeling geht kaum.
0: Wow. Ja, allen ganz viel Spaß dort.
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0: Das Debüt unseres neuen Bundestrainers Jürgen Klopp ist hier natürlich gleich Thema und es gibt Ärger um ein Busunternehmen im Kreis Pinneberg. Das soll nämlich mehrere Schulen betrogen haben. Auch ein Thema in den Nachrichten jetzt um 6 mit Peter Stahl.
1: Guten Morgen.
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3: Rund um die Quickborner Firma Bushelden im Kreis Pinneberg gibt es große Aufregung. Mehrere Schulen werfen dem Unternehmen vor, zu vereinbarten Klassenfahrten nicht erschienen zu sein und geleistete Vorauszahlungen von mehrere tausend Euro bisher nicht erstattet zu haben. Inzwischen hat eine Schule Anzeige erstattet. Rahel Zahlmann, was genau wird dem Anbieter denn vorgeworfen?
4: Ja, wir haben mit mehreren Schulen gesprochen, die alle ähnliche Erfahrungen schildern. Sie hatten das Busunternehmen wegen besonders günstiger Preise für eine Klassenfahrt gebucht, aber am Tag der Abreise standen die Kinder plötzlich ohne Bus da, wie vor einigen Wochen 71 Viertklässler einer Norderstedter Schule. Die Vorauszahlungen haben die meisten betroffenen Schulen nach eigenen Angaben bisher nicht zurückbekommen. Der Unternehmer selbst weist ein systematisches Vorgehen bei den aktuellen Fällen zurück und spricht von vereinzelten Fehlern, die nun aufgearbeitet werden sollen.
3: Wegen der hohen Spritpreise infolge des Iran-Kriegs soll heute der Weg für eine Neuauflage des Tankrabatts freigemacht werden. Die schwarz-rote Koalition will das Gesetz heute im Bundestag beschließen. Gleich danach soll es den Bundesrat passieren, damit die Regelung noch zum 1. Oktober in Kraft treten kann. Vorgesehen ist, dass die Energiesteuer auf Diesel und Benzin bis Jahresende gesenkt wird. Pro Liter Sprit sollen die Preise dann um bis zu 17 Cent fallen. Wer mit Bus oder Bahn fahren will, braucht eine gültige Fahrkarte. Und ob die jeder bei sich hatte, haben mehr als 300 Kontrolleure des Hamburger Verkehrsverbundes HVV gestern unter anderem auch in Südholstein beim HVV-Prüfmarathon kontrolliert. Wie die angekündigten Kontrollen gelaufen sind, dazu Hanna Böhme.
5: Allein am Busbahnhof in Elmshorn haben die Kontrollteams gestern Morgen mehr als 300 Fahrgäste überprüft. 19 von ihnen hatten kein gültiges Ticket. Sie müssen jetzt eine Strafe von bis zu 60 Euro zahlen. Im gesamten HVV-Bereich, also auch in Hamburg und Teil Niedersachsens, waren bei gut 26.000 kontrollierten Fahrgästen etwa 900 ohne Fahrkarte unterwegs. Damit lag die Quote derer, die erwischt wurden, unter dem Durchschnitt von normalen Tagen. Die Ankündigung des Prüfmarathons habe gewirkt, erklärte ein HVV-Sprecher. Trotzdem seien Kontrollen weiter wichtig. Jedes Jahr machen die Verkehrsbetriebe im Verbund durch Fahrgäste, die sich kein Ticket kaufen, hohe Verluste. 16 Millionen Euro waren es im ersten Halbjahr dieses Jahres.
3: Berufspendler und Schüler im Kreis Plön müssen sich heute darauf einstellen, dass einzelne Busse ausfallen. Der Grund? Die Gewerkschaft Verdi hat im Tarifkonflikt im ÖPNV zum Warnstreik bei den Verkehrsbetrieben Kreis Plön, kurz VKP, aufgerufen. Nach Angaben von Verdi sind nur einzelne Beschäftigte aufgerufen, nicht zu arbeiten. Auch die VKP rechnet damit, dass heute nur wenige Busfahrten ausfallen. Einzelheiten dazu finden Sie auch auf der Homepage von NAH-SH. Zum Auftakt der Nations League hat die deutsche Fußballnationalmannschaft in den Niederlanden unentschieden gespielt. Die erste Partie unter Leitung des neuen Bundestrainers Jürgen Klopp endete mit 1:1. Aus Amsterdam, Holger Dahl.
6: Gegner Niederlande kam zwar erst in der Nachspielzeit durch Gakpo zum 1:1 Ausgleich, verdiente sich aber den Punkt durch zahlreiche Chancen. Den Führungstreffer der Klopp-Elf erzielte Felix Metscher in der 32. Spielminute. Der eigentlich für die Startelf vorgesehene Jamal Musiala musste kurz vor dem Anpfiff wegen Oberschenkelproblemen passen. Kai Havertz wurde früh verletzt ausgewechselt. Leidenschaft, einige gute Konter und etwas Spielglück führten am Ende zum Auftakt der Nations League zu einem Punkt. Bundestrainer Klopp nahm das zufrieden zur Kenntnis, betonte aber auch, noch viel Arbeit vor sich zu haben.
0: 6:03, NDR 1 Welle Nord mit dem Wetter für uns in Schleswig-Holstein. Ja, noch ist es dunkel, aber Mandy hat schon versprochen, das wird heute der schönste Tag der ganzen Woche.
7: Es wird heute noch hell. Ja, Lauf des Tages ist sogar 10 Stunden Sonne. Und es bleibt trocken heute. Ein paar Wolken gibt es. Heute Morgen um die 8 bis 12 Grad. Nachher werden es bis zu 19. Morgen könnte es leicht zwischendurch mal ein bisschen regnen. Aber ansonsten ein schönes Wochenende und 14 Grad ein bisschen wärmer. Am Sonntag bis 22 Grad.
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7: 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A7 Flensburg-Hamburg, die Einfahrt Hamburg-Volkspark ist wegen Bauarbeiten bis Montag um 5 gesperrt. Und A7 Richtung Flensburg, die Ausfahrt Volkspark ist auch dicht bis Montagmorgen um 5. Das war's soweit. Gute Fahrt wünschen wir.
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0: Um 4:05, schönen Freitag.
7: Juhu.
0: Ja, in Schlemmer Bistro haben sie den Bußgeldkatalog für Beleidigungen entdeckt.
1: Dumme Kuh nur 300 Euro, weil Kuh ist immer billiger als Schwein, ne?
8: Ja, aber nicht beim Schlachter. Du hier, alte Sau, kostet 2,5. Warum weiß kein Mensch? Ich meine, alt ist ja wohl nicht so schlimm wie blöde.
7: Okay, was da noch gibt, mehr Beleidigungen gleich in Frühstück bei Stefanie.
0: Nach Chipnotic und France Gall mit Ella Ella.
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0: 11 Minuten nach 6 ist es. Hier ist NDR 1 Welle Nord. Und ich wäre dafür, dass jeder im Auto seine Handynummer sichtbar hinten in der Scheibe haben muss.
1: Einblendet.
0: Ja. Nee, damit man einfach, wenn man sich über einen ärgert, mal kurz anrufen kann.
1: Ah, ja, weißt du,
0: weil man muss immer so Handzeichen geben und so weiter, dass du einfach mal durchrufst, aber was war das denn gerade?
1: Ja, aber mit Beleidigung sollst du da sehr vorsichtig sein.
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3: Es ist ja, wie es ist.
2: Und das sind ihre Gäste. Herr Ahlers.
4: Ja, das tut dir nichts zu sagen.
2: Udo.
5: Ja, das kann's haben.
2: Und Opa Gerke.
6: Steffi, machst du mir Mettbrötchen?
3: Nee, muss ich erst schmieren. Milch und Zucker nehmt ihr selber, ne? Was gibt's Neues?
5: Ja, eine neue Preisliste ist da.
3: Wie, was jetzt?
5: Ja, von Beleidigung. Wie teuer das wird, wenn du einen beleidigst. Hier, blödes Schwein kostet 500 €.
3: Du, da kannst mal

0: Warte mal. Ja, 4000 Euro. Du und Vogel zeigen 750 Euro. Aber wenn ich nur mal angenommen mit dem Mittelfinger ein den Vogel zeige, also im Wendel, dann muss er mir irgendwie Rabatt geben.
1: Du Udo, also, was ist denn das Billigste?
0: Ja, Zunge rausstrecken, 150 Euro.
1: Du lässt ja zweimal essen gehen.
0: Ja.
1: Das gönn ich mir mal.
2: Sag mal Udo, steht da was von hohle Nuss oder dumme Gans?
1: Wieso jetzt?
2: Nee, ich meine nur.
0: Also von Gans steht hier nix. Und ich meine auch Gänseputen, Hühner, dieses ganze Geflügelkram ist in Beleidigung for free, jetzt von der EU her.
1: Ah ja, und bei was lag jetzt nochmal alte Sau?
0: 2,5.
1: Ja du, ich habe ja nicht in Lotto gewonnen. Also wenn ich schon so viel ausgebe, dann sag ich dreimal dummes Schwein für 1,5 und zeig mal. Ja, guck, habe ich noch einen Tausender über für einen Scheibenwischer.
0: Ja, und du kannst immer noch sagen, du hast nur eine Wespe verscheucht.
1: Siehste?
0: Also allein schon.
2: Aber ihr seid doch nicht mehr ganz dicht, du.
1: Vorsicht, Georg, 50 Euro.
0: Mal zwei.
2: Schreib mal auf den Deckel. Was macht der Riesel denn, Franz?
3: Ich brauche noch menschliche Knochen mit 9 Buchstaben.
1: Mit 9? Du, das ist schwer. Ellenbogen.
3: Ja, passt.
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0: 6.22 Uhr, NDR1 Welle Nord mit dem Verkehrsservice.
1: A1 Lübeck-Hamburg in der Einfahrt Hamburg-Bill steht ungesicherte Unfallstelle und A7 Richtung Hamburg zwischen Dreieck Hamburg-Nordwest und Stellingen, das auch eine ungesicherte Unfallstelle.
0: Ja, die Geschichte ist ziemlich kurios. Auf Föhr hat jemand in einem alten Friesenhaus 1 Million D-Mark gefunden, schreibt der SAZ. Das Haus wird gerade vom neuen Besitzer saniert und unter dem ganzen Gerümpel auf dem Dachboden lag die Kohle in einem Beutel.
1: Aber nicht mehr ganz am Stück, sondern zerschnipselt. Und ja, stellt man sich so vor, man könnte doch die Schnipsel alle auskippen. Und ich meine, wenn da 1 Million drin ist, ich würde mir da ein Jahr Zeit nehmen und sagen, ich puzzle das zusammen, da kommt schon irgendwas bei rum.
0: Das ist nicht, das ist so ein Sack, das ist offiziell vernichtetes Geld, also wurde ja damals gemacht. Ne? Geschredderte Banknoten im Wert von ca. 1 Million D-Mark steht da auch groß drauf. Die konnte man nämlich in den 2000ern von der Bundesbank kaufen, so als Scherzartikel.
1: Als quasi. Gag.
0: Ja, hey, toll. Ich habe hier 1 Million und dann hast du so einen Sack voller Schnipsel. Aber gut,
1: aber das ist ein schönes Puzzle, oder?
0: Wenn er Langeweile hat, genau, kann er vielleicht mal sagen, ich versuche mal einen Schein zusammenzubringen.
1: Aber einen 50er hast du es ja nicht, aber wir haben auch gerade mal nachgeguckt, leider geht es nicht. Alles, was absichtlich zerstört oder zerschnitten wurde an Geldscheinen, können sie nicht mehr einteilen. Also selbst wenn da 100 Teile wirklich zusammengepuzzelt sind, so mit Klebeband so zusammen, das geht leider nicht.
0: Ist nichts mehr zu machen. Der Hausbesitzer hat auch eine andere Idee. Er möchte die Million in der Hauswand einmauern. Vielleicht dann auch, falls mal irgendwann wieder jemand guckt und dachte, was ist das, und sich genauso freut wie er.
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1: Es ist 6:30. Die wichtigen Infos jetzt von Peter Stahl.
2: Guten Morgen.
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3: Mehrere Schulen erheben Vorwürfe gegen ein Busunternehmen aus Quickborn im Kreis Pinneberg. Die Firma Bushelden ist laut den Schulen zu vereinbarten Klassenfahrten nicht erschienen. Dafür geleistete Vorauszahlungen wurden demnach bislang nicht erstattet. Eine der betroffenen Schulen hat Anzeige erstattet. Der Busunternehmer selbst bestreitet bei den aktuellen Fällen ein systematisches Vorgehen und erklärt, man wolle Fehler bei den einzelnen Fahrten nun aufarbeiten. Die schwarz-rote Koalition treibt die Einführung des neuen Tankrabatts im Eilverfahren voran. Heute sollen erst der Bundestag und dann auch gleich der Bundesrat zustimmen. Geplant ist der Rabatt ab dem 1. Oktober. Die Pläne sehen vor, dass Steuern auf Benzin und Diesel dann um 17 Cent sinken und damit Autofahrer entlasten. Bundesweit wollen heute Vormittag Schüler gegen eine mögliche Wehrpflicht demonstrieren. Der Unterricht soll laut Organisatoren dann ausfallen. Unter anderem in Kiel, Lübeck, Flensburg, Neumünster und Itzehoe rechnet die Polizei nach eigenen Angaben mit insgesamt etwa 1.600 Teilnehmern.
2: 6.31 Uhr, NDR 1 Welle Nord mit dem Wetter für uns in Schleswig-Holstein. Es ist große Herbstmarktzeit. Wo in Ihrer Nähe einer ist, sehen Sie auch in der NDR Schleswig-Holstein-App, zum Beispiel auf dem Großflecken in Neumünster. Da geht es heute auch los übers Wochenende.
4: Wir haben ein schönes Wetter. Wir haben heute fast immer Sonne, bis zu 10 Stunden, wenige Wolken und trocken auf jeden Fall. Temperaturen jetzt zwischen 8 und 12, nachher bis 19 Grad. Und am Wochenende wird es ja nochmal wärmer. Morgen kann es ein bisschen Regen geben, dann sind bis 19 Grad nochmal drin. Sonntag bis 22, fast nur Sonne. Oder ein paar Wolken, anfangs neblig. Nur an der See kann es auch noch windig sein. Aber sonst ein richtig schönes, sagen wir mal, Spätsommerwochenende.
2: So. Mhm. Aber jetzt ist doch Herbst.
4: Ja, egal. Egal.
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4: Schnell und zuverlässig, damit Sie sicher ankommen mit zwei Infos. Das ist die A7 Richtung Hamburg, da ist die Einfahrt Volkspark gesperrt und in Richtung Flensburg die Ausfahrt Volkspark bis 5 Uhr Montag früh. Das war's soweit. Gute Fahrt wünschen wir.
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2: Um 6.32 Uhr am Freitag. Juhu. Ja, und unsere neuen Trikots sahen schon mal lässig aus gestern Abend. Ne? Dieses schwarze mit so leichten Goldornamenten, ein bisschen weiß. Nur rot fehlte quasi, also aus der Flagge.
4: Horst ist fast im Fußballfieber, als wäre WM, ne?
2: Ja, absolut. Eigentlich wollten sie ja in diesem grünen Retro-Trikot spielen, aber da muss offiziell vorne eine Nummer drauf sein. Also die Trikotnummer muss auch vorne drauf sein und am Arm muss ein bisschen Platz sein, um da noch irgendwie so ein Logo drauf zu klatschen. Und das hatte dieses Trikot nicht. Deswegen hat Adidas gesagt, machen wir einfach nochmal schnell ein neues und das hauen wir dann da raus. So. Das sah gut aus, aber wie war das Spiel? Wir wollen nochmal drauf eingehen. Klopps erstes als Bundestrainer. Unser Reporter hat sich das ganz genau angeguckt. Thomas Kunze, wir hören ihn gleich aus Amsterdam, noch Johnny Wakelin und wir haben die Pretenders, Don't Get Me Wrong.
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0: Moin, hier sind Mandy und Horst bei NDR 1 Welle Nord um 6.39 Uhr. Alle lieben Jürgen Klopp, das konnte man auch gestern vorm Spiel gegen die Niederlande wieder sehen. Da kommt zum Beispiel Xavi, der neue Trainer der Niederländer, herzt ihn ganz doll, während er gerade ein Interview gibt. Dann natürlich seine ehemaligen Liverpool-Spieler Virgil van Dijk und auch Gakpo, die nehmen den so fest in den Arm, die erdrücken ihn fast und sagen auch hinterher, ja, der Mann hat uns so viel gegeben, so ein wichtiger Trainer. Ja, der Mann hat schon was.
1: Der hat was, ne? Leider kein Sieg. Es ist ein 1:1 geworden in der Nations League. Gestern Abend unser Reporter Thomas Kunze war dabei. Moin Thomas.
2: Schönen guten Morgen aus Amsterdam.
0: Welchen Eindruck hat das DFB-Team auf dich gemacht? Ich meine, es war ein wildes Spiel.
2: Es war ein Heavy-Metal-Fußball von Jürgen Klopp, Remi Demi. Viele Sprints, viele Zweikämpfe, auch viel Härte auf beiden Seiten, muss man sagen. Aber es war halt immer was los. Das ist ja das, was wir ein bisschen vermisst haben die letzten Monate, dass jeder immer wollte, dass nicht alles geklappt hat und funktioniert hat gegen einen sehr guten Gegner. Das ist auch irgendwie klar. Am Ende kann man froh sein über dieses 1:1, das übrigens auch aus niederländischer Sicht total verdient war, auch wenn es ein später Ausgleich war.
0: Ja, es wurde ein bisschen darüber diskutiert. Das erste Tor wird nicht gegeben. Dann diskutieren sie darüber, hätten wir unser erstes Tor überhaupt schießen dürfen, weil es ja eine Verletzung gab und die den Ball nicht rausgespielt haben. Fühlen sich die Niederländer ein bisschen betrogen?
2: Ja, fühlen sie tatsächlich. Ich finde tatsächlich auch bei dem Kopfballtor von Virgil van Dijk in der 13. Minute, da so einen illegalen Block von Brobbey gegen Ter Stegen abzupfeifen, das ist mir ein bisschen zu hart. Da hatten sie ein bisschen Glück. Das deutsche Tor an sich, das ist okay. Der Schiedsrichter unterbricht das Spiel und nicht die Spieler. Der Brobbey lag ja da im Anschlusskreis und die Deutschen haben weitergespielt. Aber das ist völlig normal. Das müssen die Niederländer eigentlich mit sich selbst ausmachen. Aber das ist das, was ich gerade meinte. Zumindest war eben immer was los. Es war ein unglaublich hoher Unterhaltungsfaktor in diesem Spiel. Und auch solche diskutablen Situationen gehören da für mich dazu.
1: Ich bin so begeistert, wie entspannt Jürgen Klopp so nach dem Spiel dann über den Spielverlauf redet und immer positiv über seine Mannschaft. Also ich kann nicht Fußball spielen, aber ich hätte Bock, für ihn zu spielen. Hat er so einen großen Einfluss wirklich auf die Stimmung im Team?
2: Ja, genau das ist es ja. Und das ist auch das Einzige übrigens, was man so schnell beeinflussen kann. Ne? Dieses Mindset zu bilden und alle mitzunehmen. Und es war ja wirklich nicht leicht. Schon vorm Spiel Jamal Musiala, Oberschenkelprobleme. Der musste ins MRT. Nach einer Viertelstunde Kai Havertz, Oberschenkelprobleme. Auch der musste ins MRT. Die werden wahrscheinlich für die nächsten Spiele erstmal ausfallen. Und trotzdem moderiert er das einfach so gut weg. Kann die Situation annehmen. Hat irgendwie immer eine Lösung. Und wenn es auch erstmal nur eine vorgeschobene ist. Und das hilft natürlich.
0: Ja. Was können wir also fürs nächste Spiel gegen Griechenland erwarten?
2: Zumindest mal das, was sie gestern Abend auch gezeigt haben. 100% Intensität und Willen. Vielleicht dann Edno Talib von Anfang an, der das sehr, sehr gut gemacht hat als Havertz-Ersatz. Und ich kann mir gut vorstellen, dass Jürgen Klopp zwar mit diesem Punkt gestern bei seinem Debüt zufrieden sein wird, aber er will schnellstmöglich auch den ersten Sieg und den sehen wir dann hoffentlich auch.
0: Ja, am Sonntag. Deutschland gegen Griechenland in Augsburg.
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0: 6.49 Uhr, guten Morgen. Auf dem Trikot der deutschen Fußballnationalmannschaft sind lauter so kleine Rauten drauf, so goldene. Die stehen symbolisch für die mehr als 24.000 Fußballvereine, die es bei uns in Deutschland gibt. Hier gibt es jetzt was für die mehr als 17.000 Vereine und Feuerwehren bei uns im Land.
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2: Ja, und wenn Sie das jetzt gleich sind, ne, dann auf jeden Fall den allen Bescheid sagen. Also manchmal pennt der eine vielleicht noch oder hat es gerade nicht so auf dem Zettel. Das ist ganz wichtig, dass sich eben wirklich alle melden. Ich denke, die haben das schon mitgekriegt. Ne? Es hilft immer. So, ich schinde da ein bisschen Zeit, weil es ist noch nicht 6.50 Uhr.
0: Ja.
2: Weil nicht, dass die jetzt erst den Wecker gestellt haben, jetzt aufwachen und denken, oh, ich hör's
0: den
2: Verein.
0: Man kann sich auch so 2 Minuten vorher schon den Wecker stellen.
2: Das ist der exklusive Tipp.
0: Bevor wir jetzt hier ewig warten müssen. Aber es ist jetzt soweit.
2: Hier ist der Verein für heute. Und zwar der erste Dartclub Neumünster e.V. ist angemeldet. Und da geht es darum, die möchten gerne Tablets vom Geld kaufen, damit sie kompatibel sind und die Ligaspiele auf die Bildschirme übertragen können. Also die verfolgen mit großer Leidenschaft, was da alles in der ganzen Liga los ist. Und das würden sie gerne noch ein bisschen intensivieren.
0: Und wir vor allem haben auch die Spielstände. Ne? Die sieht, früher wurde das immer mit Kreide oder Flipchart händisch draufgeschrieben. Da kann man nicht so gut lesen.
2: Hat auch Tradition, aber es wäre vielleicht ein bisschen moderner angebracht. 2 haben sie nur, brauchen noch 4 neue. So, da wollen wir mal gucken, ob das klappt. Der erste Dartclub Neumünster e.V. Jetzt anrufen bei uns. Die Nummer ist die 01371. 36 00 36, für 14 Cent pro Anruf.
0: Also 6 Leute brauchen wir bis 7:10. Los geht's.
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0: Auch bei uns im Land wollen heute Vormittag Schüler gegen eine mögliche Wehrpflicht demonstrieren. Das ist gleich ein Thema. Und rund um ein Quickborner Busunternehmen gibt es große Aufregung. Auch darum geht es jetzt in den Nachrichten um 7 mit Peter Stahl.
1: Guten Morgen.
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3: Es gibt schwere Vorwürfe gegen ein Busunternehmen aus Quickborn im Kreis Pinneberg. Die Firma Bushelden ist nach Angaben mehrerer Schulen zu vereinbarten Klassenfahrten nicht erschienen. Dafür geleistete Vorauszahlungen wurden demnach bislang nicht erstattet. Eine der betroffenen Schulen hat inzwischen Anzeige erstattet. Rahel Zahlmann berichtet.
4: Betroffene Schulen schildern NDR Schleswig-Holstein, dass die gebuchten Busse zu Klassenfahrten einfach nicht erschienen, die Firma für Nachfragen nicht erreichbar war und die gezahlten Gelder nicht zurückerstattete. Die Schulen hatten sich nach eigenen Angaben für das Busunternehmen entschieden, weil es teils deutlich günstigere Angebote für die Klassenfahrt gemacht hatte als deren Mitbewerber. Die Staatsanwaltschaft Itzehoe bestätigt gegenüber dem NDR, dass ihr inzwischen Akten zu dem Quickborner Unternehmen vorliegen. Der Busunternehmer selbst bestreitet bei den aktuellen Fällen ein systematisches Vorgehen und erklärt, man wolle Fehler bei den einzelnen Fahrten nun aufarbeiten.
3: 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Der Bundestag soll heute über den neuen Tankrabatt abstimmen. Die Regierung will damit die Autofahrer wegen der hohen Spritpreise entlasten. Von Anfang Oktober bis Ende Dezember sollen die Steuern auf Benzin und Diesel um 17 Cent je Liter sinken. Nach der Abstimmung geht der Entwurf in den Bundesrat. Ein weiteres Thema im Bundestag ist heute die sogenannte Frühstartrente. Nach dem Gesetzentwurf bekommen Kinder ab 6 Jahren bis zur Volljährigkeit jeden Monat 10 Euro vom Staat für ein Kapitalmarktdepot. Beginnen will die Bundesregierung mit Kindern, die 2020 oder später geboren wurden. Die Frühstartrente soll ein weiterer Baustein zur Altersvorsorge sein. Bundesweit und auch bei uns im Land wollen heute Vormittag Schüler gegen eine mögliche Wehrpflicht demonstrieren und dafür laut Organisatoren den Unterricht schwänzen. In Kiel, Lübeck, Flensburg, Neumünster und Itzehoe rechnet die Polizei nach eigenen Angaben mit insgesamt etwa 1600 Teilnehmern. Seit Januar gilt ein Gesetz, das junge Männer ab Jahrgang 2008 zur Musterung verpflichtet. Falls dadurch nicht genügend Freiwillige für die Bundeswehr gefunden werden, könnte wieder eine Wehrpflicht eingeführt werden. Nach einer stundenlangen Debatte hat die Lübecker Bürgerschaft den Haushalt für das kommende Jahr beschlossen. Die Stadt wird demnach 2027 rund 1,4 Milliarden Euro in die Hand nehmen. Gleichzeitig wird Lübeck ein dickes Minus verbuchen, Dennis Schwalm berichtet.
5: Bürgermeister Lindenau hatte gleich zum Start der Haushaltsberatungen den Kurs vorgegeben. Die Hansestadt würde sich in einer schwierigen Situation befinden, so der SPD-Politiker. Er sehe auch nicht, dass sich dies schnell ändern lassen würde. Am Ende konnte die Bürgerschaft die Pläne der Verwaltung noch ein wenig überarbeiten. Jetzt wird Lübeck wohl rund 150 Millionen Euro neue Schulden im kommenden Jahr machen. Der Haushaltsentwurf hatte im Vorfeld noch neue Schulden in Höhe von mehr als 160 Millionen Euro vorgesehen. In der Haushaltsdebatte waren zahlreiche Sparmaßnahmen und neue Einnahmequellen besprochen worden. Unter anderem ging es um den Verkauf weiterer Erbpachtgrundstücke. Zugute kommt dem Haushalt außerdem, dass mehr als 70 Millionen Euro aus dem Sondervermögen des Bundes eingeplant werden können. Jetzt muss die Kommunalaufsicht dem Ganzen noch zustimmen.
3: Die deutsche Fußballnationalmannschaft hat im ersten Spiel unter dem neuen Bundestrainer Jürgen Klopp ein Unentschieden geholt. Zum Nations League-Auftakt spielte die DFB-Elf beim Gastgeber Niederlande 1:1. Lange hatte Deutschland geführt. Der Ausgleich fiel erst in der Nachspielzeit. Der neue Bundestrainer lobt die Teamleistung, auch wenn sich noch alle finden müssen.
6: Wir haben sehr gut angefangen, sind sehr gut ins Spiel gekommen, haben dann kurzen Faden verloren und sind dann so ein bisschen ins Hinterherlaufen gekommen. 15 Minuten, 20 Minuten war nicht mehr das Spiel von dem zu sehen, was wir eigentlich vorhaben. Die Jungs haben aber, und das ist jetzt die wichtigste Information, absolut alles rausgehauen. Es war super intensiv und das ist ja das, was wir heute was wir sehen mussten. Auf jeden Fall und haben wir gesehen und deshalb bin ich mit dem Part total happy.
0: Ich fand das schön, die Spieler müssen sich noch finden. Sag mal, wo war denn jetzt der?
7: Wo bist du? Hallo?
0: Wo war denn jetzt der Kimmich? Da muss man mal gucken. Es ist 7:05, NDR1 für den Nord.
7: Ich habe das Gefühl, er hat es im übertragenen Sinne gemeint.
0: Ja,
7: ne?
0: Ich denke ja auch. Das Wetter für uns in Schleswig-Holstein, wichtig auch für den Herbstmarkt in Probstheierhagen, hat uns Martin gerade geschrieben, dass wir den nicht vergessen sollen.
7: Ja, schön ist es, das Wetter. Heute bis zu 10 Stunden Sonne, ein paar Wolken sind da, soll aber trocken bleiben. Temperaturen 17 bis 19 Grad. Ich überlege am Wochenende, ich möchte so gern wieder so ein Feuerchen machen. So, ne? So ein gemütlich am Feuer sitzen, Lagerfeuer.
0: Nachbarn ärgern mit dem Gestank da.
7: Ja, das ist der unangenehme Nebeneffekt, aber noch hat sich keiner beschwert. Oh, prasselt jetzt bestimmt ein. Aber auf jeden Fall, falls Sie es auch vorhaben, ist möglich, denn es bleibt trocken. Morgen kann es ganz leicht mal ein bisschen Regen geben, aber eigentlich nicht mehr in den Abendstunden. Später dann mehr Sonne angekündigt, bis 19 Grad, wieder Sonntag sogar bis 22. Und auch da viel Sonne und trocken.
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7: 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Zwei Infos von der A7. Einmal in Richtung Hamburg, da ist die Einfahrt Volkspark gesperrt bis 5 Uhr am Montagmorgen. Und die Ausfahrt Hamburg-Volkspark Richtung Flensburg ist auch dicht. A24 Berlin-Hamburg, die Ausfahrt Thalkau ist wegen Bauarbeiten bis 12 gesperrt. A25 Geesthacht-Hamburg zwischen Nettelnburg und Allermöhe 2 Kilometer stockend. B404 Schwarzenbeek-Bagdeheide zwischen Havergost und Trittau-Grande. Da haben wir einen Schwertransport, der ist liegen geblieben. Beide Richtungen sind deswegen hier gesperrt. Und wir haben eine Gefahreninfo für Erfter, ein Feuer. Da läuft gerade der Einsatz, da in Schleswig-Flensburg. Und da kommt es zu Geruchsbelästigung. Deswegen werden Anwohner gebeten, hier Fenster und Türen geschlossen zu halten und auch die Lüftungs- und Klimaanlagen abzuschalten. Allen unterwegs, gute und sichere Fahrt.
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0: 6:06 ist es. Ja, 1000 Euro kann es geben für die Freunde des Dartsports, die wir gerade gezogen haben hier bei uns. Den ersten Dartclub Neumünster e.V. von 2004.
7: Wir brauchen jetzt 6 Leute, die das richtige Passwort haben. Und wer ist dran?
1: Ja, hallo, Joachim Götzsche aus Neumünster.
7: Moin.
1: Ich rufe für den ersten Dartclub Neumünster an.
0: Wie bist du informiert worden, dass du jetzt bei uns anrufst?
1: Durchs Radio.
0: Ach, du hast...
1: Das ist mein Arbeitskollege.
7: Geht's gerade so richtig ab in den WhatsApp-Gruppen? Es müssen sich ja noch ganz viele melden.
1: Da gehe ich mal von aus. Also ich habe gerade mit meinem Kollegen telefoniert, der ist am Ball.
7: Super, dann sprechen wir gleich mit ihm. Wir fragen gleich noch das Passwort ab, aber dann bist du schon mal gezählt.
1: Okay.
0: Ja, ob es geklappt mit den 1000 Euro, mit den 6 Anrufern, das hören wir gleich nach Shania Twain und The Human League aus den 80ern mit Don't You Want Me.
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0: Ihr musst ein Pfeil schnell sein vom ersten Dart-Club Neumünster von 2004. Es ist 7.14 Uhr jetzt.
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0: Na, sogar 7.15 Uhr jetzt schon. Das heißt, seit 5 Minuten ist die Zeit abgelaufen. Hat's nur gereicht für die 1.000 Euro. Der erste Dart-Club Neumünster braucht nämlich neue Tablets und wir wollen gerne Kohle dazugeben.
2: Wenn der Aufruf einmal war, das ist ja immer um 10 vor 7, sind 20 Minuten Zeit, mit 6 Leuten sich bei uns zu melden und dann das richtige Codewort durchzugeben. Einige haben uns auf dem Anrufbeantworter gesprochen, manche landen dann auch direkt im Studio und da haben wir hier Martina. Was ist dein Job im Verein?
3: Ich darte nur.
2: Du dartest nur? Ich glaube, das ist der Hauptzweck des Vereins, oder?
3: Ja, genau. Ich bin zweimal die Woche dabei.
2: Cool.
3: Die Stimmung ist immer gut. Das ist alles just for fun.
0: Und du findest auch, man braucht schon auch Laptops, damit man da ein bisschen was auf die Bildschirme übertragen kann, weil es sonst nicht geht.
3: Auf jeden Fall, das ist ganz wichtig. Das ist leider Mangel bei uns. Deswegen wäre das super, wenn wir da ein bisschen was investieren können.
2: Aber sag mal, ich habe es noch nicht ganz verstanden. Wofür genau braucht ihr die denn? Also sind da so viele Zuschauer immer dabei?
3: Ja, da sind auch Zuschauer dabei und wie gesagt, da wird der Score immer angezeigt, den man hat.
0: Ah, also, okay. Aber dass man da immer den Spielstand sehen kann, dann wird das auf einem großen Bildschirm übertragen und dann muss man nicht mehr auf dem Flipchart schreiben, was keiner lesen kann wahrscheinlich und so.
3: Genau, so ist es, dass jeder mitbekommt, wie der Stand der Dinge ist.
2: Cool. Wie viel haben wir denn?
0: Ich muss auch nochmal kurz durchzählen, warte mal.
2: Ja, drei ich, dass wir noch Sinn, nicht alle haben.
0: Hm? 4 durch 13, dann haben wir hier nochmal 11 minus 5. Also, ich rechne.
2: Ja. Was?
0: Ja, es sind schon 6.
3: Juhu! Ah, super!
2: Herzlichen Glückwunsch. Ja. Es gibt die 1000 Euro für euch.
3: Yeah, danke schön.
0: Klasse. Ach so, ich muss das nochmal zurücknehmen. Wir haben von dir das Passwort noch gar nicht abgefragt.
3: Wer checkt, hat die besseren Argumente.
0: Puh, da habe ich jetzt Glück gehabt.
3: Ja, klasse.
0: Um das kurz nochmal zu klären, wer checkt, hat die besseren Argumente, heißt checken, unten dann beim letzten Wurf auf 0 zu kommen und damit das Spiel gewonnen zu haben. Und dann ist egal, wie es passiert ist.
3: So ist es, genau.
0: Perfekt.
2: So, damit hast du auch gecheckt. Ihr habt alle gecheckt, sozusagen. Gibt die 1000 Euro für euch, könnt ihr feiern.
3: Yeah, super, klasse, danke. Danke.
0: Nächste Chance dann Montag wieder um 10 vor 7. Gerne übers Wochenende allen Bescheid sagen, anmelden und dann geht's vielleicht für Ihren Verein am Montag schon los mit den 1000 Euro.
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0: 9:24 Uhr. Moin, hier ist NDR 1 Welle Nord. Echte Fans haben wahrscheinlich das Trikot schon an oder zumindest wird es schon mal rausgelegt. Denn morgen ist ja Handball-Derby, ne? 18 Uhr, THW Kiel gegen die SG Flensburg-Handewitt.
1: Und es ist ein bisschen wie früher. Beide ganz oben in der Tabelle nach 5 Bundesligaspielen mit jeweils 10:0 Punkten. Das gab es zuletzt vor 17 Jahren.
0: Wahnsinn.
1: Und nein, das war nicht in den 90ern. Ne? Vor 17 Jahren war 2009.
0: Oh Gott.
1: Also die Zeit geht so schnell rum. Ne? Wer es nicht abwarten kann in der ARD Mediathek, da gibt es eine ganz tolle 6-teilige Doku-Serie über die Handball-Bundesliga. Grip the Glory heißt die und da gibt es eine ganze Folge. Da geht es nur um die Derbys zwischen Kiel und Flensburg.
0: Dafür waren die Kollegen unter anderem auch in den Halbzeiten der letzten Derbys in den Kabinen sehr spannend. Da gibt es unter anderem SG-Trainer Aleš Pajovic zu hören.
2: Kopf ausschalten beim Fehler oder egal. Minus, plus 3, egal. Wir sind da präsent, 6 Minuten zu kämpfen und dann schauen wir, was kommt.
3: Flensburg,
1: also allein dadurch ja spannend, dass gepiepst wurde, ne?
0: Ich glaube, er hat Scheiß gesagt. Spannend, so ein Blick hinter die Kulissen, die Handball-Doku-Serie Grip the Glory. Jetzt noch reinziehen vor dem großen Derby. Morgen gibt's in der ARD Mediathek und wir sind natürlich live in der Halle dabei. Anwurf 18 Uhr, alles hier auf NDR 1 Welle Nord. Moin.

0: Es ist 7:30, die wichtigen Infos jetzt von Peter Stahl.
1: Guten Morgen.
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3: Schwere Vorwürfe gegen ein Busunternehmen aus Quickborn im Kreis Pinneberg. Die Firma Bushelden ist nach Angaben mehrerer Schulen nicht zu vereinbarten Klassenfahrten erschienen und hat dafür geleistete Vorauszahlungen bislang nicht zurückerstattet. Eine der betroffenen Schulen hat inzwischen Anzeige erstattet. Der Busunternehmer selbst bestreitet ein systematisches Vorgehen und erklärt, man wolle Fehler bei den einzelnen Fahrten aufarbeiten. Der Bundestag soll heute über den neuen Tankrabatt abstimmen. Die Regierung will damit die Autofahrer wegen der hohen Spritpreise entlasten. Von Anfang Oktober bis Ende Dezember sollen die Steuern auf Benzin und Diesel um 17 Cent je Liter sinken. Direkt nach der Abstimmung im Parlament geht der Entwurf noch in den Bundesrat. Der neue Fußball-Bundestrainer Jürgen Klopp verpasst bei seinem ersten Spiel mit der Nationalmannschaft einen Sieg. Beim Nations League-Auftakt gegen die Niederlande in Amsterdam reichte es nur für ein 1:1. Am Sonntag steht in Augsburg das erste Heimspiel der Nationalelf samt neuem Bundestrainer gegen Griechenland an.
0: 7:32 Uhr, NDR 1 Welle Nord mit dem Wetter für uns in Schleswig-Holstein. Und so viele Herbstmärkte bei uns im Land und die wollen natürlich am liebsten schönes Herbstwetter haben. Und
4: sie damit sogar wir schön Deko kaufen, ja, weiße Eichhörnchen und Kürbis.
0: Ich bin nicht so der Herbst-Deko-Fan, das sage ich ganz ehrlich. Aber ich finde es schön, wenn jeder Spaß daran hat. Dafür können Sie ja dahin irgendwie und sich vielleicht auch so ein paar Schnitzereien aus dem Erzgebirge kaufen gerne.
4: Das war Weihnachten.
0: Achso, gibt es das nicht auch zum Herbst?
4: Doch, bestimmt auch. So, wir schauen jetzt auf das Wetter. Das hat viel Sonne. Ist doch ein herrlicher Tag. Im Moment ein bisschen frisch, um die 8 Grad in Heide, 10 in Eutin. Wir bekommen heute bis zu 19 Grad. Soll trocken bleiben. Morgen ganz leichte Regenwahrscheinlichkeit, ein paar mehr Wolken und Sonne ungefähr die Hälfte der Zeit wie heute. Aber dafür wird es dann zum Sonntag hin wärmer. Wir haben 22 Grad als Spitzenwert und dann auch wieder viel Sonne für uns.
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4: 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A7, Flensburg-Hamburg, die Einfahrt Hamburg-Volkspark ist gesperrt bis Montagmorgen um 5 und in Richtung Flensburg ist es die Ausfahrt Volkspark, die ist auch so lange gesperrt. A24, Berlin-Hamburg, Ausfahrt Thalkau, gesperrt wegen Bauarbeiten bis 12. A25, Geesthacht-Hamburg, zwischen Nettelnburg und Allermöhe 2 Kilometer stockender Verkehr. Sperrung auf der B404, Schwarzenweg, Bargteheide, zwischen Havekost und Trittau-Grande. Defekter Schwertransport hier, beide Richtungen sind dicht. Und eine Info für Erfter, da gibt es einen Feuerwehreinsatz gerade im Kreis Schleswig-Flensburg. Und hier kommt es zur Geruchsbelästigung. Deswegen werden Anwohner gebeten, Fenster und Türen geschlossen zu halten und Lüftungs- und Klimaanlagen abzuschalten. Allen unterwegs, gute und sichere Fahrt.
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0: Um 7.33 Uhr, schönen Freitag.
4: Juhu.
0: Ja, für Florian Botmann aus Rendsburg könnte dieser Freitag noch schöner Juhu. Werden. Er könnte mal noch schnell 300 Euro abgreifen. Hier bei unserem Quiz, die Leuchte des Morgens. Spielen wir gleich nach Nick Straker Band und Mike and the Mechanics jetzt mit Silent Running.
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0: 7:41 Uhr, guten Morgen.
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0: Wir spielen heute Morgen mit Florian Botmann aus Rendsburg. Moin.
2: Guten Morgen.
0: Ja, könnte ein bisschen Kohle brauchen für den 18. Geburtstag der Tochter. Ja, der Führerschein, den sie gerade gemacht hat, war wahrscheinlich auch recht teuer, ne?
2: Ja, richtig, genau. Knappe 3.000 Euro hat sie bezahlt. Und
3: was das heute gestern kostet, Mann.
0: Verrückt.
2: Ja, sie sagt noch, ihre Freundinnen, die müssen sogar noch mehr zahlen. Also das ist echt Wahnsinn.
0: Ja, mit 3.000 ist sie schon schnell gewesen. Also ich weiß, ich habe, glaube ich, 1.500 Mark bezahlt damals.
2: Ja.
0: Damals.
3: Früher. Aber zu deiner Tochter hat sie bestanden? Ist das schon durch?
2: Sie hat gestern bestanden, genau, ja.
0: Da sagen wir schon mal herzlichen Glückwunsch. Und hier sagen wir vielleicht auch gleich herzlichen Glückwunsch zu 400 Euro und der Leuchte des Morgens-Tasse, wenn du gegen Mandy gewinnst.
2: Alles klar, super, danke.
0: So, ich habe hier die Fragen. Bist du bereit?
2: Jawohl.
0: Dann geht's los. Wie heißt eine Gemeinde im Kreis Dithmarschen? Kram oder Krempel?
2: Krempel.
0: Aus welchem Loch pfeift jemand, der am Ende seiner Kräfte ist?
2: Aus dem letzten.
0: Wahr oder falsch? In Kopenhagen gibt es einen Stadtteil namens Husum.
2: Ja.
0: Was gibt es in Oldenburg in Holstein? Burgfestspiele oder Wallmuseum?
2: Das erste.
0: Welche Zahl ist laut des Romans Per Anhalter durch die Galaxis die Antwort auf alles?
2: Weiß ich nicht.
0: Welche Zahl ist das? Das ist die 42.
2: Okay, ja, das wusste ich tatsächlich gar nicht.
0: Supercomputer soll die ultimative Antwort auf die Frage nach dem Leben, dem Universum, allem berechnen und spuckt die Zahl 42 aus.
2: Okay.
0: Ja. Was auch immer das bedeutet. Und es ist das Wallmuseum in Oldenburg in Holstein.
2: Ja.
0: Aber ansonsten hast du alles richtig. Das sind 3 Punkte.
2: Ja, okay. Gut.
0: Das ist schon nicht schlecht. Ich hole Mandy zurück. Hallo. Hallo, hallo, da bist du.
3: Ja, hallo.
0: Los geht's. Wie heißt eine Gemeinde im Kreis Dithmarschen? Kram oder Krempel?
3: Krempel.
0: Aus welchem Loch pfeift jemand, der am Ende seiner Kräfte ist? Wahr oder falsch? In Kopenhagen gibt es einen Stadtteil namens Husum.
3: Wahr.
0: Was gibt's in Oldenburg in Holstein? Burgfestspiele oder Wallmuseum?
3: Wallmuseum.
0: Welche Zahl ist laut des Romans Per Anhalter durch die Galaxis die Antwort auf alles?
3: Oh. 42, 43. Was war das denn noch? 42.
0: Och, das ist auch noch richtig. Es heißt auf dem letzten Loch pfeifen, nicht aus dem letzten Loch, oder? Bei mir steht hier aus, aber ihr habt gewusst, was ich meinte. Habt ihr auch beide richtig gesagt. Auf jeden Fall ist es ein 5:3 für Mandy.
3: Oh, ich bin selbst überrascht.
2: Meine Güte.
0: Abgeräumt hat sie.
3: Dankeschön.
0: Und Florian, dir wünscht mir viel Spaß beim 18. Geburtstag deiner Tochter und alles Gute weiterhin.
2: Alles klar,
0: tschüss,
2: vielen Dank euch.
0: Tschüss.
2: Euch auch. Tschüss.
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0: 7:51. Guten Morgen, hier ist NDR1 Welle Nord und dieses Video von Jürgen Klopp geht gerade viral im Internet, wie die Young People sagen. Ne? Das war die Pressekonferenz vor dem Spiel gestern.
1: 3 Monate, wie lange ist die WM her? Knappe 3 Monate, 2. Nur 2 Monate.
2: Huch, unsere Zeit. 3.
1: Das Coole ist, dass nach 3 Monaten kann man wieder drüber lachen. Das hätte man vor 3 Monaten nicht gedacht.
0: Ja, und er kann immer noch lachen, auch wenn es kein Sieg war gegen die Niederlande gestern Abend. Ein 1:1 in der Nations League, aber war wirklich alles dabei. Chancen auf beiden Seiten. Es gab umstrittene Szenen, Rudelbildung, viele Emotionen und es war schnell.
2: Ja, das DFB-Team hat deutlich mehr gekämpft als bei der WM noch im Sommer und vor allem wieder füreinander. Jürgen Klopp ist damit einer der ganz wenigen Trainer, die ihr Auftaktspiel als Bundestrainer nicht gewonnen haben. Das ist ihm aber ziemlich egal.
1: In der Zukunft müssen wir knappe Spiele gewinnen. Im Moment müssen wir so spielen, dass wir verstehen, wie das genau aussehen soll gegen unterschiedliche Gegner, was wir da machen, wie wir als Mannschaft zusammenfinden. Und da waren tolle erste Schritte dabei.
2: Ja, wir müssen erst mal verstehen, was machen wir da eigentlich.
0: Ja, ich fand es auf jeden Fall schön, ihn an der Seitenlinie zu sehen, wieder voller Emotionen mit einer wilden Buschelfrisur, als er sich für die Hymne die Mütze abgenommen hat. Also ich mache ihn einfach. Nee, Sonntag geht es dann gegen Griechenland weiter und wir hören gleich nochmal nach bei unserem Reporter bei der Mannschaft, ob sie denn nach dem Spiel vielleicht noch irgendwie gefeiert hat. Hören wir um 20:09 hier bei NDR 1 Welle Nord. Jetzt die Traveling Wilburys. Moin!

0: Bundestag und Bundesrat sollen heute den nächsten Tankrabatt auf den Weg bringen. Das ist gleich ein Thema. Und es gibt Ärger um ein Busunternehmen im Kreis Pinneberg. Das soll nämlich mehrere Schulen betrogen haben. Auch darum geht es in den Nachrichten um 8 mit Peter Stahl.
1: Guten Morgen.
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3: Rund um die Quickborner Firma Bushelden im Kreis Pinneberg gibt es große Aufregung. Mehrere Schulen werfen dem Unternehmen vor, zu vereinbarten Klassenfahrten nicht erschienen zu sein und geleistete Vorauszahlungen von mehreren tausend Euro bisher nicht zurückgezahlt zu haben. Inzwischen hat eine Schule Anzeige erstattet. Rahel Zahlmann weiß, was genau dem Anbieter vorgeworfen wird.
4: Ja, wir haben mit mehreren Schulen gesprochen, die alle ähnliche Erfahrungen schildern. Sie hätten das Busunternehmen wegen besonders günstiger Preise für eine Klassenfahrt gebucht, aber am Tag der Abreise standen die Kinder plötzlich ohne Bus da. Wie vor einigen Wochen 71 Viertklässler einer Norderstedter Schule. Die Vorauszahlungen haben die meisten betroffenen Schulen nach eigenen Angaben bisher nicht zurückbekommen. Der Unternehmer selbst weist ein systematisches Vorgehen bei den aktuellen Fällen zurück und spricht von vereinzelten Fehlern, die nun aufgearbeitet werden sollen.
3: Und nachlesen können Sie die Geschichte in unserer NDR Schleswig-Holstein-App. Der Bundestag stimmt heute über den erneuten Tankrabatt für Autofahrer ab. Sollte der Gesetzentwurf angenommen werden, geht er direkt in den Bundesrat. Der Tankrabatt soll von Oktober an gelten. Aus Berlin Benjamin Großkopf.
5: Befristet bis Ende des Jahres soll die Energiesteuer abgesenkt werden, sodass der Preis für einen Liter Diesel oder Benzin um 17 Cent sinken könnte. Das Bundeskartellamt hat schon vorab an die Mineralölkonzerne appelliert, diese Entlastung vollständig weiterzugeben. Untersuchungen der Behörde zeigen, dass dies bei der vorherigen Auflage des Tankrabatts zu etwa 80% der Fall war. Viele Ökonomen und alle Oppositionsparteien im Bundestag kritisieren das Instrument. Teuer, kurzsichtig, zu wenig zielgerichtet, wenig ökologisch, so die Hauptvorwürfe.
3: Auch bei uns in Schleswig-Holstein wollen heute Vormittag Schüler gegen eine mögliche Wehrpflicht demonstrieren. Und dafür hat laut Organisatoren den Unterricht schwänzen. In Kiel, Lübeck, Flensburg, Neumünster und Itzehoe rechnet die Polizei nach eigenen Angaben insgesamt mit etwa 1600 Teilnehmern. Moritz Meyer dazu.
6: Der neue Wehrdienst wird spürbar. Bei 18-Jährigen in Schleswig-Holstein flattern seit dem Sommer die ersten Ladungen zur Musterung ein, heißt es von der Initiative Schulstreik gegen die Wehrpflicht. Die hat deshalb zum Protest aufgerufen. Zahlreiche Schüler gehen am Vormittag wohl nicht in den Unterricht, sondern auf die Straße. Bildungsministerin Stenke erinnert an die Schulpflicht. Demokratisches Engagement sei wichtig, Protest solle aber nach dem Unterricht erfolgen, so die CDU-Politikerin. Auch das Innenministerium beobachtet die Proteste. An denen beteiligt sich demnach auch die vom Verfassungsschutz beobachtete Sozialistische Deutsche Arbeiterjugend. Die linksextreme Organisation versuche, die Demos für sich zu vereinnahmen.
3: Wer mit Bus oder Bahn fahren will, braucht eine gültige Fahrkarte. Und ob die jeder dabei hatte, haben mehr als 300 Kontrolleure des Hamburger Verkehrsverbundes HVV gestern unter anderem auch in Südholstein kontrolliert beim HVV-Prüfmarathon. Wie die angekündigten Kontrollen gelaufen sind, dazu Hanna Böhme.
7: Allein am Busbahnhof in Elmshorn haben die Kontrollteams gestern Morgen mehr als 300 Fahrgäste überprüft. 19 von ihnen hatten kein gültiges Ticket. Sie müssen jetzt eine Strafe von bis zu 60 Euro zahlen. Im gesamten HVV-Bereich, also auch in Hamburg und Teil Niedersachsens, waren bei gut 26.000 kontrollierten Fahrgästen etwa 900 ohne Fahrkarte unterwegs. Damit lag die Quote derer, die erwischt wurden, unter dem Durchschnitt von normalen Tagen. Die Ankündigung des Prüfmarathons habe gewirkt, erklärte ein HVV-Sprecher. Trotzdem seien Kontrollen weiter wichtig. Jedes Jahr machen die Verkehrsbetriebe im Verbund durch Fahrgäste, die sich kein Ticket kaufen, hohe Verluste. 16 Millionen Euro waren es im ersten Halbjahr dieses Jahres.
3: Und jetzt mehr Nachrichten aus Schleswig-Holstein. In Erfte im Kreis Schleswig-Flensburg brennt im Moment ein großes Stallgebäude. Laut Feuerwehr sind 65 Helfer dort, um die Flammen zu löschen. Menschen oder Tiere sind demnach nicht in Gefahr. In dem 20 mal 50 Meter großen Gebäude wurden Heu und Stroh gelagert. Die Brandursache ist noch ungeklärt. Lübecker Bürgerschaft beschließt Haushalt für das kommende Jahr. Die Stadt wird 2027 rund 1,4 Milliarden Euro in die Hand nehmen. Gleichzeitig wird Lübeck rund 150 Millionen Euro neue Schulden machen. Auch die Flensburger Ratsversammlung hat den Haushalt für das kommende Jahr beschlossen. Er sieht laut Stadt Ausgaben von 650 Millionen Euro und einen Fehlbetrag von mehr als 30 Millionen Euro vor. Berufspendler und Schüler im Kreis Plön müssten sich heute darauf einstellen, dass einzelne Busse ausfallen. Grund: die Gewerkschaft Verdi hat im Tarifkonflikt im ÖPNV zum Warnstreik bei den Verkehrsbetrieben Kreis Plön, kurz VKP, aufgerufen. Nach Angaben von Verdi sind aber nur einzelne Beschäftigte aufgefordert, nicht zu arbeiten. Die deutsche Fußballnationalmannschaft hat im ersten Spiel unter dem neuen Bundestrainer Jürgen Klopp ein Unentschieden geholt. Zum Nations League-Auftakt spielte die DFB-11 beim Gastgeber Niederlande 1:1. Michael Augustin berichtet.
1: Mit Leidenschaft und Einsatz. Deutschland spielte so, wie es sich der neue Bundestrainer gewünscht hatte. Aber die Mannschaft von Jürgen Klopp machte auch sehr viele Fehler. Und sie hatte Glück, als das Führungstor von Van Dijk nach Videobeweis zurückgenommen wurde. Und so ging das DFB-Team durch einen Treffer von Metscher in Führung. Danach vergab Adeyemi die große Chance zum 2:0. Die Niederlande kam in der Nachspielzeit durch Gakpo zum verdienten Ausgleich. Treu zeigte ein gutes Debüt auf der rechten Abwehrseite. Musiala verletzte sich beim Aufwärmen und Havertz in der ersten Halbzeit. Am Sonntag geht es in der Nations League gegen Griechenland weiter.
0: 6:08 NDR1 Welle Nord mit dem Wetter für uns in Schleswig-Holstein. Die Dithmarscher Kohltage gehen an den Endspurt heute mit Kohl-Bingo in Marne, morgen Kohl-Olympiade in Meldorf und dann am Sonntag Abschluss USK-Treffen am Fischereihafen in Büsum.
8: Ach, schön.
0: Wahrscheinlich auch mit, die sind mit Kohl betrieben, diese Autos. Wer kennt das beim Kohl,
8: mit Pupsgas.
0: Da kommt dann hinten ordentlich was raus. Ne? So.
8: Wir haben so schönes Wetter am Wochenende jetzt. Auch heute schon 10 Stunden Sonne, ein paar Wolken sind unterwegs, bleibt aber trocken, dazu 17 bis 19 Grad. Morgen kann es hier und da mal kurz ein bisschen regnen, aber ansonsten auch wieder schön mit ein paar Wolken dazu, 19 Grad, Sonntag etwas Wind und bis zu 22 Grad. Das wird noch mal ganz kurz Spätsommer.
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8: 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Vorsicht, A1, Lübeck-Hamburg, zwischen Ahrensburg und Stapelfeld liegt eine Plane. A7 Richtung Hamburg, die Einfahrt Hamburg-Volkspark ist wegen Bauarbeiten bis Montag gesperrt und in Richtung Flensburg die Ausfahrt Volkspark, die ist auch gesperrt bis Montagmorgen um 5. A25 Richtung Hamburg ab Nettelnburg 2 Kilometer stocken und B404 Schwarzenbek Bagde Heide. Zwischen Haverkost und Trittau-Grande ist die gesperrt. Hier steht ein defekter Schwertransport. Die aktuellen Blitzer. B206, da ist einer Bad Bramstedt Richtung Itzehoe, Höhe Hohenlock steht. Gute Fahrt wünschen wir.
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0: Schönen Freitag.
8: Juhu.
0: 7:08 haben wir es. Im Schlemmer-Bistro haben sie den Bußgeldkatalog für Beleidigungen entdeckt.
9: Dumme Kuh nur 300 Euro, weil Kuh ist ja immer billiger als Schwein, ne?
10: Ja, aber nicht beim Schlachter.
11: Du hier, alte Sau, kostet 2,5. Warum weiß kein Mensch? Ich meine, alt ist ja wohl nicht so schlimm wie blöde.
8: Hier kriegt noch mehr Beleidigungen. Frühstück bei Stefanie.
0: Nach Ronan Keating und Herbert Grönemeyer.
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0: 14 Minuten nach 8. Guten Morgen, ist NDR 1, Welle Nord. Und ich weiß, man sollte sich immer unter Kontrolle haben, aber mir ist es wirklich schon mal passiert.
1: Oh, oh.
0: Ich habe einem Mann den Mittelfinger gezeigt hier beim Autofahren.
1: Horst, was war los?
0: Ja, eigentlich habe ich Mist gebaut. Ich habe ihm die Vorfahrt genommen auf dem Parkplatz vom Supermarkt. Aber da ist er ganz schnell auf mich losgefahren. Also eigentlich war er noch weit genug weg. Ich wäre locker vorbeigekommen. Da hat er aber Vollgas gegeben und so wollte so in mich reinfahren, hat dann so kurz vor mir gebremst. Und das hat mich so sauer gemacht, dass er, ich meine, wäre einfach ganz normal weitergefahren, wäre ich längst noch vorbeigekommen. Und da habe ich ihn aber mal richtig.
1: In solchen Situationen, ich bin immer ganz freundlich und winke. Sag mal, wenn einer sich so aufregt, dann sag mal, ja, alles gut, mein Freund.
0: Du winkst einfach mit allen Fingern, ne? Da kann man sich einen aussuchen.
1: Nee, ich wink richtig und tu ganz relaxed. Aber man kann halt auch Mist machen mit den Beleidigungen.
2: Mhm. Frühstück bei Stefanie.
3: Es ist ja, wie es ist.
2: Und das sind ihre Gäste. Herr Ahlers.
4: Ja, da tut dir nichts zu sagen.
2: Udo.
5: Ja. Das kann's haben.
2: Und Opa Gerke.
6: Steffi, machst du mir Mettbrötchen?
3: Nee, muss ich erst schmieren. Milch und Zucker nehmt ihr selber, ne? Was gibt's Neues?
7: Ja, eine neue Preisliste ist da.
3: Wie, was jetzt?
7: Ja, von Beleidigung. Wie teuer das wird, wenn du einen beleidigst. Hier, blödes Schwein kostet 500 Euro.
3: Du, da kannst mal sehen, wie die seit einem Euro die Preise hochkloppen. Ne? Das war früher ein Markt.
4: Woher warst du das denn?
3: Ja, meine ich.
4: Zeig mal her. Ah, guck, hab mir gedacht, dumme Kuh nur 300 Euro, weil Kuh ist ja immer billiger als Schwein, ne?
3: Ja, aber nicht beim Schlachter.
7: Du hier, alte Sau, kostet 2,5. Warum weiß kein Mensch? Ich mein, alt ist ja wohl nicht so schlimm wie blöde.
6: Was? Das kannst du so auch nicht sagen, du.
7: Ja, und Sau ist ja nur wo auf ein Level mit Schwein, also jetzt von der Tierart her.
6: Ja, und was ist, wenn einer das hören will? Also freiwillig.
3: Also Franz, wie kommst du denn jetzt da drauf?
6: Ja, ich hatte mal so einen Fall früher. Mach mal weiter jetzt. Mhm. Was kostet der Mittelfinger?
7: Der Äffel? Ja, du, warte mal. Ja, 4.000 Euro. Du, und Vogel zeigen 750 Euro. Aber wenn ich nur mal angenommen mit dem Mittelfinger einen den Vogel zeige, also im Wendel, dann muss er mir ja irgendwie Rabatt geben.
3: Du, Udo, also, was ist denn das Billigste?
7: Ja, Zunge rausstrecken, 150 Euro.
3: Du lässt ja zweimal essen gehen.
7: Ja.
3: Das gönn ich mir mal.
4: Sag mal, Udo, steht da was von hohle Nuss oder dumme Gans?
3: Wieso jetzt?
4: Nee, ich meine nur.
7: Also von Gans steht hier nichts. Und ich meine auch Gänseputen, Hühner, dieses ganze Geflügelkram ist in Beleidigung for free, jetzt von der EU her.
3: Ah ja, und bei was lach jetzt nochmal, alte Sau?
7: 2,5.
3: Ja du, ich habe ja nicht in Lotto gewonnen. Also wenn ich schon so viel ausgebe, dann sag ich dreimal dummes Schwein für 1,5 und zeig mal. Ja, guck, habe ich noch einen Tausender über für einen Scheibenwischer.
7: Ja, und dann kannst du immer noch sagen, du hast nur eine Wespe verscheucht.
3: Siehste?
7: Also allein schon.
4: Aber ihr seid doch nicht mehr ganz dicht, du.
3: Vorsicht, Georg, 50 Euro.
7: Mal zwei.
4: Schreib mal auf den Deckel. Was macht der Riesel denn, Franz?
6: Ich brauche noch menschliche Knochen mit 9 Buchstaben.
3: Mit 9? Du, das ist schwer. Ellenbogen.
6: Ja, passt.
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1: Jetzt bringen wir uns auf den neuesten Stand um 8.30 Uhr mit Peter Stahl.
2: Guten Morgen.
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3: Mehrere Schulen erheben Vorwürfe gegen ein Busunternehmen aus Quickborn im Kreis Pinneberg. Die Busfirma Bushelden ist laut den Schulen zu vereinbarten Klassenfahrten nicht erschienen. Dafür geleistete Vorauszahlungen wurden demnach bislang auch nicht zurückgezahlt. Eine der betroffenen Schulen hat Anzeige erstattet. Der Busunternehmer selbst bestreitet bei den aktuellen Fällen ein systematisches Vorgehen und erklärt, man wolle Fehler bei den einzelnen Fahrten nun aufarbeiten. Die schwarz-rote Koalition treibt die Einführung des neuen Tankrabatts im Eilverfahren voran. Heute sollen erst der Bundestag und dann auch gleich der Bundesrat zustimmen. Geplant ist der Rabatt ab dem 1. Oktober. Die Pläne sehen vor, dass Steuern auf Benzin und Diesel dann um 17 Cent senken und damit Autofahrer entlasten. Bundesweit wollen heute Vormittag Schüler gegen eine mögliche Wehrpflicht demonstrieren. Der Unterricht soll laut den Organisatoren dann ausfallen. Unter anderem auch in Kiel, Lübeck, Flensburg, Neumünster und Itzehoe rechnet die Polizei nach eigenen Angaben insgesamt mit etwa 1.600 Teilnehmern.
1: 8.31 Uhr, NDR 1 Welle Nord mit dem Wetter für uns in Schleswig-Holstein. Und jetzt ist es plötzlich Herbst, aber es wirkt gar nicht so herbstlich. Ne? Es sieht schön aus heute, schönster Tag der Woche, hat Mandy schon gesagt. Auch das Wochenende kann sich sehen lassen.
4: 10 Stunden Sonne heute, dazu trocken und ab und an mal ein paar harmlose Wolken. Die Höchstwerte 17 Grad in Niebel, 19 in Wedel. Morgen könnte es kurz mal ein bisschen regnen, der restliche Tag ist aber auch schön. Ein bisschen wolkiger, ne? Aber immerhin noch bis 19 Grad. Und Sonntag nebliger Start, dann wieder viel Sonne und bis 22 Grad. An der See kann es windig werden.
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4: 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Vorsicht, A7 Flensburg-Hamburg zwischen Schleswig-Jagl und Ofschlag liegt ein Spanngurt. Und A7 Hannover-Hamburg zwischen Rammelsloh und Maschener Kreuz A39 liegt ein Tier. Dann die A24 Berlin-Hamburg, die Ausfahrt Talkau ist gesperrt wegen Bauarbeiten bis 12. Und Info von der B404 Schwarzenweg-Bargteheide zwischen Havekost und Trittau-Grande. Da ist ein kaputter Schwertransport, deswegen ist die Bundesstraße gesperrt. Die aktuellen Blitzer. Da haben wir einen auf der B206, Bad Bramstedt Richtung Itzehoe, Höhe Hohenlockstedt und Dosenweg, Dorfstraße Richtung Bordesholm. Gute Fahrt wünschen wir.
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1: Um 8.33 Uhr. Guten Morgen.
4: Moin.
1: Und ich muss zugeben, ich war so heiß auf das Spiel gestern mit Jürgen Klopp als neuem Bundestrainer, dass ich mir sogar die ganze Vorberichterstattung angeguckt habe. Und das heißt auch, dass ich ziemlich viel Werbung sehen musste. Das lief ja bei RTL. Oh, das war nervig. Ich habe sogar nach dem Spiel noch auf Jürgen Klopp gewartet, was er nach dem Spiel sagt. Da musste ich mir 2-10 Minuten Werbeblöcke noch angucken und ich musste doch eh schlafen eigentlich.
4: So viel investierst du für ein bisschen Fußball.
1: Ja.
4: Hat sich gelohnt.
1: Es hat sich gelohnt für das Spiel, auch wenn es ein 1:1 war, auf das wir gleich nochmal genauer blicken wollen mit unserem Reporter, der vor Ort war, Thomas Kunze. Dermot Kennedy geht's vorher noch und Queen mit I Want to Break Free.
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0: 8.40 Uhr, guten Morgen, hier ist NDR 1, Welle Nord. Und das ist schon faszinierend, ne? Alle lieben irgendwie Jürgen Klopp. Das war schon bei der WM so, immer wenn er da im Interview stand, kam irgendein Trainer oder irgendein Spieler, hat ihn in den Arm genommen. Das ging gestern direkt so weiter. Vor dem Spiel gegen die Niederlande stand er da auch. Kommt Xavi, der neue Trainer der Niederländer, herzt ihn erstmal ganz doll. Dann seine ehemaligen Liverpool-Spieler, Virgil van Dijk und auch Gakpo, die haben ihn so festgedrückt, dass er fast keine Luft mehr gekriegt hat. Die sind ihm immer noch so dankbar, haben sie auch gesagt, für diese Zeit, die sie mit ihm hatten. Ja. Also der Mann hat einfach schon was.
1: Ja, das sehe ich auch so. Ich bin auch ein bisschen verliebt, aber noch hat er nicht so viel versagt, sage ich mal. Also wir sind noch am Anfang, wir sind in Aufbruchsstimmung.
0: Noch hat er nicht so viel versagt? Was erwartest du denn noch?
1: Aber noch kann ja alles kommen sozusagen. Wir haben immerhin noch keinen Sieg. Es ist ein 1-1 geworden, nur in der Nations League, aber andererseits auch immerhin ein 1-1. Unser Reporter Thomas Kunze war dabei. Moin Thomas.
2: Schönen guten Morgen aus Amsterdam.
0: Welchen Eindruck hat das DFB-Team auf dich gemacht? Ich meine, es war ja ein wildes Spiel.
2: Es war halt Heavy-Metal-Fußball von Jürgen Klopp, Remi Demi. Viele Sprints, viele Zweikämpfe, auch viel Härte auf beiden Seiten, muss man sagen. Aber es war halt immer was los. Das ist ja das, was wir ein bisschen vermisst haben die letzten Monate, dass jeder immer wollte, dass nicht alles geklappt hat und funktioniert hat gegen einen sehr guten Gegner. Das ist auch irgendwie klar. Am Ende kann man froh sein über dieses 1-1, das übrigens auch aus niederländischer Sicht total verdient war, auch wenn es ein später Ausgleich war.
0: Ja, es wurde ein bisschen darüber diskutiert, das erste Tor wird nicht gegeben, dann diskutieren sie darüber, hätten wir unser erstes Tor überhaupt schießen dürfen, weil es ja eine Verletzung gab und die den Ball nicht rausgespielt haben. Fühlen sich die Niederländer ein bisschen betrogen?
2: Ja, fühlen sie tatsächlich. Ich finde tatsächlich auch bei dem Kopfballtor von Virgil van Dijk in der 13. Minute, da so einen illegalen Block von Brobby gegen Ter Stegen abzupfeifen, das ist mir ein bisschen zu hart. Da hatten sie ein bisschen Glück. Das deutsche Tor an sich, das ist okay, der Schiedsrichter unterbricht das Spiel und nicht die Spieler. Der Brobby lag ja da im Anschlusskreis und die Deutschen haben weitergespielt. Aber das ist völlig normal, das müssen die Niederländer eigentlich mit sich selbst ausmachen. Aber das ist das, was ich gerade meinte. Zumindest war eben immer was los. Es war ein unglaublich hoher Unterhaltungsfaktor in diesem Spiel. Und auch solche diskutablen Situationen gehören da für mich dazu.
1: Ich bin so begeistert, wie entspannt Jürgen Klopp so nach dem Spiel dann über den Spielverlauf redet und immer positiv über seine Mannschaft. Also ich kann nicht Fußball spielen, aber ich hätte Bock, für ihn zu spielen. Hat er so einen großen Einfluss wirklich auf die Stimmung im Team?
2: Ja, genau das ist es ja. Und das ist auch das Einzige übrigens, was man so schnell beeinflussen kann. Ne? Dieses Mindset zu bilden und alle mitzunehmen. Und es war ja wirklich nicht leicht. Schon vorm Spiel Jamal Musiala, Oberschenkelprobleme. Der musste ins MRT. Nach einer Viertelstunde Kai Havertz, Oberschenkelprobleme. Auch der musste ins MRT. Die werden wahrscheinlich für die nächsten Spiele erstmal ausfallen. Und trotzdem moderiert er das einfach so gut weg. Kann die Situation annehmen. Hat irgendwie immer eine Lösung und wenn es auch erstmal nur eine vorgeschobene ist und das hilft natürlich.
0: Ja, was können wir also fürs nächste Spiel gegen Griechenland erwarten?
2: Zumindest mal das, was sie gestern Abend auch gezeigt haben. 100% Intensität und Willen. Vielleicht dann Edno Talib von Anfang an, der das sehr, sehr gut gemacht hat als Havertz Ersatz. Und ich kann mir gut vorstellen, dass Jürgen Klopp zwar mit diesem Punkt gestern bei seinem Debüt zufrieden sein wird, aber er will schnellstmöglich auch den ersten Sieg und den sehen wir dann hoffentlich auch.
0: Ja, es ist ja ein Heimspiel. Es ist in Augsburg und wir sind natürlich auch wieder dabei von NDR 1. Welle Nord, Sonntagabend, dann gegen Griechenland. Sehr spannend.

0: Haben wir gerade von Mike eine schöne Nachricht bekommen.
1: Oh, ich habe sie nicht gerafft. Ne?
0: Wer hat denn gerade dieses tolle Lied gesungen? Schmus op'n Träger.
1: Das haben wir nicht gespielt. Wir hatten jetzt gerade keine deutschen Titel dabei. Sonst oft, aber gerade jetzt mal nicht.
0: Es war der Smooth Operator.
1: Oh.
0: Schmus op'n Träger. Finde ich gut. Ja, der war von Schade, kann ich dir sagen. Ja. 8.51 Uhr, hier ist NDR 1 Welle Nord.
1: Guck mal, da hat sich aber jetzt noch jemand gemeldet in der NDR Schleswig-Holstein-App. Nicole, das geht in deine Richtung, Horst.
2: Ich fahre jeden Morgen von Wackerheide nach Oldesloe zur Arbeit und höre natürlich NDR 1 Welle Nord. Jetzt habe ich die letzten beiden Tage euer so schönes Herbstgedicht gehört. Nur heute nicht, weil ich später anfange. Und das ist so traurig, weil ich das jeden Morgen meiner Kollegin vortrage und wir uns dabei morgens kaputt lachen. Ja, jetzt habe ich es heute wahrscheinlich verpasst. Was mache ich denn jetzt?
1: Ja, Nicole, ich muss ja sagen, du bist die erste und einzige, die sich heute dazu meldet. Es gab noch gar kein Herbstgedicht. Aufgrund des wenigen Erfolgs haben wir das eigentlich eingestellt.
0: Was? Doch nicht wegen des wenigen Erfolges. Ich hatte noch keine mehr.
1: Offenbar ja nicht. Offenbar nicht, Nicole. Du überraschst uns alle. Aber ich
0: habe noch eine Bonusseite gefunden in meinem Buch Herbstgedichte.
1: 2000 Seiten dick und du hast drei präsentiert bisher. Was hast du denn dazwischen? Blätter gemalt oder was?
0: Ja, man muss ja so ein paar leere Seiten dazwischen haben, damit man sich wirklich beim Blättern schon auf das nächste Gedicht freuen kann. Also alle 100 Seiten kommt dann eins.
1: Kaufen Sie nie ein Buch von Horst. Also, aber geht los, komm, mach mal ein bisschen Stimmung.
0: Okay, ich brauche die Stimmung.
1: Herbstgedicht.
0: Okay. Herbst. Das ist sogar ein Vierzeiler jetzt. Also Nicole, halt dich fest.
1: Extra Bonusausgabe.
0: Ja. Herbst. Nach Kastanie gebückt, entzückt. Doch zum Schluss Hexenschuss.
1: Oh.
0: So. Ich hoffe, damit seid ihr glücklich und könnt in Ruhe weiterarbeiten, wenn ich was zum Bruttosozialprodukt treibe.
1: Bitte keine Autogrammanfragen mehr. Das sind aus.

0: Auch bei uns im Land wollen heute Vormittag Schüler gegen eine mögliche Wehrpflicht demonstrieren. Das ist gleich ein Thema. Und rund um ein Quickborner Busunternehmen gibt es große Aufregung. Auch darum geht es in den Nachrichten um 9 mit Peter Stahl.
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2: Schwere Vorwürfe gegen ein Busunternehmen aus Quickborn im Kreis Pinneberg. Die Firma Bushelden ist nach Angaben mehrerer Schulen zu vereinbarten Klassenfahrten nicht erschienen. Dafür geleistete Vorauszahlungen wurden demnach bislang nicht zurückgezahlt. Eine der betroffenen Schulen hat inzwischen Anzeige erstattet. Rahel Zahlmann berichtet.
3: Betroffene Schulen schildern NDR Schleswig-Holstein, dass die gebuchten Busse zu Klassenfahrten einfach nicht erschienen, die Firma für Nachfragen nicht erreichbar war und die gezahlten Gelder nicht zurückerstattete. Die Schulen hatten sich nach eigenen Angaben für das Busunternehmen entschieden, weil es teils deutlich günstigere Angebote für die Klassenfahrt gemacht hatte als deren Mitbewerber. Die Staatsanwaltschaft Itzehoe bestätigt gegenüber dem NDR, dass ihr inzwischen Akten zu dem Quickborner Unternehmen vorliegen. Der Busunternehmer selbst bestreitet bei den aktuellen Fällen ein systematisches Vorgehen und erklärt, man wolle Fehler bei den einzelnen Fahrten nun aufarbeiten.
2: Der Bundestag soll heute über den neuen Tankrabatt abstimmen. Die Regierung will damit die Autofahrer wegen der hohen Spritpreise entlasten. Von Anfang Oktober bis Ende Dezember sollen die Steuern auf Benzin und Diesel um 17 Cent je Liter sinken. Erst nach der Abstimmung geht der Entwurf dann in den Bundesrat. Dort ist auf Vorstoß von Verkehrsminister Matzen auch die 12-Uhr-Tankregel ein Thema. Die wurde ja schon im April eingeführt, um den Anstieg der Spritpreise wegen des Iran-Kriegs zu dämpfen. Matzen will die Regel abschaffen und sagt, die Maßnahme bislang keine erkennbaren Entlastungseffekte gezeigt. Der Bund will mit seinen geplanten Energiegesetzen zum Ausbau der erneuerbaren Energien die Kosten der Energiewende senken. Dafür will er unter anderem die Anschlüsse neuer Windparks an die Kapazitäten und Netzanschlüsse koppeln, damit die Anlagen bei Stromüberschüssen nicht mehr abgeschaltet werden müssen. Außerdem sollen die festen Einspeisevergütungen für neue Solar- und Photovoltaikanlagen abgeschafft bzw. gekürzt werden. Heute werden die Gesetze erstmals im Bundesrat beraten. Katharina Seiler dazu.
4: Schleswig-Holstein wäre von den Gesetzen stark betroffen, besonders was den weiteren Ausbau der Windenergie angeht. Die Pläne sehen nämlich unter anderem vor, dass neue Windparks in bestimmten Gebieten keinen vorrangigen Netzanschluss mehr bekommen sollen. Und zwar überall dort, wo in der Vergangenheit Anlagen abgeschaltet werden mussten, weil sie mehr Strom erzeugt haben, als die Netze aufnehmen konnten. Und das könnte in erheblichem Maße die Westküste des Landes betreffen. Hinzu kommt, die Betreiber der Anlagen sollen weniger Entschädigungszahlungen bekommen, wenn sie die Windräder abschalten müssen. Schleswig-Holstein sieht damit vor allem Bürgerwindparks gefährdet, weil die geringeren finanziellen Entschädigungen nur schwer ausgleichen können. Das Land fordert den Bund deshalb auf, das geplante Gesetz entsprechend zu ändern.
2: Bundesweit und auch bei uns im Land wollen heute Vormittag Schüler gegen eine mögliche Wehrpflicht demonstrieren und dafür laut Organisatoren den Unterricht schwänzen. In Kiel, Lübeck, Flensburg, Neumünster und Itzehoe rechnet die Polizei nach eigenen Angaben insgesamt mit etwa 1600 Teilnehmern. Seit Januar gilt ein Gesetz, das junge Männer ab Jahrgang 2008 zur Musterung verpflichtet. Falls dadurch nicht genügend Freiwillige für die Bundeswehr gefunden werden, könnte wieder eine Wehrpflicht eingeführt werden. 2300 Tonnen schwer, 47 Meter lang, 9 Meter stark und 23 Meter hoch. Das Tor, das heute an der neuen 5. Schleusenkammer in Brunsbüttel von der Elbe aus eingebaut werden soll, ist riesig. Damit wird die Kammer dann auch komplett sein und Deutschlands aktuell größtes Wasserbauprojekt neigt sich nach 12-jähriger Bauzeit dem Ende entgegen. Marian Schäfer, wie geht's denn dann weiter?
5: Also nach dem Einbau kann und muss die Schleusenkammer dann natürlich erst einmal getestet werden. Das kann dem Wasserstraßenneubauamt zufolge mehrere Monate in Anspruch nehmen, weshalb die Schleusenkammer auch erst im ersten Quartal kommenden Jahres übergeben werden soll. Bis vor kurzem war man noch von einer Inbetriebnahme bis Jahresende ausgegangen, doch der Einbau des zweiten Tores hat sich verzögert. Aufatmen kann Brunsbüttel dann aber noch lange nicht. Schließlich soll die neue Schleusenkammer erst die Möglichkeit dafür schaffen, die zwei bestehenden, mehr als 100 Jahre alten großen Kammern zu sanieren. Ab wann das geschieht, ist allerdings noch vollkommen unklar.
0: 9:05, NDR 1 Welle Nord mit dem Wetter für uns in Schleswig-Holstein. Und da habe ich mich gefreut. Herbst, da scheint keine Sonne mehr. Dann sieht man den ganzen Staub auf den Monitoren nicht mehr.
6: Was ist denn mit dir schon wieder
0: los? Aber jetzt scheint die hier rein. Ich kann kaum was erkennen, so staubig ist dieser Monitor.
6: Warte mal, wer Weihnachten nicht mag, ist der Grinch. Ne? Was bist du?
0: der Staub nicht mag. Ich mag Staub nicht, aber ich mag Abstauben noch viel weniger. Das ist das Problem.
6: Wir haben heute viel Sonne. Tut mir leid, Horst, 10 Stunden und ein paar Wolken dazu. Es bleibt trocken. Dann haben wir 17 Grad in Niebel bis 19 in Wedel. Und in den nächsten Tagen weiter schön und auch sonnig, Horst. Hast du viel zu tun zu Hause? Morgen werden ein paar Wolken da sein. Leichte Schauer, 19 Grad. Am Sonntag bis 22 Grad. Ein bisschen windiger wird es wieder.
0: Das Schlimme ist, zu Hause sind es nicht die Monitore, da sind es die Fenster. Da muss ich wieder ran.
6: Die stauben ein bei dir, ja?
0: Ja, manchmal schon so ein bisschen.
1: Ne? 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
6: Wobei, ich habe gleich vor 2 Jahren neue Fenster gekriegt, ne?
0: Noch nicht einmal geputzt? Nee. Ja, da ist noch der neue Abperleffekt. Ist
6: nee, nix ist da. So, der Blick auf die Straße. A7 Flensburg-Hamburg. Wir haben Sperrungen der Einfahrt Hamburg-Volkspark und in Richtung Flensburg der Ausfahrt Volkspark bis Montagmorgen um 5. Dann die A24 Berlin-Hamburg. Die Ausfahrt Thalkau ist wegen Bauarbeiten bis 12 gesperrt. Und B404 Schwarzenweg Richtung Bagdeheide zwischen Haverkost und Drittau-Grande. Defekter Schwertransport. Die aktuellen Blitzer B206 Bad Bramstedt Richtung Itzehoe, Höhe Hohenlockstedt. Dosenweg Dorfstraße Richtung Bottesholm ist auch noch einer. Vielen Dank fürs Bescheid geben an Rieke. Gute Fahrt wünschen wir.
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0: Man sagt auch, manche Sachen brauchen so ein bisschen Patina.
6: Ja.
0: Fenster
6: auf. Bis du nichts mehr siehst halt, nicht?
0: Schön, wenn sie so ein bisschen Patina haben, die Fenster. Schönen Start in den Freitag.
6: Juhu.
0: Jawohl, heute Morgen haben wir schon wieder 1000 Euro verschenkt an einen wunderbaren Verein aus Neumünster. Welcher das war und wie sie auch dabei sein können, hören wir nach Meredith Brooks, ELO. Und wir haben Trio Rio jetzt mit New York, Rio, Tokio.
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0: 17 Minuten nach 9, es ist Guten Morgen und da haben wir wohl ins Schwarze bzw. ins Rote getroffen heute früh. Oder wie, welche Farbe hat das Bullseye nochmal?
1: Ich
0: glaube Rot, ne? Ist ja egal.
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1: Das ist auf jeden Fall nicht die höchste Punktzahl, die man machen kann.
0: Doch, 50. Ah nee, du kannst eine Triple 20 haben.
1: So wie das. Wir sind schlau, ne?
0: Vereinen und auch Feuerwehren. 1000 Euro und heute Morgen ging es eben an den ersten Dart-Club Neumünster e.V. Da müssen halt nur noch 6 Leute mit dem richtigen Codewort anrufen, wenn wir um 7:10 diesen Verein nennen, innerhalb von 20 Minuten.
1: Ja, und der Dart-Club wollte neue Tablets haben für die Spieltage. Das haben sie uns zumindest reingeschrieben und das kostet ja auch ordentlich Geld. Und wir haben mit Martina, der Dartspielerin, geklärt, wofür genau sie die denn braucht. Wir hören nochmal.
3: Ja, da sind auch Zuschauer dabei und da wird der Score immer angezeigt, den man hat.
0: Dass man da immer den Spielstand sehen kann, dann wird das auf einen großen Bildschirm übertragen und dann muss man nicht mehr auf den Flipchart schreiben, was keiner lesen kann wahrscheinlich und so.
3: Genau, so ist es, dass jeder mitbekommt, wie der Stand der Dinge ist.
1: Cool. So, haben wir denn eigentlich alles zusammen? Wie viel haben wir denn?
0: Ich muss auch noch mal kurz durchzählen. Warte mal.
1: Ja, nee, 3 Sinn, das wir noch nicht alle haben.
0: 4 und durch 13, dann haben wir hier nochmal 11 minus 5. Das rechnen.
1: Was?
0: Ja, es sind schon 6.
3: Ja, super.
1: Herzlichen Glückwunsch. Ja. Es gibt die 1000 Euro für euch.
3: Yeah, danke schön.
0: Ach so, ich muss das nochmal zurücknehmen. Wir haben von dir das Passwort noch gar nicht abgefragt.
3: Wer checkt, hat die besseren Argumente.
0: Puh, da haben wir jetzt Glück gehabt.
3: Yeah, super, klasse, danke.
0: Hi, und das heißt, wir haben weitere 1000 Euro am Montag dann für Sie. Wenn Sie die haben wollen für Ihren Verein oder die Feuerwehr, einfach anmelden in der NDR Schleswig-Holstein-App, Codewort festlegen, allen Bescheid sagen und um 7:10 natürlich wieder Radio hören.
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0: Es ist 9.30 Uhr. Moin.
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2: Aus dem Studio Norder steht Hanna Böhme. Moin. Ein Bus, der in einer Unterführung feststeckt. Das Bild kennen wir schon aus Elmshorn. Heute früh war es wieder soweit. Ein Linienbus hatte sich in der Unterführung in der Geschwister-Scholl-Straße unter den Bahngleisen festgefahren. Die Folge, der Zugverkehr zwischen Hamburg und Neumünster musste für etwa eine Stunde eingestellt werden. Inzwischen ist der Bus aus der Unterführung raus. Zwei Gleise sind wieder befahrbar und die Bahnen fahren wieder. Nach Angaben der Deutschen Bahn kann es aber noch zu Verspätungen kommen. Wer in Elmshorn die Straße vor seiner eigenen Haustür sauber hält, hat künftig Chancen, weniger Straßenreinigungsgebühren zu zahlen. Das Elmshorner Stadtverordnetenkollegium hat gestern einer entsprechenden Änderung bei den Straßenreinigungsgebühren mit deutlicher Mehrheit zugestimmt. Das teilte der Vorsitzende mit. Südholstein-Reporter Ole Terwey, für einige wird es dadurch günstiger, weil die Stadt dann selbst nicht mehr so oft reinigen muss?
3: Ja, ganz genau. Grundsätzlich steigen die Gebühren für die Straßenreinigung in Elmshorn zum 1. Januar, aber in einer umfangreichen Analyse der Straßen hatte die Stadt festgestellt, dass gar nicht überall so häufig oder vielleicht auch gar nicht mehr sauber gemacht werden muss, weil offenbar viele Anliegerinnen und Anlieger schon dafür sorgen, dass ihre eigene Straße nicht zu verschmutzt ist. Und wo jetzt weniger sauber gemacht wird, müssen die Bürgerinnen und Bürger dann eben auch weniger zahlen. Die Stadt hofft, dass das auch für andere zum Anreiz wird, quasi vor der eigenen Haustür zu kehren. Laut Beschluss soll es künftig eine jährliche Überprüfung und dann auch Anpassungen geben.
2: Die A23 wird in der kommenden Woche im Kreis Pinneberg zum Nadelöhr, und zwar zwischen den Anschlussstellen Elmshorn und Horst-Elmshorn. Grund sind Arbeiten an einer Eisenbahnbrücke in dem Bereich, teilt die zuständige Autobahn GmbH mit. Zwei Tage lang wird der rechte Fahrstreifen in Richtung Heide komplett gesperrt. Danach stehen wieder zwei Fahrspuren zur Verfügung, allerdings mit etwas weniger Platz. In Richtung Hamburg gibt's dann ab Ende Oktober Einschränkungen.
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0: Um 9.33 Uhr das Wetter für uns in Schleswig-Holstein. Und das sieht wirklich ja, ganz angenehm aus. Mandy sagte gerade, das ist schon der Altweibersommer. Ist das schon so weit?
4: Könnte sein. Eigentlich ist der erst im Oktober. Aber wenn der Oktober natürlich nur noch grau und nass ist. Aber wir gucken erstmal jetzt auf die Tage. 10 Stunden Sonne heute und dazu kein Regen, paar Wolken. Temperaturen bis 19 Grad. Morgen könnte es kurz ein bisschen tröpfeln. Dann soll es aber im Laufe des Tages schöner werden. Und bis zu 19 Grad wieder. Sonntag sogar 22 Grad und 4 Sonne. Montag habe ich auch schon mal geluschert. Soll auch über 20 Grad geben. Also eine sehr schöne Wetterphase gerade. Eine sehr schöne Schönwetterphase. So.
0: Eine schöne Schönwetterphase. Auch für den Windsurf World Cup auf Sylt ist ja an diesem Wochenende. Das ist natürlich auch cool.
4: Der Wind wird ein bisschen frischer dann am Sonntag. Dann sind die Wettbewerbe wieder spannender.
0: Ja, ein bisschen Wind hilft auch.
4: Ohne ist schlecht.
0: Muss man sagen, ja.
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4: Einige Fahrtmeldungen. A1 Hamburg-Lübeck zwischen Hamburg-Billstedt und Öjendorf. Da steht ein defektes Fahrzeug. Und A24 Hinweis Berlin-Hamburg. Die Ausfahrt Talkau ist wegen Bauarbeiten bis 12 gesperrt. Die aktuellen Blitzer. B206 Bad Bram steht Richtung Itzehoe, Höhe Hohendock steht. Und Dosenweg-Dorfstraße Richtung Bordesholm. Gute Fahrt wünschen wir.
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0: Es ist 9.34 Uhr am Freitag.
4: Juhu.
0: Ja, und auf Föhr hat einer bei Sanierungsarbeiten eines Hauses 1 Million Mark gefunden.
4: Mega.
0: Kann damit aber überhaupt nichts anfangen. Warum? Das erklären wir Ihnen gleich. Nach Aerosmith, Elton John und Pet Shop Boys. Das ist nicht, weil wir jetzt Euro haben nur.
4: Nee, das hätte man noch tauschen können, aber in dem Zustand leider nicht mehr.
0: Nee, was ist damit los? Das hören wir gleich hier bei uns.
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0: 9.46 Uhr am Freitag.
1: Juhu.
0: Juhu. Hier sind Mandy und Horst bei NDR 1 Welle Nord. Und da findest du 1 Million D-Mark und kannst nichts damit anfangen.
1: Oh, das
0: kuriose
1: ist
0: Geschichte. Auf Föhr hat wirklich jemand in einem alten Friesenhaus 1 Million D-Mark gefunden, schreibt der SAZ. Das Haus wird gerade vom neuen Besitzer saniert. Und unter dem ganzen Gerümpel auf dem Dachboden lag eben diese Kohle in einem Beutel.
1: Leider nicht zusammengerollt in großen Scheinen, sondern zerschnipselt. Hm. Und da drauf steht sogar offiziell vernichtete Banknoten. Das ist wirklich so klein geschreddert. Also ich habe erst überlegt, man könnte doch anfangen puzzeln. Also ich würde mich ein Jahr dahinsetzen für die Millionen, ne, und würde das puzzeln.
0: Ja, aber das geht aber nicht. Das darf man nicht. Ne? Selbst wenn man es wieder zusammenkriegen würde, was ich für sehr schwierig halte, das geht nichts. Die gab es damals wirklich, als wir auf Euro umgestellt haben, konnte man die geschredderten Banknoten im Wert von ca. 1 Million D-Mark von der Bundesbank kaufen für 1 Million Euro. Na Quatsch.
1: Ja.
0: So als Scherzartikel gab es die dann für zu Hause. Ja. Kannst sagen, hey, ich habe 1 Million D-Mark, und dann sind aber wirklich ganz, ganz, ganz kleine Schnipsel, da kannst du nichts mehr mit anfangen.
1: Jetzt kannst du damit vielleicht noch 2 Minuten heizen oder so. Aber das hat er nicht vor, er will das tatsächlich ins Haus einbauen. Das finde ich ganz süß, so mit der Vorstellung, 1 Million Mark, die baue ich jetzt hier ein bei den Renovierungsarbeiten.
0: Dämmung, stell dir mal vor, also wirklich als Dämmmaterial, wenn du noch mehr davon hättest, die ganze Wand wäre voll mit 1 Million Euro Schnipseln und so
1: und
0: weiter.
1: Und wenn in 100.000 Jahren Archäologen uns das ausgraben, denken, oh, das muss ein ganz reicher König da gewesen
0: sein. Der hat sein ganzes Geld geschreddert, um es als Dämmung zu benutzen. Was für ein verrückter
1: Geil.
0: Vogel. Ja, schöne Geschichte. Wir geben es gleich ab an Jan Bastik, der sie zart und elegant in diesen Freitag führt, in das Wochenende. Und wir sind dann am Montag
1: du ja
0: wieder da.
1: Du Versprechungen, du. Ich hoffe, dass Jan das einhält. Er grinst schon. Okay, er hat was vor mit Ihnen.
0: Absolut, das wird eine Megashow. Da hat er uns verraten schon, so viel wissen wir. Und unser auch am Montag. Also kommen Sie gern dazu.
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0: Schüler wollen heute wegen der möglichen Wehrpflicht auf die Straße gehen und jetzt soll es schnell gehen. Im Eiferwahn wollen Bundestag und der Bundesrat heute den Sprit an Tankstellen günstiger machen. Das und mehr jetzt in den Nachrichten um 10 mit Peter Stahl.
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2: Wegen der Rekordpreise an den Tankstellen will die Bundesregierung heute wieder einen Tankrabatt auf den Weg bringen. Die Zeit drängt, denn die versprochene Entlastung soll schon in der kommenden Woche greifen. Thomas Kuhlmann berichtet.
3: Der Plan ist wie beim letzten Tankrabatt im Mai und Juni, die Energiesteuern auf Benzin und Diesel um etwa 17 Cent pro Liter zu senken. Und zu hoffen, dass die Mineralölkonzerne diese 17 Cent Nachlass an den Tankstellen weitergeben. Das Bundeskartellamt hat das gestern schon vorsorglich gefordert, denn beim letzten Rabatt blieb etwa jeder fünfte Euro in den Taschen der Unternehmen. Die Opposition im Bundestag ist aus verschiedenen Gründen dagegen. Zu wenig, zu teuer, nicht nachhaltig, unsozial. Gelten soll die Steuersenkung für 3 Monate vom 1. Oktober bis Jahresende.
2: Bundesweit und auch bei uns in Schleswig-Holstein wollen heute Vormittag Schüler gegen eine mögliche Wehrpflicht demonstrieren und dafür laut Organisatoren den Unterricht schwänzen. In Kiel, Lübeck, Flensburg, Neumünster und Itzehoe rechnet die Polizei nach eigenen Angaben insgesamt mit etwa 1600 Teilnehmern. Moritz Meyer dazu.
4: Der neue Wehrdienst wird spürbar. Bei 18-Jährigen in Schleswig-Holstein flattern seit dem Sommer die ersten Ladungen zur Musterung ein, heißt es von der Initiative Schulstreik gegen die Wehrpflicht. Die hat deshalb zum Protest aufgerufen. Zahlreiche Schüler gehen am Vormittag wohl nicht in den Unterricht, sondern auf die Straße. Bildungsministerin Stenke erinnert an die Schulpflicht. Demokratisches Engagement sei wichtig, Protest solle aber nach dem Unterricht erfolgen, so die CDU-Politikerin. Auch das Innenministerium beobachtet die Proteste. An denen beteiligt sich demnach auch die vom Verfassungsschutz beobachtete Sozialistische Deutsche Arbeiterjugend. Die linksextreme Organisation versuche, die Demos für sich zu vereinnahmen.
2: Nach einer stundenlangen Debatte hat die Lübecker Bürgerschaft den Haushalt für das kommende Jahr beschlossen. Die Stadt wird demnach rund 1,4 Milliarden Euro 2027 in die Hand nehmen. Gleichzeitig wird Lübeck ein dickes Minus verbuchen. Dennis Schwalm dazu.
5: Bürgermeister Lindenau hatte gleich zum Start der Haushaltsberatungen den Kurs vorgegeben. Die Hansestadt würde sich in einer schwierigen Situation befinden, so der SPD-Politiker. Er sehe auch nicht, dass sich dies schnell ändern lassen würde. Am Ende konnte die Bürgerschaft die Pläne der Verwaltung noch ein wenig überarbeiten. Jetzt wird Lübeck wohl rund 150 Millionen Euro neue Schulden im kommenden Jahr machen. Der Haushaltsentwurf hatte im Vorfeld noch neue Schulden in Höhe von mehr als 160 Millionen Euro vorgesehen. In der Haushaltsdebatte waren zahlreiche Sparmaßnahmen und neue Einnahmequellen besprochen worden. Unter anderem ging es um den Verkauf weiterer Erbpachtgrundstücke.
2: Rund um die Quickborner Firma Bushelden im Kreis Pinneberg gibt es große Aufregung. Mehrere Schulen werfen dem Unternehmen vor, zu vereinbarten Klassenfahrten nicht erschienen zu sein und geleistete Vorauszahlungen von mehreren tausend Euro bisher nicht zurückgezahlt zu haben. Inzwischen hat eine Schule Anzeige erstattet. Rahel Zahlmann, was genau ist mit dem Anbieter denn los?
6: Ja, wir haben mit mehreren Schulen gesprochen, die alle ähnliche Erfahrungen schildern. Sie hatten das Busunternehmen wegen besonders günstiger Preise für eine Klassenfahrt gebucht, aber am Tag der Abreise standen die Kinder plötzlich ohne Bus da, wie vor einigen Wochen 71 Viertklässler einer Norderstedter Schule. Die Vorauszahlungen haben die meisten betroffenen Schulen nach eigenen Angaben bisher nicht zurückbekommen. Der Unternehmer selbst weist ein systematisches Vorgehen bei den aktuellen Fällen zurück und spricht von vereinzelten Fehlern, die nun aufgearbeitet werden sollen.
2: Der israelische Autor David Grossmann erhält heute Abend in Lübeck den Thomas-Mann-Preis 2026. Nach Ansicht der Jury schaffen die Texte des 72-Jährigen Räume für Verständigung und Versöhnung. Der Preis der Hansestadt Lübeck und der Bayerischen Akademie der Schönen Künste ist mit 25.000 Euro dotiert.
0: 10:04, NDR1 Welle Nord. Das Wetter für uns in Schleswig-Holstein. Vielleicht nochmal eine Runde mit dem Fahrrad am Seedeich drehen, bevor der Herbst endgültig übernimmt. Aber er wird nicht dieses Wochenende übernehmen. Das sieht nämlich wirklich sehr gut aus. Heute ja so Sonnenschein und Wolken, Regen kein Thema. Höchstwerte 17 bis 19 Grad, Wettertrend. Morgen gebietsweise Regen, später wird es trockener. Und am Sonntag nochmal so ein kleines Spätsommer-Comeback dann mit 22 Grad.
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0: 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A7 Flensburg Richtung Hamburg, die Einfahrt Volkspark. Die ist wegen Bauarbeiten bis Montag 5 gesperrt. Dann A7 Hamburg Richtung Flensburg, also in der Gegenrichtung, Volkspark ebenfalls gesperrt. Dann A24 Berlin Richtung Hamburg, die Ausfahrt Teilkau, die ist heute wegen Bauarbeiten bis 12 gesperrt. Und Flensburg im Bereich der Innenstadt kommt es aufgrund einer Demo bis 15 Uhr dann zu Verkehrsbehinderung. Die aktuellen Blitzer, B76 wird geblitzt Richtung Eckernförde vor der Levensauer Hochbrücke. Da steht Bob, der Blitzer ohne Personal. Dann Norderstedt, Haxheide Richtung Schleswig-Holsteinstraße und L209 Fehmarn-Lemkendorf Richtung Alt-Jellingsdorf. Und wenn Sie jetzt auch noch einen Stau oder einen Blitzer haben, dann gerne Bescheid geben über unsere NDR Schleswig-Holstein-App. Besten Dank, schönen Freitag.
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0: Ich sehe gerade, Petra aus Lübeck hat mir eine Sprachnachricht geschickt. Ein schönes Herbstgedicht hat sie mir geschickt. Oh, das höre ich mir an.
7: Hallo Jan Bastik, es ist Herbst. Die Äpfel sind reif zum Pflücken, doch leider sind mir die Äste zu hoch. Hättest du vielleicht einen Asttrick? Das würde mich erfreuen, denn Äpfel sind gesund, auch für den Hund.
0: Wunderschön.
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0: NDR 1, Welle Nord hier. Schönen Freitag wünsche ich Ihnen. Es gibt ja Songs, die haben ihre Interpreten unsterblich gemacht, wenn auch nur eben für knappe 4 Minuten. Das sind ja sogenannte One-Hit-Wonder, also mega bekannte Songs. Total erfolgreich in den Charts gewesen, aber eben auch nur dieser eine Song von der Band und das war's dann auch. Einen zweiten Hit gab es dann nie, haben die Interpreten dann kein Glück mehr gehabt. Und heute ist tatsächlich der One-Hit-Wonder-Tag. Den gibt's schon seit 30 Jahren und eines der bekanntesten deutschen One-Hit-Wonder ist ja Lemon Tree von Fool's Garden. Da hatte ich ja gestern auch mit Peter Freudenthaler von Fool's Garden geschnackt. Die sind ja gestern aufgetreten in Flensburg und Peter Freudenthaler von Fool's Garden hat mir erzählt, ob jetzt ein so ein großer Hit beispielsweise wie Lemon Tree ausreicht, um eben sorglos leben zu können.
1: Sag mal so, erreicht, um die Grundbedürfnisse zu stillen, die man so hat. Ja. Das war ja alles ganz am Anfang unserer Karriere. Wir hatten von Tuten und Blasen noch keine Ahnung, haben dementsprechend auch Verträge unterschrieben, die wir so nicht hätten unterschreiben sollen.
0: Ja.
1: Wären wir da schon ein bisschen cleverer gewesen, dann hätten wir wahrscheinlich besser ausgesorgt gehabt, sage ich mal.
0: Okay, aber so hat es ja auf jeden Fall funktioniert, dass sie schon ganz okay davon leben können. Also One-Hit-Wonder soll man ja angeblich sofort erkennen. Das sind ja die Dinger auch richtige Ohrwürmer, die auch im Kopf dann bleiben. Man soll sie sofort erkennen, auch wenn sie gegurgelt werden. Ist das so? Da machen wir heute gerne mal den Test am One-Hit-Wonder-Tag. Ich gurgle Ihnen jetzt einen Song vor und Sie sagen mir mal, um welches One-Hit-Wonder es sich hierbei handelt. Achtung, kurzen Schluck nehmen, geht gleich los. Irgendeine Idee, was das sein könnte? Dann gleich mal die Sprachnachricht schicken über unsere NDR Schleswig-Holstein-App.

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0: 10.31 ist es, ND1 Wellenort. Das Wetter für uns in Schleswig-Holstein. Beste Bedingungen für so einen ausgiebigen Spaziergang. Sonnenschein und Wolken heute, Regen kein Thema, Höchstwerte 17 bis 19 Grad. Und der Wettertrend morgen, gebietsweise Regen, später wird es trockener. Und Sonntag nochmal so ein kleines Spätsommer-Comeback dann mit 22 Grad.
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0: 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A7 Flensburg Richtung Hamburg, die Einfahrt Volkspark, die ist wegen Bauarbeiten bis Montag 5 Uhr gesperrt, auch in der Gegenrichtung. A24 Berlin Richtung Hamburg, Ausfahrt Thalkau, wegen Bauarbeiten heute bis 12 gesperrt. Und Flensburg im Bereich der Innenstadt kommt es aufgrund einer Demo bis 15 Uhr zu Verkehrsbehinderung. Aktuelle Blitzer. Geblitzt wird B76 Richtung Eckernförde, und zwar vor der Lebensauer Hochbrücke. Dann Norderstedt, Haxheide Richtung Schleswig-Holstein-Straße und L209, Fehmarn, Lemkendorf Richtung Alt-Jellingsdorf. Und wenn Sie jetzt auch noch einen Stau oder einen Blitzer haben, dann gerne mal Bescheid geben über unsere NDR Schleswig-Holstein-App. Dankeschön, schönen Freitag.
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0: Thema heute One-Hit-Wonder, Songs, die man sofort erkennt, auch wenn sie nur gegurgelt werden. Ich bin ja mal vorangegangen mit einem Song. Frag mich, ob Sie diesen hier erkennen. Das, Achtung. So. Gibt ein paar Tipps schon. Mike?
2: Moin Jan, mein Laufbub. Ich weiß, was das ist. Stevie Wonder, I just called to say I love you. Das wäre doch ain't duty.
0: Nee.
2: Schönes Wochenende. Moin.
0: Moin, Mike. Danke. Nee, ist es nicht Stevie Wonder gewesen. Was ist mit Anke?
3: Moin Jan, gut gegurgelt, aber ganz ehrlich, klingt mehr wie eine ertrinkende Forelle. Ich habe keinen Plan. Aber egal, war lustig.
0: Okay. Gibt aber schon ein paar richtige Tipps. Hören wir uns an. Auflösung direkt vor Hörmann Bento in 10 Minuten.
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0: NDR 1, Welle Nord hier. Gleich hört man Bento mit Heiko Kroll. Sehr gut. Vorher aber noch eine ganz wichtige Auflösung. Und zwar ist es ja heute One-Hit-Wonder-Tag. Und diese One-Hit-Wonder, die erkennt man ja sofort, weil es riesengroße Welthits sind. Und die erkennt man auch, wenn sie nur gegoogelt werden. Ja, habe ich mir gedacht, jetzt gab es ja ein paar falsche Tipps. Ich hatte ja von was vorgegoogelt. Aber es gibt auch jede Menge richtige Tipps. Also, wie ist die Auflösung? Was habe ich gegoogelt?
1: Ja, moin, Frank Bernstein Jensen hier. Und das schöne Gurgellied und One-Hit-Wonder war nach meiner Meinung Words von F.R. David. Schön gegurgelt.
0: Ja, genau. Und hier, um es noch zu beweisen,

0: Erkennt man doch sofort.
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2: 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Freundschaft ist ja auch wichtig. Tja, Tönen sind wirklich eine geheimnisvolle Angelegenheit.

0: Im Bundestag geht es heute um den geplanten Tankrabatt und unter anderem in Kiel gehen im Moment Schüler auf die Straße. Auch das ein Thema jetzt in den Nachrichten um 11 mit Peter Stahl.
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2: Schüler demonstrieren zur Stunde in 5 Städten bei uns in Schleswig-Holstein. Dazu bundesweit aufgerufen die Initiative Schulstreiks gegen die Wehrpflicht. Die Schüler schwänzen den Unterricht. Demonstrationen laufen gerade in Lübeck, Flensburg, Neumünster, Itzehoe und die wohl größte in Kiel. Dort ist Moritz Meyer auf dem Exerzierplatz. Moritz, wie sieht's denn da gerade aus?
3: Also hier haben sich mehrere hundert Menschen versammelt und die haben hier viele Fahnen und Plakate dabei. Auf denen steht zum Beispiel für Bildung statt Bundeswehr oder Schüler der Humboldt-Schule gegen die Wehrpflicht. Es sind wirklich vor allem Schüler hier unter den Teilnehmern. Die meisten, also ich konnte mit ein paar sprechen, sind so zwischen 15 und 19 Jahre alt. Und die haben mir gesagt, sie haben keine Lust gezwungen zu werden zu einem möglichen Wehrdienst oder zum Wehrdienst. Und sie haben auch nicht Lust darauf gezwungen zu werden, zu einer Musterung dahin gehen zu müssen. Und das macht ihnen eben Angst und deswegen sind sie auf der Straße. Es sind auch rote Fahnen hier zu sehen. Auf manchen steht SDEAJ drauf. Das ist die Sozialistische Deutsche Arbeiterjugend. Das ist eine linksextreme Organisation, die auch bei der Demo dabei ist und die wird so auch vom Verfassungsschutz beobachtet, heißt es von der Behörde. Die Demo hier in Kiel, die zieht hier gleich vom Exerzierplatz hin zur CDU-Zentrale und auch in Flensburg, Itzehoe, Neumünster und in Lübeck. Da laufen jetzt gerade zur Stunde Demos in den Innenstädten.
2: In Berlin wird heute erst im Bundestag und anschließend im Bundesrat über den neuen Tankrabatt entschieden. Er soll am 1. Oktober in Kraft treten und bis Ende Dezember gelten. Amir Brecht dazu.
4: Im Gegensatz zum letzten Mal beteiligen sich diesmal auch die Länder an der Finanzierung. Union und SPD wollen die Steuern auf Benzin und Diesel um 17 Cent pro Liter senken, um die hohen Spritpreise abzufedern. Das funktioniert aber nur, wenn die Mineralölkonzerne den Rabatt an die Kunden weitergeben. Ökonomen und Verbraucherschützer sind da skeptisch. Im Frühjahr hatte die Regierung schon einmal einen Tankrabatt auf den Weg gebracht. Laut Bundeskartellamt hatten die Ölkonzerne die Preissenkung nicht vollständig an die Verbraucher weitergegeben und stattdessen ihre eigenen Gewinnmargen erhöht. Die Konzerne weisen das zurück.
2: Im Bundestag ging es heute auch um die sogenannte Frühstartrente. Der Plan der Bundesregierung, Kinder ab 6 Jahren, die 2020 oder später geboren wurden, können vom Staat jeden Monat 10 Euro für die Altersvorsorge bekommen, bis sie 18 sind. Das Geld wird dann am Kapitalmarkt angelegt. Der Bund will mit seinen geplanten Energiegesetzen zum Ausbau der erneuerbaren Energien die Kosten der Energiewende senken. Dafür will er unter anderem die Anschlüsse neuer Windparks an die Kapazitäten und Netzanschlüsse koppeln, damit die Anlagen bei Stromüberschüssen nicht mehr abgeschaltet werden müssen. Außerdem sollen die festen Einspeisevergütungen für neue Solar- und Photovoltaikanlagen abgeschafft bzw. gekürzt werden. Heute werden die Gesetze erstmals im Bundesrat beraten. Katharina Seiler berichtet.
5: Schleswig-Holstein wäre von den Gesetzen stark betroffen, besonders was den weiteren Ausbau der Windenergie angeht. Die Pläne sehen nämlich unter anderem vor, dass neue Windparks in bestimmten Gebieten keinen vorrangigen Netzanschluss mehr bekommen sollen. Und zwar überall dort, wo in der Vergangenheit Anlagen abgeschaltet werden mussten, weil sie mehr Strom erzeugt haben, als die Netze aufnehmen konnten. Und das könnte in erheblichem Maße die Westküste des Landes betreffen. Hinzu kommt, die Betreiber der Anlagen sollen weniger Entschädigungszahlungen bekommen, wenn sie die Windräder abschalten müssen. Schleswig-Holstein sieht damit vor allem Bürgerwindparks gefährdet, weil die geringeren finanziellen Entschädigungen nur schwer ausgleichen können. Das Land fordert den Bund deshalb auf, das geplante Gesetz entsprechend zu ändern.
2: In Kiel wird am Abend der Jugendländercup der deutschen Behindertensportjugend eröffnet. Nach Angaben der Organisatoren werden bis Montag rund 220 Parasportler im Schwimmen, Tischtennis, Judo und in der Leichtathletik gegeneinander antreten. Der Jugendländercup ist eine Vorstufe zu den deutschen Meisterschaften.
0: 4 Minuten nach 11, NDR 1 Welle Nord. Das Wetter für uns in Schleswig-Holstein. Ab an die Ostsee, bisschen Strandluft schnappen. Sonnenschein und Wolken heute. Regen kein Thema. Höchstwerte 17 bis 19 Grad und der Wettertrend. Morgen gebietsweise Regen, später wird es trockener und Sonntag nochmal so ein kleines Spätsommer-Comeback dann mit 22 Grad.
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0: 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A1 Lübeck Richtung Hamburg, zwischen Hamburg-Billstedt und dem Dreieck Hamburg-Südost, 3 Kilometer stockender Verkehr. A7 Flensburg Richtung Hamburg, die Einfahrt Hamburg-Volkspark, die ist wegen Bauarbeiten bis Montag 5 Uhr gesperrt. A7 Flensburg Richtung Hamburg zwischen Volkspark und dem Elbtunnel, 2 Kilometer stockender Verkehr. Dann A7 Hamburg Richtung Flensburg, Ausfahrt Volkspark auch in die Gegenrichtung gesperrt. A24 Berlin Richtung Hamburg, Ausfahrt Teilkau wegen Bauarbeiten heute noch eine Stunde dicht. Und in Flensburg im Bereich der Innenstadt kommt es aufgrund einer Demo bis 15 Uhr zu Verkehrsbehinderung. Die aktuellen Blitzer, geblitzt wird B76 Richtung Eckernförde und zwar vor der Lebensauer Hochbrücke. Da steht Bob, der Blitzer ohne Personal. Dann Norderstedt, Haxheide Richtung Schleswig-Holsteinstraße und Fockbek, Klinterweg, Höhe Hans-Schlotfeld-Platz. Und wenn Sie jetzt auch noch einen Stau oder einen Blitzer haben, dann gerne Bescheid geben über unsere NDR Schleswig-Holstein-App. Besten Dank, schönen Freitag.
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0: Gleich die Ja-Nein-Schwarz-Weiß-Challenge. Da schnacken wir einfach eine Minute. Innerhalb dieser Minute dürfen Sie nicht Ja, nicht Nein, nicht Schwarz, nicht Weiß sagen. Manchmal geht es auch ganz schnell vorbei. Wie zum Beispiel vor einiger Zeit habe ich mit Martin Jürgensen gespielt. Meine Frage war ja, ob er so gerne auch 80er gehört hat. Antwort?
6: Oh, alles möglich. Hab ich gehört. Hab die extra weit gespielt.
0: Ja, fandst du die auch so gut?
6: Ja, Queen und du. Oh. Scheiße.
0: Ja. Manchmal kann das ganz schnell gehen, aber vielleicht kriegen Sie es ja länger hin. Wenn Sie eine Minute aushalten, bekommen Sie, Achtung, und jetzt kommt der Oberknaller, ein brandneues Top-Digitalradio geschenkt. Also, jetzt anrufen für die Schwarz-Weiß-Ja-Nein-Challenge unter der Nummer 01 371 36 00 36. Jetzt anrufen und ein schönes Digi-Radio gewinnen.
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0: Einmal Vorsicht auf der 7 Hannover Richtung Hamburg. Zwischen Fleestedt und Marmsdorf, da liegt eine Leitbarke.
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0: Gerne als Kandidat bewerben oder als Kandidatin, geht ganz easy über unsere NDR Schleswig-Holstein-App. Dann sind Sie auf jeden Fall im Kandidatenpool mit dabei. Oder ja, telefonisch geht's auch. 01371 36 00 36. Jan Bastik, NDR 1 Welle Nord. Moin, wer ist mit dabei?
2: Ja, hallo, hier ist Eike Thomsen aus Wittbeck.
0: Eike!
2: Ja?
0: Du bist heute die Kandidatin bei der Ja-Nein-Schwarz-Weiß-Challenge. Wie schön ist das denn?
2: Okay.
0: Und
2: Schauen wir mal.
0: Ja, das bedeutet, wir werden gleich eine Minute lang schnacken. Und wenn du das aushältst, eine Minute lang nicht Ja, nicht Nein, nicht Schwarz, nicht Weiß zu sagen, dann kriegst du ein Top-Digitalradio von uns geschenkt.
2: Versuchen wir, ich mein Glück mal.
0: Ja, unbedingt. Was hast du jetzt für ein Radio noch zu Hause?
2: Ein ganz altes von meinem Mann noch. Das ist bestimmt 50 Jahre alt.
0: Oh Gott, oh Gott. Okay, nee, da brauchst du irgendwann ein neues, weil irgendwann wird es soweit sein, dann kannst du damit leider nichts mehr empfangen. Aber mit dem Digi-Radio bist du auf dem neuesten technischen Stand, Eike.
2: Okay, ich freue mich.
0: Karin ist die Schiedsrichterin, die passt heute auch wieder auf, dass alles gut geht.
3: Moin, Eike.
2: Hallo, moin.
3: Ich habe wieder die Glocke, aber die wollen wir ja heute nicht hören, von daher. Gib dir Mühe.
2: Ich versuche es.
0: Sehr gut. Dann ist es soweit, Eike. Deine Minute läuft ab jetzt. Eike, soll ich nochmal ganz schnell die Regeln erklären?
2: Bitte ja.
3: Oh Eike.
2: Schon vorbei.
0: Oh, schnellste Runde der Woche.
2: Ja, genau.
0: Eike. Hab ein schönes Wochenende.
2: Danke euch. Ich versuch's mal wieder.
0: Baba. Ciao.
2: Ciao.
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0: 8:30 NDR1 Welle Nord. Wetter für uns in Schleswig-Holstein. Heute bleibt der Regenschirm arbeitslos. Es gibt Sonnenschein, gibt ein paar Wolken, aber Regen kein Thema. Höchstwerte 17 bis 19 Grad und der Wettertrend morgen gebietsweise Regen, später wird es trockener. Ja, und Sonntag nochmal so ein kleines Spätsommer-Comeback dann mit 22 Grad.
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0: 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Vorsicht noch auf der A7, Hannover Richtung Hamburg zwischen Vleestedt und Marmsdorf. Da liegt immer noch die Leitbarke. Dann A1 Lübeck Richtung Hamburg zwischen Hamburg-Billstedt und dem Dreieck Hamburg-Südost. 3 Kilometer stockender Verkehr. A7 Flensburg Richtung Hamburg. Die Einfahrt Hamburg-Volkspark, die ist wegen Bauarbeiten bis Montag 5 Uhr in beide Richtungen auch gesperrt, auch in die Gegenrichtung. Dann A7 Flensburg Richtung Hamburg zwischen Volkspark und dem Elbtunnel. 2 Kilometer stockender Verkehr. A24 Berlin Richtung Hamburg, Ausfahrt Teilkau noch wegen Bauarbeiten eine halbe Stunde dicht. Dann A24 Hamburg Richtung Berlin zwischen Rheinbeek und Schwarzenbeek-Grande. 3 Kilometer stockender Verkehr. Und die A215 Neumünster Richtung Kiel, die ist zwischen dem Kreuz Kiel West und Kiel Mitte wieder wegen Bauarbeiten bis Montag 5 Uhr gesperrt. Und im Bereich der Innenstadt in Flensburg jetzt, da kommt es aufgrund einer Demo bis 15 Uhr zur Verkehrsbehinderung. Aktuelle Blitzer, B76 Richtung Eckernförde vor der Lebensauer Hochbrücke steht Bob. Norderstedt, Haxheide Richtung Schleswig-Holstein-Straße wird geblitzt und Fockbeek auch noch einer. Klinterweg Höhe Hans-Schlotfeld-Platz. Und wenn Sie jetzt auch noch einen Stau oder einen Blitzer haben, gleich Bescheid geben über unsere NDR Schleswig-Holstein-App. Dankeschön, schönen Freitag.
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0: Heute übrigens der One-Hit-Wonder-Tag. Also One-Hit-Wonder, ein Song, den jeder kennt, mit dem die Band durchgestartet ist oder der Interpret, die Interpretin. Aber danach kam nichts mehr Großes. So, aber diesen Hit kennt wirklich jeder. Welthit. Und ich versuche jetzt mal, diese Dinger zu gurgeln. Und anhand des Gurgelgeräusches sagen Sie mir, um welches One-Hit-Wonder es sich handelt. Das habe ich vorhin ja schon mal gemacht. Da hatte sich beispielsweise Anke gemeldet mit...
2: Moin Jan, gut gegurgelt, aber ganz ehrlich, klingt mehr wie eine ertrinkende Forelle.
0: Okay, pass auf. Ich versuche es jetzt mal noch anders, noch mehr mit Enthusiasmus. Neuer Song, neue One-Hit-Wonder, jetzt klingt gegurgelt. So, einen Moment. So, erkannt, um welchen Hit es sich gehandelt hat? Dann gleich mal schnell eine Sprachnachricht schicken jetzt über unsere NDR Schleswig-Holstein-App.
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0: NDR1, Welle Nord hier. Ich wünsche Ihnen ein schönes Wochenende. Können wir schon sagen, oder? Jetzt am Freitag. Also auch wenn Sie noch arbeiten müssen, ich auch. Aber aufs Wochenende freuen wir uns trotzdem. Vor allen Dingen heute besonderer Tag. Heute ist One-Hit-Wonder-Tag. Gibt es übrigens schon seit 30 Jahren diesen Tag. Einfach mal um die One-Hit-Wonder auf diesen Planeten zu ehren. Diese Hits, die einmal rausgekommen sind von einer Band, von einer Musikerin oder einem Musiker, die einmal nur diesen großen Erfolg hatten und dann hat man nie wieder was von der Band oder von den Musikern gehört. Aber diese Hits oder dieser Hit, der rauskam, dieses One-Hit-Wonder, kennt jeder. Und ich versuche heute mal, dieses One-Hit-Wonder Ihnen vorzugurgeln und Sie sagen mir einfach, um welches One-Hit-Wonder handelt es sich. Ich habe eben vorgegoogelt, das nächste One-Hit-Wonder. Klingt so. So, Messenger, Sprachnachrichten, jede Menge, die eintrudeln. Gleich mal reinhören.
1: Zweifellos ist das Daylight von den No Angels. Da gibt's gar nichts anderes.
0: Daylight? Nee. Möp, das ist nicht gewesen. Schnell rüber zu Silke.
2: Yep. Das kennt man. Das ist a little bit of Monica in my life, a little bit of Sandra, keine Ahnung. Aber das ist es.
0: Ne? Ja, Matthias, Hass hat sich auch gemeldet. Matthias, erlöse uns.
3: Moin Jan. Ja, du hast ja alle Mühe gegeben, damit man das nicht erkennt. Aber ich würde ja glatt tippen, dass das Mambo No. 5 war.
0: Aber sowas von. Bro.

0: In der neuen 5. Schleusenkammer im Brunsbüttel wird heute ein Tor eingesetzt und Schüler protestieren auch hier im Land gegen eine mögliche Wehrpflicht. Das sind zwei Themen jetzt in den Nachrichten um 12 mit Peter Vorbeck.
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2: In 5 Städten in Schleswig-Holstein wird zur Stunde demonstriert. Dazu hat bundesweit die Initiative Schulstreiks gegen die Wehrpflicht aufgerufen. Vor allem Schüler sind also in Lübeck, Flensburg, Neumünster, Itzehoe und Kiel auf der Straße und schwänzen den Unterricht. Moritz Meyer beobachtet die Demo in Kiel. Moritz, wie viele sind denn da?
3: Also hier in Kiel sind 600 Teilnehmer zu der Demo gekommen. Das hat mir gerade hier ein Polizeisprecher gesagt. Und so wie ich das beobachte, sind hier vor allem Schüler auf der Straße. Sie haben viele rote Plakate dabei und viele Fahnen. Und sie rufen zum Beispiel eure Kriege ohne uns. Ich habe mit ein paar Teilnehmern vorher gesprochen. Die haben gesagt, die sind so 15 bis 19 Jahre alt größtenteils. Und die meinten, die Bundeswehr, die wird jetzt in ihrem Leben real. Die ist jetzt spürbar, denn die Ladungen zur Musterung, die flattern jetzt bei ihnen rein oder bei Freunden. Und sie haben Angst vor diesen Musterungen, aber auch Angst davor, dass aus einem freiwilligen Wehrdienst vielleicht künftig ein verpflichtender Wehrdienst wird. Nicht nur in Kiel wird heute ja demonstriert, auch in 4 anderen Städten, in Flensburg, Lübeck, Neumünster und in Itzehoe. Da ist insgesamt etwas weniger los. Da haben laut den örtlichen Polizeibehörden insgesamt 400 Menschen gegen die Wehrpflicht demonstriert.
2: Der Bundestag stimmt heute über den neuen Tankrabatt ab. Von Anfang Oktober bis Ende Dezember sollen die Preise pro Liter Benzin oder Diesel um 17 Cent sinken. Christoph Johansen dazu.
4: So niedrig wie vor Ausbruch des Iran-Krieges werden die Spritpreise allerdings auch dann nicht sein. Ende Februar kostete der Liter E10 laut ADAC im Durchschnitt 1,78 Euro, der Liter Diesel 1,75 Euro. Außerdem ist unklar, ob die Mineralölkonzerne den Rabatt komplett an die Verbraucher weitergeben. Falls ja, dürfte der durchschnittliche Fahrer eines Verbrennerautos in den kommenden 3 Monaten grob gerechnet 32 bis 36 Euro sparen.
2: Weltweit fast 3 Millionen Autos von Volkswagen und Audi könnten nach Angaben des Kraftfahrtbundesamtes ein Problem mit der Lenkung bekommen. Wegen eines Schraubenabrisses sei ein Lenkungsausfall möglich, heißt es in den Daten der Flensburger Behörde. Um das Problem zu lösen, müsse eine korrosionsresistentere Schraube eingesetzt werden. Betroffen sind laut Kraftfahrtbundesamt Baureihen der VW-Modelle Tiguan, Touran, Golf und Caddy sowie der Audi Q3. Fast 1 Million dieser Fahrzeuge sind in Deutschland zugelassen. Im Kampf gegen Sozialbetrug bekommt Kiel ein regionales Kompetenzzentrum der Arbeitsagentur. Ab Januar sollen die Mitarbeiter dort Verdachtsfällen in den 5 norddeutschen Küstenländern nachgehen. Oliver Wuttke berichtet.
5: Bundesweit hat die Arbeitsagentur im vergangenen Jahr 110.000 mutmaßliche Betrugsfälle bei der Grundsicherung aufgedeckt. Gesonderte Zahlen für Schleswig-Holstein gibt es nicht. Das Problem, organisierter Missbrauch fällt meist nur auf Gemeindeebene auf, etwa wenn Banden EU-Bürger zum Schein beschäftigen und aufstockende Leistungen beantragen. Die Bundesregierung will dem einen Riegel vorschieben, unter anderem durch besseren Datenaustausch zwischen Jobcentern, Sozialfinanz- und Meldeämtern. Das Kieler Kompetenzzentrum wird dabei im Norden eine Schlüsselrolle spielen. Insgesamt will die Bundesagentur mehr als 70 Mitarbeiter einsetzen, um solchen Verdachtsfällen nachzugehen.
2: 2300 Tonnen schwer, 47 Meter lang, 9 Meter stark und 23 Meter hoch. Das Tor, das heute in der neuen 5. Schleusenkammer in Brunsbüttel von der Elbe aus eingebaut werden soll, ist riesig. Damit wird die Kammer dann auch komplett sein und Deutschlands aktuell größtes Wasserbauprojekt neigt sich nach 12-jähriger Bauzeit dem Ende zu. Marianne Schäfer, wie geht es denn dann weiter?
6: Also nach dem Einbau kann und muss die Schleusenkammer dann natürlich erst einmal getestet werden. Das kann dem Wasserstraßenneubauamt zufolge mehrere Monate in Anspruch nehmen, weshalb die Schleusenkammer auch erst im ersten Quartal kommenden Jahres übergeben werden soll. Bis vor kurzem war man noch von einer Inbetriebnahme bis Jahresende ausgegangen, doch der Einbau des zweiten Tores hat sich verzögert. Aufatmen kann Brunsbüttel dann aber noch lange nicht. Schließlich soll die neue Schleusenkammer erst die Möglichkeit dafür schaffen, die 2 bestehenden, mehr als 100 Jahre alten großen Kammern zu sanieren. Ab wann das geschieht, ist allerdings noch vollkommen unklar.
0: 12:04, NDR 1, Welle Nord, das Wetter für uns in Schleswig-Holstein. Rauf aufs Fahrrad, vielleicht eine kleine Tour durch die Knicklandschaft hier in Schleswig-Holstein machen. Ist hervorragend heute, bei Sonnenschein und Wolken, Regen kein Thema, Höchstwerte 17 bis 19 Grad. Und der Wettertrend morgen, gebietsweise Regen, später wird es aber trockener. Und Sonntag nochmal so ein kleines Spätsommer-Comeback. Und dann wird es richtig warm nochmal. Kriegen wir 22 Grad.
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0: 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Einmal Vorsicht, A7, Flensburg Richtung Hamburg, zwischen Hamburg-Rotmarschen und dem Elbtunnel. Da steht ein defektes Fahrzeug. Dann rüber zur A1, Lübeck Richtung Hamburg, zwischen Hamburg-Billstedt und dem Dreieck Hamburg-Südost. 3 Kilometer stockender Verkehr. A7, Flensburg Richtung Hamburg, zwischen Hamburg-Stelling und dem Elbtunnel stockt 3 Kilometer. Dann A7, Flensburg Richtung Hamburg, die Einfahrt Hamburg-Volkspark ist wegen Bauarbeiten bis Montag 5 Uhr gesperrt, auch in der Gegenrichtung. Und A7 Hamburg Richtung, hatte ich schon, Volkspark gesperrt, genau. Dann A24 Hamburg Richtung Berlin zwischen Rheinbeck und Schwarzenbeck-Grande, 3 Kilometer stockend. A215 Neumünster Richtung Kiel ist zwischen dem Kreuz Kiel West und Kiel Mitte wegen Bauarbeiten bis Montag 5 Uhr früh gesperrt. Und dann nochmal die Info für Flensburg, und zwar im Bereich der Innenstadt kommt es aufgrund einer Demonstration bis 15 Uhr zu Verkehrsbehinderung. Aktuelle Blitzer. Geblitzt wird B206, Bad Bramstedt Richtung Itzehoe, Höhe Hohenlockstedt. Dann Fockweg, Klinterweg, Höhe Hans-Schlupfeld-Platz. Und Dosenweg, Dorfstraße Richtung Bordesholm, da wird auch nochmal geblitzt. Und falls Sie jetzt auch noch einen Stau oder Blitzer haben, dann einfach mal Bescheid geben über unsere NDR Schleswig-Holstein-App. Besten Dank und gute Fahrt.
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0: Liebe Gemeinde, es wird Zeit für unser Freitagsgebet. Lasst uns gemeinsam singen.

0: Das ärgert sie am meisten.
1: 12:30, NDR1, Welle Nord, das Wetter für uns in Schleswig-Holstein. Spaziergang am Strand, Möwen gucken. Bei Sonnenschein und ein paar Wolken. Regen, kein Thema heute. Höchstwerte 17 bis 19 Grad. Und der Wettertrend morgen, gebietsweise Regen. Aber später wird es dann trockener. Und am Sonntag nochmal so ein bisschen Spätsommer mit 22 Grad.
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1: 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Vorsicht auf der A23, Heide Richtung Hamburg, Höhe Emshorn. Ein defektes Fahrzeug. Dann A1, Lübeck Richtung Hamburg. Zwischen Billstedt und dem Dreieck Hamburg-Südost, 3 Kilometer stockender Verkehr. A7 Flensburg Richtung Hamburg zwischen Stelling und dem Elbtunnel, 3 Kilometer stockend. Dann A7 Flensburg Richtung Hamburg, die Einfahrt Volkspark, die ist wegen Bauarbeiten bis Montag 5 Uhr gesperrt, auch in der Gegenrichtung übrigens. Also Volkspark, Ein- und Ausfahrt dicht. Dann A24 Hamburg Richtung Berlin zwischen Rheinweg und Schwarzenbeck-Grande stockt 3 Kilometer. Rüber zur A215, Neumünster Richtung Kiel, ist zwischen dem Kreuz Kiel West und Kiel Mitte wegen Bauarbeiten bis 5 gesperrt, Montagmorgen 5 Uhr. Und im Bereich der Flensburger Innenstadt, da kommt es aufgrund einer Demo bis 15 Uhr zu Verkehrsbehinderungen. Und hier nochmal Blitzer. Geblitzt wird B206 bei Bramstedt Richtung Itzehoe, Höhe Hohenlockstedt. Dann Fockweg, Klinterweg, Höhe Hans-Schlotfeld-Platz und Dosenweg, Dorfstraße in Richtung Bordesholm. Und wenn Sie jetzt auch noch einen Stau oder einen Blitzer haben, dann gerne Bescheid geben über unsere NDR Schleswig-Holstein-App. Dankeschön, schönen Freitag.
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1: Und mit Svenja, die hat gerade eine Sprachnachricht geschickt.
3: Ja! Jan Bastik macht wieder Sonnabend und Sonntag. Am Freitag schon zur Party. Klasse. Ich wünsche dir ein wunderschönes Wochenende, Jan Bastik. Danke für die tolle Musik.
1: Svenja, da habe ich genau das Richtige mit dich. Schön Box aufdrehen. Hörst du ja auch schon hier im Hintergrund. Das ist dein Song für diesen Freitag. Cindy Lauper, 83. 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

einmal, Vorsicht bitte, auf der A215, Kiel Richtung Neumünster, zwischen Blumenthal und dem Dreieck Bordesholm, da liegen Holzteile. Fahren Sie gut mit uns, mit NDR 1 für den Nord. Vielleicht machen Sie auch an diesem Wochenende einen schönen Abstecher nach Dithmarschen. Da wird ja kräftig gefeiert. Da laufen ja in dieser Woche die 40. Kohltage. Traditionell dazu gibt es jede Menge Feste dazu, beispielsweise in Mahne, Heide, Wesselburen, Meldorf. Das größte zusammenhängende Kohlanbaugebiet feiert sein Superfood. Und auch die Musikbranche ist übrigens sogar schon auf den Kohlzug aufgesprungen. Hier, gerade rausgekommen.

0: schon wieder ein zu großes Fahrzeug an einer Unterführung am Bahnhof hängen geblieben. Und der Tankrabatt, der ist heute Thema im Bundestag und Bundesrat. Mehr dazu jetzt auch in den Nachrichten um 13 Uhr mit Peter Vorbeck.
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2: Die Bundesregierung macht Tempo beim neuen Tankrabatt. Der Bundestag hat am Vormittag darüber debattiert und stimmt zur Stunde darüber ab. Anschließend wird sich der Bundesrat damit beschäftigen. Wenn beide zustimmen, würde der Rabatt ab Oktober greifen. Die Pläne sehen vor, die Steuern auf Benzin und Diesel um 17 Cent zu senken. So sollen Autofahrer wegen der zuletzt stark gestiegenen Spritpreise entlastet werden. Ein weiteres Thema im Bundestag war die sogenannte Frühstartrente. Nach dem Gesetzentwurf der schwarz-roten Koalition bekommen Kinder ab 6 Jahren bis zur Volljährigkeit jeden Monat 10 Euro vom Staat. Das Geld wird am Kapitalmarkt angelegt. Beginnen will die Regierung mit Kindern, die 2020 oder später geboren wurden. Der Bund will mit seinen geplanten Energiegesetzen zum Ausbau der erneuerbaren Energien die Kosten der Energiewende senken. Dafür will er unter anderem die Anschlüsse neuer Windparks an die Kapazitäten und Netzanschlüsse koppeln, damit die Anlagen bei Stromüberschüssen nicht mehr abgeschaltet werden müssen. Außerdem sollen die festen Einspeisevergütungen für neue Solar- und Photovoltaikanlagen abgeschafft bzw. gekürzt werden. Heute werden die Gesetze erstmals im Bundesrat beraten. Katharina Seiler berichtet.
3: Schleswig-Holstein wäre von den Gesetzen stark betroffen, besonders was den weiteren Ausbau der Windenergie angeht. Die Pläne sehen nämlich unter anderem vor, dass neue Windparks in bestimmten Gebieten keinen vorrangigen Netzanschluss mehr bekommen sollen. Und zwar überall dort, wo in der Vergangenheit Anlagen abgeschaltet werden mussten, weil sie mehr Strom erzeugt haben, als die Netze aufnehmen konnten. Und das könnte in erheblichem Maße die Westküste des Landes betreffen. Hinzu kommt, die Betreiber der Anlagen sollen weniger Entschädigungszahlungen bekommen, wenn sie die Windräder abschalten müssen. Schleswig-Holstein sieht damit vor allem Bürgerwindparks gefährdet, weil die geringeren finanziellen Entschädigungen nur schwer ausgleichen können. Das Land fordert den Bund deshalb auf, das geplante Gesetz entsprechend zu ändern.
2: Bei Unfällen mit Elektrorollern gelten künftig strengere Regeln für deren Vermieter. Der Bundesrat hat einem Gesetz zugestimmt, durch das Geschädigte leichter an Schadenersatz kommen können. Hintergrund: Die Zahl der Unfälle mit E-Scootern hat sich innerhalb von 3 Jahren fast verdreifacht. Laut Statistischem Bundesamt kam es im vergangenen Jahr zu mehr als 16.000 Unfällen mit E-Rollern, bei denen Menschen verletzt wurden. Oliver Neuroth dazu.
4: Wenn zum Beispiel ein E-Scooter auf einem Gehweg so abgestellt ist, dass jemand darüber stürzt, galt bisher die Regel, der Geschädigte musste nachweisen, wer den Roller gefahren hat, was bei einer anonymen Vermietung schwierig sein kann. Oft blieben die Geschädigten daher auf ihren Kosten sitzen, weil Elektroroller von den strengen Haftungsregeln für Kraftfahrzeuge ausgenommen waren. Nun kann sich der Geschädigte an den Halter wenden. Er muss für den Schaden aufkommen. Der Halter haftet unabhängig davon, ob er oder sie tatsächlich Schuld an einem Unfall hat. Bei Leih-E-Rollern ist der Halter normalerweise das Vermietunternehmen. Die Bundesregierung argumentiert, das Vermietunternehmen verdient Geld mit den Scootern und muss deshalb auch das Haftungsrisiko tragen. So sieht es der Bundesrat auch.
2: Ein Bus, der in einer Unterführung festklemmt. Wer in oder rund um Elmshorn wohnt, kennt dieses Bild wahrscheinlich. Immer wieder fahren sich da große Fahrzeuge in einer Unterführung am Bahnhof fest, immer wieder mit erheblichen Auswirkungen auf den Bahnverkehr. So auch heute Morgen, als ein Bus stecken blieb. Hanna Böhme, eigentlich hängt doch da inzwischen eine Höhenkontrolle vor der Unterführung.
5: Ja, genau. Normalerweise hängt ein paar Meter davor in 2,80 Meter Höhe so eine rot-weiß gestreifte Holzlatte. Und wer da dagegen fährt, merkt, das wird nichts mit durchfahren. Das Problem: Vorgestern hat ein Lieferwagen nach Angaben der Stadt diese Höhenkontrolle kaputt gefahren und sie konnte noch nicht wieder repariert werden. Ersatzteile sind bestellt, aber eben noch nicht da. Die Stadt hofft, dass sie am Montag zumindest was Provisorisches aufhängen kann, damit nicht gleich der nächste Bus oder LKW sich unter der Brücke festfährt. Das passiert übrigens trotz Höhenkontrolle und auch Warnschildern immer wieder. Und weil über der Unterführung Bahngleise liegen, dann auch häufig mit Auswirkungen auf den Bahnverkehr zwischen Hamburg und Kiel bzw. Flensburg oder auch Westerland. So auch heute Morgen. Da musste die Bahnstrecke für circa eine Stunde gesperrt werden.
0: 13.04 Uhr ist es, NDR 1 Welle Nord. Das Wetter für uns in Schleswig-Holstein. Nochmal schön draußen im Café sitzen. Vielleicht notfalls mit Decke, heute ja so 17 bis 19 Grad. Aber Sonnenschein und Wolken und Regen ist kein Thema. Der Wettertrend: Morgen gibt es gebietsweise Regen, aber später wird es dann wieder trockener. Und Sonntag nochmal schönes Spätsommer-Comeback mit warmen 22 Grad.
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0: 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A1, Lübeck Richtung Hamburg, zwischen Billstedt und dem Dreieck Hamburg Südost, 3 Kilometer stockender Verkehr. A7, Flensburg Richtung Hamburg, zwischen dem Dreieck Hamburg Nordwest und dem Elbtunnel, 5 Kilometer stockend, dauert hier dann eine knappe halbe Stunde länger. Die A7 Flensburg-Hannover, die wird zwischen Stelling und Heimfeld wegen Bauarbeiten ab 22 Uhr bis Montag, ca. 5 Uhr in beide Richtungen gesperrt. Dann A7, die Ein- und Ausfahrt Volkspark, die ist jetzt schon dicht bis Montag wegen Bauarbeiten. Dann A7 Hamburg Richtung Flensburg zwischen Schleswig-Jagel und Tarp stockt 4 Kilometer. A24 Hamburg Richtung Berlin zwischen Rheinbeek und Schwarzenbeck-Grande 5 Kilometer stockender Verkehr, dauert hier eine knappe halbe Stunde länger. Die A215 Neumünster Richtung Kiel, die ist zwischen dem Kreuz Kiel-West und Kiel-Mitte wegen Bauarbeiten bis Montag 5 gesperrt. Dann Flensburg im Bereich der Innenstadt kommt es aufgrund einer Demo noch bis 15 Uhr zu Verkehrsbehinderungen. Und an der Elbfähre Glückstadt Wischhafen beträgt die Wartezeit ab Wischhafen jetzt 1,5 Stunden. Ab Glückstadt dauert es 1 Stunde. Und aktuelle Blitzer. B206 Bad Bramstedt Richtung Itzehoe wird Höhe Hohenlockstedt geblitzt. Dann Fockbek, Klinterweg, Höhe Hans-Schlotfeld Platz und Dosenweg, Dorfstraße in Richtung Bollesholm. Und wenn Sie jetzt auch noch einen Stau oder einen Blitzer haben, dann gerne Bescheid geben über unsere NDR Schleswig-Holstein-App. Besten Dank und gute Fahrt.
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0: Heute bei uns One-Hit-Wonder-Tag. Also ein One-Hit-Wonder ist ja ein Künstler mit einem Riesen-Hit. Aber danach war es das auch wieder mit der Weltkarriere. Ich google Ihnen so ein One-Hit-Wonder vor und Sie sagen mir, um welches One-Hit-Wonder handelt es sich. So, Achtung! So, wenn Sie es erkannt haben, gleich mal eine Sprachnachricht drüber schicken über unsere NDR Schleswig-Holstein-App. Was war das für ein One-Hit-Wonder eben gerade?
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0: 1, Welle Nord hier einmal Vorsicht. A1, Hamburg Richtung Bremen, zwischen Harburg und Maschner Kreuz, da liegen Spanngurte. Dann Vorsicht auf der A7, Hamburg Richtung Flensburg, zwischen Quickborn und Hennstedt-Ulzburg, defektes Fahrzeug. Und Vorsicht auch auf der A7, Hamburg Richtung Flensburg, Höhe Kaltenkirchen. Da ist ein LKW jetzt stehen geblieben und er steht auf dem Beschleunigungsstreifen. Also vorsichtig unterwegs sein mit uns, mit NDR 1, Welle Nord, an diesem One-Hit-Wonder-Tag. One-Hit-Wonder, ja, Künstler oder Künstlerin mit so einem Riesen-Hit, aber danach war es auch schon wieder das mit der Weltkarriere. Da kam dann nichts hinter dran. Und deswegen machen wir es heute mal so. Ich google Ihnen ein One-Hit-Wonder vor und Sie versuchen mal rauszufinden, um welchen Hit es sich dabei handelt. Ich habe ja eben vorgegurgelt, ich glaube, das war viel zu einfach. Hier. Bei Messengers explodiert von Sprachnachrichten. Wahnsinn. Alle haben richtig gelegen. Hier mal einen kleinen Ausschnitt.
1: Moin Jan, hier ist Bianca aus Lübeck. Das hört sich doch glatt wie Macarena an.
2: Hallo Jan, das ist natürlich Macarena. Liebe Grüße von Martin.
3: Moin Jan, hier ist Andrea. Du bist ja ein echter Google-Meister. Ich denke mal, das war Macarena.
4: Moin, hier ist Klaus. Ich denke mal, das war Macarena, das gegurgelt.
3: Bring doch noch ein paar mehr von deinen Top-Hits auf diese Weise.
0: Auf keinen Fall. Ich wäre eben schon bei Macarena fast ertrunken. Hier.
5: Oh.

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0: 13:30 NDR1 Welle Nord. Wetter für uns in Schleswig-Holstein. Vielleicht heute schön eine Runde durch die holsteinische Schweiz drehen. Irgendwo einkehren, wo es lecker Kuchen gibt. Und da gibt es jede Menge lecker Kuchen überall. Sonnenschein und Wolken. Regen mich kein Thema heute. Und Höchstwerte 17 bis 19 Grad. Der Wettertrend morgen gebietsweise Regen, aber später wird es trockener. Und Sonntag nochmal wieder so ein kleines Spätsommer-Comeback mit warmen 22 Grad.
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0: 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Was hat das denn? Schnell und zuverlässig, damit Sie sicher ankommen, sollte das heißen. A1 Lübeck Richtung Hamburg zwischen Billstedt und Norderelbbrücke, 5 Kilometer stockender Verkehr. Dann A7 Flensburg Richtung Hamburg zwischen dem Dreieck Hamburg Nordwest und dem Elbtunnel, 5 Kilometer stockend, dauert 20 Minuten länger. Dann A7 Flensburg Richtung Hamburg und auch Gegenrichtung die Ein- und Ausfahrt Volkspark, die ist wegen Bauarbeiten bis Montag 5 Uhr gesperrt. Dann A7 Hamburg Richtung Flensburg zwischen Schleswig-Jagel und Tarp stockt 4 Kilometer. Rüber zur A24, Hamburg Richtung Berlin, zwischen Rheinweg und Schwarzenbeek-Grande, 5 Kilometer stockender Verkehr. Wenn Sie da drin stecken, dauert es eine halbe Stunde länger. A215, Neumünster Richtung Kiel, ist zwischen dem Kreuz Kiel-West und Kiel-Mitte wegen Bauarbeiten bis Montag 5 Uhr gesperrt. In Flensburg kommt es noch im Bereich der Innenstadt aufgrund einer Demonstration noch bis 15 Uhr zu Verkehrsbehinderungen. Und an der Elbfähre Glück statt Wischhafen, da müssen Sie wieder Geduld haben, bis es auf die Fähre raufgeht. Ab Wischhafen dauert es 1,5 Stunden, ab Glückstadt Wartezeit 1 Stunde. Und dann noch die Info auf der B76. Vom Holsteinstadion kommt Richtung Suchsdorf, ist ein LKW-Konvoi von der Bundeswehr liegen geblieben und der Bereich wurde auch bereits dann von der Polizei abgesperrt. Aktuelle Blitzer. Geblitzt wird A1 Lübeck Richtung Hamburg und zwar im Kreuz Ost, dann Norderstedt, Haxheide Richtung Schleswig-Holstein-Straße und Bosau, auch noch ein Blitzer, Mainfelder Landstraße, Höhe Meiernfelder. Und wenn Sie jetzt auch noch einen Stau oder einen Blitzer haben, gleich Bescheid geben über unsere NDR Schleswig-Holstein-App. Besten Dank und schönen Freitag.
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0: Wir haben ja in dieser Woche sehr viel Geld verschenkt an alle, nicht an alle, aber an die Vereine oder auch an die Feuerwehren in Schleswig-Holstein, die es geschafft haben, so viele Menschen zu engagieren, dass sich mindestens 6 mit dem richtigen Code bei uns melden, wenn sie dann ausgewählt wurden. 1000 Euro für den Verein oder für die Freiwillige Feuerwehr. Heute Morgen haben Horst und Mandy den ersten Dart-Club Neumünster e.V. ausgelost. Immer 6 Leute, die sich mit dem richtigen Codewort innerhalb von 20 Minuten bei uns melden. Dann gibt es die 1000 Euro. Und der Dart Club Neumünster, der braucht dringend neue Tablets für die Spieltage. Das hatten sie uns geschrieben. Wofür sind die denn eigentlich beim Darten wichtig? Das kann uns mal Dartspielerin Martina erklären.
3: Ja, da sind auch Zuschauer dabei und da wird der Score immer angezeigt, den man hat, dass jeder mitbekommt, wie der Stand der Dinge ist.
4: Cool. So, haben wir denn eigentlich alles zusammen? Wie viel haben wir denn?
5: Ich muss auch noch mal kurz durchzählen. Warte mal.
4: Ja, 3 im Sinn, nicht alle haben.
5: 4 durch 13. Dann haben wir hier nochmal 11 minus 5. Also, rechnen.
4: Was?
6: Ja, es sind schon 6.
3: Ja, super. Danke.
0: Und wir machen natürlich weiter. Montag früh, da gibt es die nächsten 1000 Euro. Vielleicht ja dann für Ihren Verein oder für Ihre Feuerwehr. Falls Sie es noch nicht gemacht haben, Sie haben ja gehört, es lohnt sich. Schnell noch anmelden in unsere NDR Schleswig-Holstein-App. Schönes Codewort festlegen, das möglichst alle im Verein und auch alle Freunde davon kennen. 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

0: Schüler haben heute auch hier im Land gegen eine mögliche Wehrpflicht demonstriert und der Bundestag, der hat grünes Licht gegeben für den Tankrabatt. Das sind zwei Themen jetzt in den Nachrichten um 14 Uhr mit Peter Vorbeck.
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2: Der Bundestag hat den neuen Tankrabatt beschlossen. Jetzt muss noch der Bundesrat zustimmen. Die Neuregelung soll ab dem 1. Oktober gelten. Mehr dazu von Christoph Johansen.
3: Vorgesehen ist, dass die Steuern auf Benzin und Diesel um 17 Cent pro Liter sinken, und zwar bis Ende Dezember. So niedrig wie vor Ausbruch des Iran-Krieges werden die Spritpreise allerdings auch dann nicht sein. Ende Februar kostete der Liter E10 laut ADAC im Durchschnitt 1,78 Euro, der Liter Diesel 1,75 Euro. Außerdem ist unklar, ob die Mineralölkonzerne den Rabatt komplett an die Verbraucher weitergeben. Falls ja, dürfte der durchschnittliche Fahrer eines Verbrennerautos in den kommenden 3 Monaten grob gerechnet 32 bis 36 Euro sparen.
2: Bundesfinanzminister Klingbeil hat im Bundestag für die sogenannte Frühstartrente geworben. Kinder ab 6 Jahren, die 2020 oder später geboren wurden, würden bis zur Volljährigkeit 10 Euro monatlich vom Staat für die Altersvorsorge bekommen, so Klingbeil. Junge Menschen könnten so ein eigenes Vermögen aufbauen.
4: Alleine aus der staatlichen Förderung kann bis zum Renteneintritt ein Beitrag von 53.000 Euro entstehen. Wenn jetzt sogar noch die Eltern oder die Großeltern jeden Monat 20 Euro dazugeben, dann wird es nach unseren Schätzungen bis zum Renteneintritt eine Summe von 160.000 Euro sein, die dort zusammenkommt.
2: Im Fall, dass Eltern kein Depot für ihr Kind eröffnen, wolle der Staat das Geld automatisch anlegen, so der Finanzminister. Außerdem hat der Bundestag am Vormittag eine Reform der Schuldnerberatungsdienste beschlossen. Diese Stellen sollen künftig Gebühren erheben können, allerdings nur in einem begrenzten Rahmen. Sozialverbände kritisieren die Änderungen. Auch ein neues Polizeigesetz ist verabschiedet worden. Im Kampf gegen Schwerkriminelle und Cyberangriffe soll die Bundespolizei eine Reihe neuer Befugnisse bekommen, unter anderem mit eigenen Drohnen. Im Kampf gegen Sozialbetrug bekommt Kiel ein regionales Kompetenzzentrum der Arbeitsagentur. Ab Januar sollen die Mitarbeiter dort Verdachtsfällen in den 5 norddeutschen Küstenländern nachgehen. Oliver Wuttke berichtet.
5: Bundesweit hat die Arbeitsagentur im vergangenen Jahr 110.000 mutmaßliche Betrugsfälle bei der Grundsicherung aufgedeckt. Gesonderte Zahlen für Schleswig-Holstein gibt es nicht. Das Problem: organisierter Missbrauch fällt meist nur auf Gemeindeebene auf, etwa wenn Banden EU-Bürger zum Schein beschäftigen und aufstockende Leistungen beantragen. Die Bundesregierung will dem einen Riegel vorschieben, unter anderem durch besseren Datenaustausch zwischen Jobcentern, Sozialfinanz- und Meldeämtern. Das Kieler Kompetenzzentrum wird dabei im Norden eine Schlüsselrolle spielen. Insgesamt will die Bundesagentur mehr als 70 Mitarbeiter einsetzen, um solchen Verdachtsfällen nachzugehen.
2: In 5 Städten in Schleswig-Holstein sind am Vormittag Schüler auf die Straße gegangen. Dazu hatte bundesweit die Initiative Schulstreiks gegen die Wehrpflicht aufgerufen. In Kiel, Lübeck, Flensburg, Neumünster und Itzehoe wurde demonstriert. Laut Polizei waren insgesamt etwa 1.000 Menschen dabei. Moritz Meyer dazu.
6: Die größte Demonstration gab es in Kiel. Laut Polizei zogen rund 600 Teilnehmer vom Exerzierplatz zur CDU-Parteizentrale am Hauptbahnhof. Es waren vor allem Schüler dabei. Sie riefen zum Beispiel nie wieder Wehrpflicht. Teilnehmer sagten, dass sie die anstehenden Musterungen für den Wehrdienst ablehnen. Sie hätten Angst, dass der künftig nicht mehr freiwillig, sondern verpflichtend sein könnte. Bei den Demonstrationen in Lübeck, Flensburg, Neumünster und Itzehoe war eher weniger los. In den 4 Städten protestierten laut Polizei insgesamt etwa 400 Menschen. Es blieb überall friedlich.
0: 14.04 Uhr ist es, NDR 1 Welle Nord. Das Wetter für uns in Schleswig-Holstein: raus an die Küste, tief durchatmen und den letzten Rest Sommer aus diesem Tag pressen. Sonnenschein und Wolkenregen, überhaupt kein Thema. Höchstwerte 17 bis 19 Grad und der Wettertrend: morgen gebietsweise ein bisschen Regen, später im Tagesverlauf wird es trockener und Sonntag dann nochmal so ein bisschen Spätsommergefühl mit 22 Grad und Sonne.
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0: 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Vorsicht auf der A1 Hamburg Richtung Lübeck zwischen dem Dreieck Norderelbe und dem Kreuz Hamburg-Ost. Da befindet sich eine Ölspur auf der Fahrbahn. Dann Vorsicht A7 Flensburg Richtung Hamburg zwischen Stellingen und Volkspark. Defektes Fahrzeug. Dann A1 Lübeck Richtung Hamburg zwischen Billstedt, Norderelbbrücke. 5 Kilometer stockender Verkehr. A7 Flensburg Richtung Hamburg zwischen dem Dreieck Hamburg-Nordwest und dem Elbtunnel. 5 Kilometer stockend, dauert hier eine knappe halbe Stunde länger. A7 Flensburg Richtung Hamburg und noch in der Gegenrichtung. Ein- und Ausfahrt Volkspark ist wegen Bauarbeiten bis Montag früh 5 Uhr gesperrt. Dann A7 Hamburg Richtung Flensburg zwischen Schleswig-Jagel und Tarp immer noch 4 Kilometer stockender Verkehr. A24 Hamburg Richtung Berlin zwischen Rheinbeek und Schwarzenbeek-Grande 5 Kilometer stockend, dauert auch hier eine halbe Stunde länger. A215, Neumünster Richtung Kiel, ist zwischen dem Kreuz Kiel West und Kiel Mitte wegen Bauarbeiten bis Montag 5 Uhr gesperrt und an der Elbfähre Glückstadt Wischhafen beträgt die Wartezeit ab Wischhafen 1,5 Stunden, ab Glückstadt 1 Stunde. Und aktuelle Blitzer, geblitzt wird A1 Lübeck Richtung Hamburg im Kreuz Ost. Dann Norderstedt, Haxheide Richtung Schleswig-Holstein-Straße und Bosau, Maienfelder Landstraße, Höhe Maienfelde, da ist auch noch ein Blitzer. Und wenn Sie jetzt auch noch einen Stau oder Blitzer haben, dann gerne Bescheid geben über unsere NDR Schleswig-Holstein-App. Besten Dank, schönen Freitag.
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0: Ich habe vorhin ja mit Eike die Ja-Nein-Schwarz-Weiß-Challenge gespielt. Also wir schnacken und sie darf innerhalb einer Minute eben nicht Ja, nicht Nein, nicht Schwarz, nicht Weiß sagen. Die kürzeste Runde des Monats. Falls Sie es verpasst haben sollten, ich spiele Ihnen das gerne nochmal vor. Geht schnell. Hier, mit Eike.
7: Ich versuche es.
0: Deine Minute läuft ab jetzt. Eike, soll ich nochmal ganz schnell die Regeln erklären?
7: Bitte ja.
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0: Handy 1 für den Nord hier. Schöne Grüße an Purple Schulz. Purple Schulz. Ja, das ist doch der mit.
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0: Sehr, sehr cooler Song von Purple Schulz. Verliebte Jungs. Aber warum grüße ich Purple Schulz? Weil er heute Geburtstag hat. Purple Schulz wird heute 70. Zweite Frage, warum eigentlich Purple? Kann ich erklären. Weil eigentlich heißt er Rüdiger, hat aber damals immer viel Songs von Deep Purple auf so einer Hammond-Orgel gespielt. Und das hat er in so einem Instrumentenladen gemacht, weil er keine eigene Orgel hatte. Und dann hat er immer auf der Hammond-Orgel dann in diesem Laden immer Songs, ne, Smoke on the Water und so weiter und so fort. Und da haben ihm die genervten Verkäufer einfach den Spitznamen Purple verpasst. Oh nein, nicht da kommt Rüdiger Schulz, sondern kommt Purple Schulz wieder, spielt er wieder Purple. So ist sein Name Purple Schulz entstanden. Heute wird er 70 und das Besondere, finde ich, an Purple Schulz ist, dass er besondere Songs macht. Eben schon gerade gehört, Verliebte Jungs. Jetzt mal ein Song, den wir überhaupt nicht oft spielen hier auf NDR1 für den Nord. Aber das ist wie eine Umarmung. Emotional, der Song zieht dich so rein, weil er auch eine tolle Geschichte erzählt. Purple Schulz hier auf NDR1 für den Nord. Kleine Seen.

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0: 14:31 ist es. Gleich mal rüber zu unserem Wetterexperten Sebastian Wachel. Der hat genau auf dem Schirm, wie das Wetter jetzt in Ihrer Region sich noch entwickelt.
1: In Südholstein und Hamburg sorgt das Hoch Arno für einen freundlichen Wechsel aus Wolken und größeren Auflockerungen auch bis zum Abend hin. Später dann bei rund 12 Grad. In der Nacht ziehen Wolkenfelder durch, vielleicht auch mal mit ein paar wenigen Tropfen daraus. Morgen kommt dann nach der Bewölkung langsam wieder die Sonne zum Vorschein bei bis zu 19 Grad. Und auch der Sonntag steht im Zeichen von mehr Hochdruckeinfluss. Der Wind kippt auf Südost, die Luft ist somit deutlich trockener und wärmer. Und bei recht viel Sonnenschein gibt es dann schon bis zu 22 Grad.
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0: 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Vorsicht bitte in beiden Richtungen auf der A7 Flensburg-Hamburg. Zwischen dem Dreieck Hamburg-Nordwest und Stellingen sind Fußgänger unterwegs. Dann auf der A23 Hamburg Richtung Heide in der Ausfahrt Halsenbeek-Kropunder. Defektes Fahrzeug. A1 Lübeck Richtung Hamburg zwischen Billstedt und Norderelbbrücke stockt 5 Kilometer. A7 Hamburg Richtung, Flensburg Richtung Hamburg zwischen dem Dreieck Hamburg Nordwest und dem Elbtunnel 5 Kilometer stockender Verkehr, Verzögerung eine knappe halbe Stunde. A7 Flensburg Richtung Hamburg und auch in der Gegenrichtung Einfahrt, Ausfahrt Volkspark wegen Bauarbeiten bis Montag 5 gesperrt. Dann A7 Hamburg Richtung Flensburg zwischen Schleswig-Jagel und Tarp stockt 4 Kilometer. A24 Hamburg Richtung Berlin zwischen Rheinbeek und Schwarzenbeck-Grande. 5 Kilometer stockend, Verzögerung halbe Stunde. A215 Neumünster Richtung Kiel ist zwischen dem Kreuz Kiel West und Kiel Mitte wegen Bauarbeiten bis Montag 5 gesperrt. Und an der Elbfähre Glückstadt-Wischhafen beträgt die Wartezeit ab Wischhafen 1,5 Stunden, ab Glückstadt dann 1 Stunde. Und aktuelle Blitzer. Geblitzt wird A1 Lübeck Richtung Hamburg im Kreuz Ost. Dann Norderstedt, Haags Heide Richtung Schleswig-Holsteinstraße und Bosau, Maienfelder Landstraße Höhe Maienfelde. Und falls Sie jetzt auch noch einen Stau oder einen Blitzer haben, dann gerne Bescheid geben über unsere NDR Schleswig-Holstein-App. Dankeschön, gute Fahrt.
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0: Hollywood-Star Mark Hamill, bekannt vor allen Dingen als Luke Skywalker aus Star Wars, der feiert heute seinen 75. Geburtstag. Mark Hamill ist ja durch die Star-Wars-Filme weltberühmt geworden, aber danach kamen keine großen Rollen mehr. Übrigens, dasselbe Schicksal, ihm ging es ähnlich. Chewbacca.
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0: NDR 1, Welle Nord. Schönen Freitag gleich ab 15 Uhr übrigens mit Julian Kräftig.
1: Hallo Jan Basti.
0: Sehr gut. Heute One-Hit-Wonder-Tag hier bei uns auf NDR 1, Welle Nord. Ich habe ja vorhin schon den NDR 1, Welle Nord-Hörern so One-Hit-Wonder vorgegurgelt.
1: Habe ich gehört.
0: Sehen wollte, ob sie erraten, um welchen Song es sich handelt.
1: Du, wo, Alter, da war ich drauf gekommen.
0: Hast du eigentlich mit Schnaps gegurgelt? Das klang so.
1: Nee, hier mit Wasser.
0: Achso, okay.
1: Ich kann dir auch was vorgurgeln.
0: Gerne.
1: Du übernimmst dir eh gleich ab 5 zu, ne?
0: Ja, ja.
1: Okay, pass auf. Ich gurgel dir jetzt einen Song vor. Du musst raten, um welchen Song es sich handelt.
0: Ja.
1: Ist auf jeden Fall auch ein One-Hit-Wonder, weil ganz großes Ding. Schon ein bisschen älter, aber danach kam nicht mehr viel. Bist du bereit?
0: Oasis. Achso, du gurgelst noch keinen.
1: Ich musste erst mal gurgeln.
0: Achso.
1: Achso, geh los.
0: Ganz Guns N' Roses.
1: Ah, okay. Nein.
0: Okay.
1: Irgendwas aus der Sesamstraße.
0: Na, ich hab's erkannt, glaube ich.
1: Und?
0: Dass dieses Du hast mir gerade noch zu. Ne? Das kommt doch jetzt.
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0: In Elmshorn ist schon wieder ein großes Fahrzeug an einer Unterführung am Bahnhof hängen geblieben. Thema bei uns auch in den Nachrichten. Und der Bundestag, der hat den Weg für einen erneuten Tankrabatt freigemacht. Auch das jetzt um 15 Uhr bei Peter Vorbeck.
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2: Der Bundestag hat einen neuen Tankrabatt beschlossen. Es wird erwartet, dass auch der Bundesrat dem Vorhaben heute noch zustimmt. Aus Berlin dazu Eva Huber.
3: Zum 1. Oktober wird er gelten, befristet bis Ende des Jahres. Der Bundestag hat dafür jetzt die Senkung der Energiesteuer beschlossen. Dadurch könnte der Preis für Benzin und Diesel an der Zapfsäule um bis zu 17 Cent pro Liter sinken. Die AfD nennt das einen Mini-Tankrabatt, der aus ihrer Sicht keine echte Entlastung bringt. Die Grünen und die Linken im Bundestag kritisieren die hohen Kosten von 2,5 Milliarden Euro. Mit diesem Geld hätte die Bundesregierung lieber zielgerichtet Familien und Kinder entlasten sollen, sagen die beiden Parteien. Schon im Mai und Juni hatte es einen Tankrabatt gegeben. Untersuchungen des Bundeskartellamts zeigen, dass die Mineralölkonzerne die Steuerentlastung damals zu ca. 80% an die Verbraucher weitergegeben haben.
2: Das Tauziehen um ein neues Kommunalwahlrecht in Schleswig-Holstein geht weiter. Nach einer Stellungnahme namhafter Rechtsexperten hält FDP-Fraktionschef Vogt den Entwurf von CDU und Grünen für möglicherweise verfassungswidrig. Mehr dazu von Oliver Wuttke.
4: Die Gemeindevertretungen arbeitsfähig zu halten und eine Aufblähung durch Ausgleichsmandate zu verhindern, das sind die erklärten Ziele des Entwurfs von CDU und Grünen. Dazu schlagen sie unter anderem eine neue Umrechnungsformel von Wählerstimmen in Mandate vor, die sogenannte skandinavische Methode. Doch die fällt bei Verfassungsgerichtspräsident Christoph Brüning und Landtagsdirektor Utz Schlieski durch. Beide Juristen haben Stellungnahmen zum Gesetzentwurf abgegeben und halten ihn nur für bedingt geeignet, die genannten Ziele zu erreichen. Außerdem würden kleine Parteien durch die neue Berechnungsformel benachteiligt, sie bekämen weniger Sitze. Das mindere den Wert der für sie abgegebenen Wählerstimmen und verstoße möglicherweise gegen das Grundgesetz. Eine Befürchtung, die FDP-Fraktionschef Vogt teilt.
2: Volkswagen muss fast 900.000 Autos in Deutschland wegen Problemen mit der Lenkung zurückrufen. Auch die Tochter Audi ist betroffen. Weltweit könnte es um insgesamt 2,9 Millionen Wagen gehen. Wo der Fehler liegt, erklärt Oliver Jürgens.
5: Laut Volkswagen geht es um eine Schraube, mit der das Lenkgetriebe befestigt ist. Das Kraftfahrtbundesamt weist darauf hin, dass die Lenkung ausfallen könnte, wenn die Schraube abreißt. Das Problem ist nach Angaben von VW bei internen Qualitätsüberprüfungen aufgefallen. Die betroffenen Fahrzeuge würden vorsorglich zurückgerufen. Die Halter werden angeschrieben. Betroffen sind verschiedene Modelle, der Golf, aber auch der Golf-Variant, Tiguan, Touran und Caddy sowie der Audi Q3. Die Fahrzeuge sind zum Teil schon älter. Bei den Volkswagen-Modellen geht es um die Baujahre 2013 bis 2024, bei Audi um die Jahre 2017 bis 2024. In der Werkstatt wird die betroffene Schraube laut Kraftfahrtbundesamt ersetzt.
2: Ein Bus, der in einer Unterführung festklemmt. Wer in oder rund um Elmshorn wohnt, kennt dieses Bild wahrscheinlich. Immer wieder fahren sich da große Fahrzeuge in einer Unterführung am Bahnhof fest. Immer wieder mit erheblichen Auswirkungen auf den Bahnverkehr. So auch heute Morgen, als ein Bus stecken blieb. Hanna Böhmer, eigentlich hängt doch da inzwischen eine Höhenkontrolle vor der Unterführung.
6: Ja genau, normalerweise hängt ein paar Meter davor in 2,80 Meter Höhe so eine rot-weiß gestreifte Holzlatte. Und wer da dagegen fährt, merkt, das wird nichts mit durchfahren. Das Problem, vorgestern hat ein Lieferwagen nach Angaben der Stadt diese Höhenkontrolle kaputt gefahren und sie konnte noch nicht wieder repariert werden. Ersatzteile sind bestellt, aber eben noch nicht da. Die Stadt hofft, dass sie am Montag zumindest was Provisorisches aufhängen kann, damit nicht gleich der nächste Bus oder LKW sich unter der Brücke festfährt. Das passiert übrigens trotz Höhenkontrolle und auch Warnschildern immer wieder. Und weil über der Unterführung Bahngleise liegen, dann auch häufig mit Auswirkungen auf den Bahnverkehr zwischen Hamburg und Kiel bzw. Flensburg oder auch Westerland. So auch heute Morgen, da musste die Bahnstrecke für circa eine Stunde gesperrt werden.
0: 15.04 Uhr ist es, NDR 1 Welle Nord. Das Wetter für uns in Schleswig-Holstein sieht herrlich aus. Es sind nur so ein paar kleine Schleierwölkchen über Schleswig-Flensburg unterwegs, in Nordfriesland ein paar. Ansonsten fast wolkenfrei. Nur kleine harmlose Wolken, wunderbar Sonne und 19 Grad in Pinneberg, Tagestopwert, 17 Grad immerhin auf Fehmarn. Morgen ist es ähnlich wie heute. Es gibt allerdings zwei, drei mehr Regenwolken zwischendurch. 3 Stunden Sonne Richtung Quickborn, 7 Stunden Richtung Westerland. Der Wettertrend. Sonntag und Montag wird es dann recht schön, vor allem wieder warm. Wir bekommen dann 18 bis 24 Grad plötzlich.
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0: Kommt nochmal so ein Hauch Sommer zurück. Schnell und zuverlässig, damit Sie sicher ankommen. Die A1 Lübeck Richtung Hamburg zwischen Billstedt und Norderelbbrücke haben wir 5 Kilometer stockenden Verkehr. Die A7 Richtung Süden zwischen Dreieck Nordwest und dem Elbtunnel 5 Kilometer ebenfalls. Da brauchen Sie ein Viertelstunden länger. Aber die A7 Flensburg-Hannover, die wird zwischen Stellingen und Heimfeld wegen Bauarbeiten ab 22 Uhr gesperrt. Das Ganze wieder bis Montag früh 5 Uhr in beide Richtungen. Die A7 Richtung Süden, die Einfahrt Volkspark ist wegen Bauarbeiten bis Montag 5 Uhr auch dicht. A7 Richtung Norden, zwischen Hausbruch und Elbtunnel haben wir aktuell 4 Kilometer stockenden Verkehr. Ebenfalls 4 Kilometer auf der A7 Richtung Norden zwischen Schleswig-Jagel und Tarp. A24 Hamburg Richtung Berlin zwischen Rheinweg und Schwarzenbek-Rande 5 Kilometer. Die A215 Neumünster Richtung Kiel ist zwischen Kreuz-Kiel-West und Kiel-Mitte wegen Bauarbeiten gesperrt. Das Ganze bis Montag 5 Uhr auch. Und an der Elbfähre Glückstadt-Wischhafen beträgt die Wartezeit ab Wischhafen bis zu 1 Stunde sowie ab Glückstadt bis zu 2 Stunden. Aktuelle Blitzer, lieben Dank fürs Melden auf der B76 Richtung Eckernförde vor der Levensauer Hochbrücke. Da wird geblitzt, Dankeschön an Monika. L209 Fehmarn Limkendorf Richtung Alt-Jellingsdorf und in Vristen Blitzer Bokeler Straße und einen haben wir noch an der Hotline. Julian Kraft sich hier, moin moin.
7: Ja moin, eure Anja aus Langweilig. Ich wollte euch einen Blitzer melden, der gerade aufgestellt wird und zwar auf der B199 kommend von Famila in der Lärmschutzzone, wo 60 ist.
0: Dankeschön und eine gute Fahrt wünschen wir. Und wenn Sie auch noch was haben, gerne durchklingeln. Kostenfrei 0800 22 12 800.
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0: Bei uns gab es in Schleswig-Holstein vor kurzem ja auch einen 40-Millionen-Lotto-Gewinner. 40 Millionen Euro hat er gewonnen. Jetzt hat ein Lottospieler in Italien zugeschlagen und hat mal soeben 223 Millionen Euro gewonnen. Das ist doch krass, oder? Und jetzt kommt's. Seine von ihm getrennt lebende Frau, die fordert jetzt die Hälfte ein. Also wir wissen, wofür er seinen Megagewinn als erstes ausgibt. Vermutlich für einen guten Scheidungsanwalt.
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0: 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Vorsicht bitte auf der A1 Hamburg Richtung Bremen zwischen Hittfeld und Dibbersen. Ein defektes Fahrzeug direkt im Baustellenbereich. Fahren Sie dort bitte vorsichtig. Hier ist NDR1 Welle Nord, heute am Tag der Zahngesundheit übrigens. Passt doch eigentlich ganz gut, ne? Dass von den Titelblättern uns heute Jürgen Klopp entgegengrinst. Die Klopper oder der Klopp-Club, so haben sie es ja gestern vorgeschlagen, sollte die Mannschaft heißen. Die hatten auf jeden Fall ihr Debüt. 1:1 ist es ja bekanntlich zu Ende gegangen. Niederlande gegen Deutschland. Mit Chancen auf beiden Seiten, umstrittenen Szenen, Rudelbildung, viele Emotionen und Tempo. Also es hat auf jeden Fall Spaß gemacht zu gucken. Es ist Luft nach oben, aber Bundestrainer Kloppi, der hat ja viele gute Eindrücke, bei denen, mit denen er arbeiten kann. Das hat er im Interview schon verraten. Und in Zeiten dieser Kloppomanie, kann man ja schon fast sagen, seitdem er Bundestrainer ist, wird ja auch das ein oder andere an die Oberfläche gespült, was da sehr interessant ist. Zum Beispiel folgender Fun-Fact, den wir da erfahren haben. Jürgen Klopp und ZDF-Moderator Johannes B. Kerner, die haben mal zusammen gewohnt. Einzelheiten von Johannes B. Kerner selbst.
1: Tatsächlich haben wir ein Apartment ausgeteilt in Amerika während der WM. Die Klimaanlage war ausgefallen. Das war zwischenzeitlich mal ein Problem. Aber ansonsten haben wir uns da sehr gut miteinander vertragen und haben eine richtig gute, interessante, auch sehr arbeitsreiche Zeit gehabt.
0: Witzig, oder? WG mit Kloppi. Mehr aus dem Spiel, auch rund um andere Sportarten, also rund um alles Wichtige aus dem Sport, bekommen Sie gleich bei uns in 14 Minuten verlässlich hier bei uns.
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0: Die größten Hits für Schleswig-Holstein hier bei NDR 1 Welle Nord auf dem Weg Richtung Wochenende um 15:30 Uhr. Schön, dass Sie mit uns unterwegs sind. Und das war's dann also. Das erste DFB-Spiel unter Jürgen Klopp. Sprechen wir natürlich jetzt auch drüber im Sport mit Marc Kramhöf. Moin Marc.
1: Hallo Julian.
0: Spätes Gegentor, dadurch 1:1 in den Niederlanden zum Auftakt der Nations League gestern Abend. Wie würdest du den Klopp-Start einordnen?
1: Ja, es war so eine Mischung aus, da sind schon viele Fehler auch noch passiert und an der einen oder anderen Stelle war auch etwas Glück dabei. Und aber auch, der Einsatz stimmte, sind gelaufen, haben gekämpft und immer mal wieder auch schöne Angriffe gezeigt. Mhm. Sprich, insgesamt vielleicht ein typischer Auftritt zum Start eines neuen Trainers, der selbst Folgendes sagte.
2: Die Jungs haben aber, und das ist jetzt die wichtigste Information, absolut alles rausgehauen, volle Bereitschaft. Und das ist ja das, was wir sehen mussten. Auf jeden Fall haben wir gesehen. Und deshalb bin ich mit dem Part total happy.
1: Ja, also bei mir zumindest ist eine Fantasie da, wie das mit etwas mehr Zeit irgendwann mal aussehen könnte und vor allem wieder erfolgreicher werden könnte. Trotzdem gibt es heute auch schlechte Nachrichten. Jamal Musiala und Kai Havertz mussten vorzeitig abreisen, jeweils mit Muskelverletzungen. Ihre Plätze nehmen Florian Wirtz und Jonathan Burkhardt ein und die nächste Partie dann am Sonntag 20.45 Uhr in Augsburg gegen Griechenland.
0: Dann schauen wir auf das, was heute Abend ansteht. Fußball-Regionalliga Nord mit dem Landesduell zwischen dem VfB Lübeck und dem TSV Todesfelde.
1: Ja, sportlich spannend. Da spielt der Tabellen-16. Gegen den 18. Beide haben 8 Punkte und brauchen dringend weitere, um aus dem Keller rauszukommen. Aber auch beim Drumherum spannend, denn wir erinnern uns an den Streit zwischen zwei Fangruppen beim VfB Lübeck. Daraufhin haben beide ja ihren eigenen Block sozusagen bekommen und die eigentliche Fantribüne blieb zu, die Pappelkurve hinterm Tor. Heute ist sie zum ersten Mal wieder geöffnet für zumindest eine der Gruppen und der Verein hofft, dass irgendwann die zweite auch wieder dazukommen kann. Wie das alles läuft auf und neben dem Platz, das berichten wir hier nachher auch live um 19.30 Uhr ist Anpfiff.
0: Und dann gibt es noch Trauer heute und zwar beim Hamburger SV. Peter Nogli, ein Spieler aus erfolgreichen Tagen, ist verstorben. Eine Legende ja auch aus Schleswig-Holstein, ne?
1: Genau, können wir so sagen. Gestern verstorben im Alter von 79 Jahren nach langer, schwerer Krankheit. Nogli stammte aus Lübeck-Travemünde und war zwischen 1969 und 1980 für den HSV aktiv, machte über 600 Partien für die Hamburger, wurde DFB-Pokalsieger 76, Europapokalsieger der Pokalsieger 77 und deutscher Meister 79. Spitzname des einstigen Verteidigers und Kapitäns die Eiche. Hm. Später auf Amateurebene spielte er auch noch für den VfB Lübeck und den SC Wentorf. Bei uns in Schleswig-Holstein war dort auch als Trainer jeweils noch aktiv. Genauso zum Beispiel bei Eutin 08, bei Phoenix Lübeck, beim TuS Heusdorf und beim damaligen 1. SC Norderstedt.
0: Guck mal, mein Spitzname auf der Tanzfläche ist der Baum. Es ist ähnlich.
1: Ja, kann man so sagen.
0: Aufgrund der Bewegung. Marc Kramhöf, vielen Dank für den Sport. Updates gibt es natürlich auch immer auf ndr.de/sport und auch in 2 Stunden wieder bei uns. 15:32 Uhr ist es jetzt. 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Das Wetter für Ihre Region gibt es von Sebastian Wache.
3: In Südholstein und Hamburg sorgt das Hoch Arno für einen freundlichen Wechsel aus Wolken und größeren Auflockerungen auch bis zum Abend hin. Später dann bei rund 12 Grad. In der Nacht ziehen Wolkenfelder durch, vielleicht auch mal mit ein paar wenigen Tropfen daraus. Morgen kommt dann nach der Bewölkung langsam wieder die Sonne zum Vorschein bei bis zu 19 Grad. Und auch der Sonntag steht im Zeichen von mehr Hochdruckeinfluss. Der Wind kippt auf Südost, die Luft ist somit deutlich trockener und wärmer. Und bei recht viel Sonnenschein gibt es dann schon bis zu 22 Grad.
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0: 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Einiges los auf dem Freitagnachmittag. A1 Lübeck Richtung Hamburg zwischen Billstedt und Norderelbbrücke. 5 Kilometer Stop and Go. A1 Bremen Richtung Lübeck zwischen Maschner Kreuz und Norderelbbrücke, da sind 7. A7 Flensburg Richtung Hamburg zwischen Dreieck Nordwest und dem Elbtunnel. 5 Kilometer, da brauchen Sie 1,25 Stunden länger. Die A7 Flensburg-Hannover, die wird ja zwischen Stellingen und Heimfeld wegen Bauarbeiten gesperrt. Das Ganze von 22 Uhr an heute bis Montag früh 5 Uhr und zwar in beide Richtungen. Auch die Einfahrt Volkspark ist wegen Bauarbeiten Richtung Süden bis Montag 5 Uhr dicht. A7 Richtung Norden zwischen Hausbruch und Elbtunnel. 4 Kilometer stockender Verkehr. A7 Richtung Norden zwischen Schleswig-Jagel und Tarp. 4 Kilometer. Dann die A24 Hamburg Richtung Berlin zwischen Rheinweg und Schwarze Migrande. Da stockt es auf 5 Kilometer Länge. Die A215 Neumünster Richtung Kiel ist zwischen Kreuz Kiel West und Kiel Mitte auch gesperrt bis Montag früh 5 Uhr wegen Bauarbeiten. Und an der Elbfähre Glückstadt Bischafen beträgt die Wartezeit ab Bischafen bis zu 1 Stunde. Ab Glückstadt bis zu 2. Aktuelle Blitzer. B76 Richtung Eckernförde vor der Lebensauer Hochbrücke. Geblitzt wird B199 von dem Supermarkt kommend in der 60er-Zone. Dankeschön an Anja. Und in Vrist, Bokeler Straße wird geblitzt. Gute Fahrt beim Schwimmen.
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0: Daten ist ja seit vielen Jahren populär. Rund um Neumünster gibt es auch einen aufstrebenden Verein. Und der hat heute Morgen auch noch 1.000 Euro bei uns gewonnen. Alle heißen Infos gleich. Vorher gibt's
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0: 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Heute Morgen hat's geklappt. Der erste Dartclub Neumünster e.V. hat 100 Mitglieder, 16 Mannschaften, sich rechtzeitig bei uns gemeldet und 1.000 Euro gewonnen. Mitglied Oliver Sack aus Neumünster ist mit uns. Moin Oliver.
2: Moin Julian.
0: Ihr wollt für 1.000 Euro Tablets kaufen. Wofür braucht ihr die genau?
2: Die Tablets sind für Stildart. Da wird der Score eingegeben, den man bei den Ligaspielen oder im Training werft.
0: Ihr habt E-Dart und auch Stildart, also ihr habt beides.
2: Ja, wir haben beides zu Hause.
0: Erzähl mal einen Unterschied für die Leute, die das nicht kennen.
2: E-Dart ist elektronisch, da werden Schritte gezählt. Das ist mit Soft-Dart-Spitzen, also mit Plastikspitzen wird das gespielt am Automaten. Steel-Darts, da kann man eben mit den Stahlpfeilen eben auf die Scheibe werfen. Und da muss man selber schreiben, früher mit Kreidetafel oder Flipcharts. Und heute ist es schon ein bisschen moderner, da muss man nur noch aufs Tablet tippen und dann kriegt man die Punkte angezeigt. Man muss eigentlich nicht mehr selber rechnen, was ein bisschen schade ist für die Jugend.
0: Und wir haben ja bei PISA gerade gesehen, Rechnen ist ja auch nicht mehr so hoch im Kurs.
2: Richtig, aber ja. man hat das im Kopf, wenn man 102 Rest hat, was man dann werfen muss, um auf ein Doppel zu kommen. Also das übt trotzdem.
0: Was macht dir denn mehr Spaß, mit Plastikpfeilen oder so mit richtig echten?
2: Ich würde sagen mal 51% mehr Stildart als E-Dart.
0: Warum?
2: Ich fasse den Pfeil an der Spitze an und die Stahlspitze ist starr und hart. Mhm. Und wenn die Plastikspitze ein bisschen krumm ist, dann fliegt der Pfeil nicht dahin, wo ich ihn hinhaben will.
0: Genau, man möchte ja am liebsten eine Triple 20, oder?
2: Ja.
0: Und das dreimal hintereinander.
2: Ja, passiert auch öfters.
0: Ehrlich? Aber wie übt man sowas? Das finde ich irgendwie wirklich enorm, wie genau ihr da teilweise werfen könnt.
2: Übung. Das ist nur Übung. Immer, jeden Tag. Und dann kommt das von alleine irgendwann.
0: Aber da braucht man wahrscheinlich auch so ein bisschen eine gute Tagesform, damit man ein ruhiges Händchen hat, oder?
2: Boah, einige trinken vorher einen Schnaps, andere ein Bier. Aber die Leute, die was reißen wollen, die trinken eigentlich gar keinen Alkohol.
0: Und wenn man jetzt in Neumünster oder Umgebung Bock hat zu darten, wendet man sich vertrauensvoll an euch?
2: Das können die gerne machen. Wir haben mittwochs immer Jugendtraining und eigentlich jeden Tag ist irgendeine Mannschaft da, die trainiert.
0: Klingt nach einem Plan. Und dann, Oliver, wünsche ich dir schon mal ein schönes Wochenende. Viel Spaß mit der Knete. Und was sagt man dann zur Verabschiedung als Starter? Bye-bye, Bullseye, oder?
2: Nee. Eigentlich, wenn man gewonnen hat, shake hands und abklatschen und sich ärgern oder freuen.
0: Okay, im besten Falle freuen.
2: Ja.
0: Dankeschön fürs Gespräch und viel Spaß mit der Knete.
2: Jo, danke, wunderbar. Wir freuen uns.
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0: Viele Schüler haben heute im Land bei uns gegen eine mögliche Wehrpflicht protestiert und Bundestag und Bundesrat haben Pläne der Koalition für einen neuen Tankrabatt gebilligt. Zwei der Themen unserer Nachrichten jetzt um 16 Uhr bei Peter Vorbeck.
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2: Der Weg für einen erneuten Tankrabatt wegen der hohen Spritpreise ist frei. Der Bundesrat hat ein vom Bundestag beschlossenes Gesetz am Nachmittag ebenfalls gebilligt. Die Neuregelung soll ab dem 1. Oktober gelten. Mehr dazu von Christoph Johansen.
3: Vorgesehen ist, dass die Steuern auf Benzin und Diesel um 17 Cent pro Liter sinken, und zwar bis Ende Dezember. So niedrig wie vor Ausbruch des Iran-Krieges werden die Spritpreise allerdings auch dann nicht sein. Ende Februar kostete der Liter E10 laut ADAC im Durchschnitt 1,78 Euro, der Liter Diesel 1,75 Euro. Außerdem ist unklar, ob die Mineralölkonzerne den Rabatt komplett an die Verbraucher weitergeben. Falls ja, dürfte der durchschnittliche Fahrer eines Verbrennerautos in den kommenden 3 Monaten grob gerechnet 32 bis 36 Euro sparen.
2: Der Bundesrat hat die Einführung eines antraglosen Kindergeldes gebilligt. Es soll künftig in der Regel ohne Antrag ausgezahlt werden, wenn der Familienkasse alle relevanten Informationen vorliegen. Die Einführung soll ab Anfang kommenden Jahres in 2 Schritten erfolgen. Zunächst für Familien, die bereits ein Kind haben, später dann auch für erstgeborene Kinder. Außerdem hat die Ländervertretung dafür gestimmt, dass E-Autos künftig ohne eine spezielle Plakette in Umweltzonen fahren dürfen. Viele Menschen in Schleswig-Holstein engagieren sich ehrenamtlich in ihrer Stadt- oder Gemeindevertretung. Weil die durch Ausgleichsmandate oft größer werden als gedacht, wollen CDU und Grüne nun das Kommunalwahlrecht ändern. Doch der Vorschlag stößt auf Kritik. Oliver Wuttke, worum geht's bei diesem Streit?
4: Tja, der größte Knackpunkt ist wohl die Umrechnung von Wählerstimmen in Abgeordnetenmandate. Hier wollen CDU und Grüne die Formel ändern nach der sogenannten skandinavischen Methode. Das ergibt weniger Ausgleichsmandate und macht so die Gemeindevertretungen arbeitsfähiger, glauben beide Regierungsparteien. Aber da gibt es Widerspruch von Experten, namentlich Landtagsdirektor Utz Schlieski und Verfassungsgerichtspräsident Christoph Brüning. Der Zusammenhang zwischen Mandatsberechnung und Arbeitsfähigkeit, der sei nicht belegt, heißt es in deren Stellungnahmen. Und die neue Formel, die benachteilige kleine Parteien. Die hätten es schwerer, an ein Mandat zu kommen und deshalb hätten die Stimmen ihrer Wähler nicht das gleiche Gewicht wie Wählerstimmen für große Parteien. In diesem Teil sei der Entwurf möglicherweise verfassungswidrig.
2: Den Park verschönern, den Marktplatz barrierefrei ausbauen, das alte Herrenhaus modernisieren. Mit der Städtebauförderung können Kommunen zum Beispiel solche Projekte finanzieren. Mehr als 85 Millionen Euro stehen dafür in Schleswig-Holstein bis 2032 bereit, für insgesamt 33 Kommunen. Tellingstädte im Kreis Dithmarschen beispielsweise bekommt 2,1 Millionen Euro, St. Peter-Ording 1,2 Millionen, Lübeck mehr als 4,5 Millionen und Kiel mehr als 4 Millionen Euro. Die Fördersumme kommt von Bund und Land. Rufen die Kommunen Geld aus dem Topf ab, müssen sie etwa noch das letzte Drittel der Projektkosten selbst tragen. In 5 Städten in Schleswig-Holstein sind am Vormittag Schüler auf die Straße gegangen. Dazu hatte bundesweit die Initiative Schulstreiks gegen die Wehrpflicht aufgerufen. In Kiel, Lübeck, Flensburg, Neumünster und Itzehoe wurde demonstriert. Laut Polizei waren insgesamt etwa 1000 Menschen dabei. Moritz Meyer berichtet.
5: Die größte Demonstration gab es in Kiel. Laut Polizei zogen rund 600 Teilnehmer vom Exerzierplatz zur CDU-Parteizentrale am Hauptbahnhof. Es waren vor allem Schüler dabei. Sie riefen zum Beispiel nie wieder Wehrpflicht. Teilnehmer sagten, dass sie die anstehenden Musterungen für den Wehrdienst ablehnen. Sie hätten Angst, dass der künftig nicht mehr freiwillig, sondern verpflichtend sein könnte. Bei den Demonstrationen in Lübeck, Flensburg, Neumünster und Itzehoe war eher weniger los. In den 4 Städten protestierten laut Polizei insgesamt etwa 400 Menschen. Es blieb überall friedlich.
0: Mehr Nachrichten aus unseren 5 Studios im Land hören Sie gleich um 16:30. Jetzt ist es 16.04 Uhr. 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Das Wetter für uns in Schleswig-Holstein kann man nur Danke sagen an Hoch Arno. Macht einen super Job. Wir haben viel Sonne heute, ein paar kleine Wölkchen bei Tagestopwerten von 17 Grad auf Fehmarn, 19 Grad in Pinneberg. Also ein herrlicher Freitag. Morgen ähnlich wie heute. Dann gibt es allerdings auch 2-3 Regenwolken. Wir bekommen 3 bis 7 Stunden Sonne, die meiste Richtung Westküste. Der Wettertrend, Sonntag und Montag wird es dann auch recht schön, vor allen Dingen wird es ganz schön warm. 18 bis 24 Grad sind plötzlich drin, da kommt aber so ein bisschen temperaturtechnisch der Sommer zurück.
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0: 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Die A1 Lübeck Richtung Hamburg zwischen Billstedt und Norderelbbrücke. 5 Kilometer stockend. 7 Kilometer sind es auf der A1 Bremen Richtung Lübeck zwischen Maschner Kreuz und Norderelbbrücke. Die A7 Richtung Süden zwischen Dreieck Nordwest und dem Elbtunnel 5 Kilometer. Da brauchen Sie 1,25 Stunden länger. Dann vorsorglich die Meldung schon mal. Die A7 Flensburg-Hannover wird ja gesperrt zwischen Stellingen und Heimfeld wegen Bauarbeiten. Ab heute 22 Uhr, wieder bis Montag früh 5 Uhr in beide Richtungen. Betrifft auch die Ausfahrt Volkspark Richtung Süden wegen Bauarbeiten bis Montag früh 5 Uhr. Die A7 Richtung Norden zwischen Hausbruch und dem Elbtunnel. Aktuell 4 Kilometer stockender Verkehr. Richtung Norden auch zwischen Schleswig-Jagel und Tarp auch nochmal 4 Kilometer. A24 Hamburg Richtung Berlin zwischen Rheinweg und Schwarze Migrande 5 Kilometer. Die A215 Neumünster Richtung Kiel wird auch gesperrt zwischen Kreuzkiel West und Kiel Mitte wegen Bauarbeiten bis Montag früh 5 Uhr. Die ist auch schon gesperrt aktuell. Und an der Elbfähre Glückstadt Bischhafen beträgt die Wartezeit ab Bischhafen bis zu 1 Stunde sowie ab Glückstadt bis zu 2 Stunden. Aktuelle Blitzer, B76 Richtung Eckernförde vor der Levensauer Hochbrücke. Geblitzt wird B199 von dem Supermarkt kommend in der 60er-Zone und in Vrist-Bokeler Straße auch ein Blitzer. Gerne noch ergänzen, zum Beispiel auch einen Messenger in der NDR Schleswig-Holstein-App. Können Sie uns schreiben oder eine Sprachnachricht schicken. Freuen wir uns drüber. Liebe Grüße und eine gute Fahrt.
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0: Ja, und es ist Freitag, 16.06 Uhr. Liebe Radiogemeinde, es wird Zeit für unser Freitagsgebet. Also hoch die Hände.
6: Wochenende! Juhu!
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Das sind die größten Hits für Schleswig-Holstein. Der aktuelle Hit von Bruno Mars gehört natürlich auch mit dazu. It Just Might. Hier bei NDR 1 Welle Nord. Ich hoffe, Sie hatten diese Woche auch schon ein bisschen Kohl auf dem Teller. Gab es zum Glück bei uns auch in der Kantine und muss sagen, schmeckt schon wieder, ne? So am 25. September kann man sich den gönnen. In Dithmarschen wird ja auch schon die ganze Woche gefeiert auf den 40. Kohltagen. Traditionell mit Festen in Marne, Heide, Wesselburen und auch in Meldorf. Das größte zusammenhängende Kohlbau-Anbaugebiet feiert auf jeden Fall sein Superfood und die Musikbranche, die feiert mit. Hören Sie mal.

0: In der Einswelle Nord der Verkehrsservice. Vorsicht bitte A21 Kiel Richtung Bargteheide. In der Ausfahrt Trappenkamp ein Liegenbleiber. Sie hören NDR 1 Welle Nord auf dem Weg Richtung Wochenende. 16:30 ist es und wir hören jetzt mal, was los ist bei Ihnen vor der Haustür.
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2: Aus dem Studio Norderstedt, Pia Klaus, moin. Mehr als 3 Jahre haben die Umbauarbeiten am Tierheim Elmshorn gedauert. Jetzt sind die neuen Räume fertig und wurden heute offiziell eröffnet. Damit ist das drittgrößte Tierheim im Land jetzt gut gerüstet für die Zukunft, sagt Leiterin Susanne Kehrhahn-Eirich.
3: Also das eine ist, dass wir die Hundezimmer, die Katzenzimmer und die Kleintierzimmer erweitert bzw. komplett neu gemacht haben. Das sind besondere Boxen, die wir vor allem im Bereich der Mütter mit ihren Kitten leicht beheizen können, sodass wir da wirklich gute, gesunde Temperaturen ermöglichen können. Und wir haben Quarantäne-Hundezimmer, die notwendig geworden waren, weil so viele Tiere aus tollwutgefährdeten Bereichen importiert werden.
2: Die bisherigen Gebäude waren zum Teil älter als 10 Jahre und weder für die Tiere noch für die MitarbeiterInnen vor Ort noch geeignet. Insgesamt hat der Umbau gut 1,7 Millionen Euro gekostet. Der größte Teil konnte über Stiftungsgelder und Erbschaften finanziert werden. Das Land möchte in den kommenden Jahren auch Kommunen in Südholstein über das Städtebauförderprogramm unterstützen. Das hat das Innenministerium heute mitgeteilt. Geld geht hier in die Gemeinden Bornhöved und Trappenkamp und die Städte Barmstedt, Kaltenkirchen und Elmshorn. Dorthin fließen mehr als 6 Millionen Euro, mit denen rund um die Knechtschen Hallen und den Buttermarkt ein komplett neues Quartier mit Wohnungen, Gewerbe und Gastronomie entstehen soll. Insgesamt sollen landesweit mehr als 85 Millionen Euro in 33 Gemeinden fließen. Und dann noch eine Nachricht für alle, die ab heute Abend auf der A7 von oder nach Hamburg fahren wollen. Dort steht eine 55-Stunden-Vollsperrung an. Von 22 Uhr an wird die Autobahn beidseitig des Elbtunnels gesperrt, also zwischen Stellingen und Heimfeld. Umleitungen sind laut Autobahn GmbH ausgeschildert. Aus Richtung Schleswig-Holstein verläuft sie ab Neumünster Süd über die B205, die A21 und die A1.
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0: 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Das Wetter für Ihre Region bekommen Sie von Sebastian Wache.
4: In Südholstein und Hamburg sorgt das Hoch Arno für einen freundlichen Wechsel aus Wolken und größeren Auflockerungen auch bis zum Abend hin. Später dann bei rund 12 Grad. In der Nacht ziehen Wolkenfelder durch, vielleicht auch mal mit ein paar wenigen Tropfen daraus. Morgen kommt dann nach der Bewölkung langsam wieder die Sonne zum Vorschein bei bis zu 19 Grad. Und auch der Sonntag steht im Zeichen von mehr Hochdruckeinfluss. Der Wind kippt auf Südost, die Luft ist somit deutlich trockener und wärmer. Und bei recht viel Sonnenschein gibt es dann schon bis zu 22 Grad.
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0: 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Einiges los, Vorsicht bitte A21, Kiel Richtung Bargteheide. In der Ausfahrt Trappenkamp der Liegenbleiber. Staus und stockenden Verkehr haben wir auf der A1 Hamburg Richtung Bremen zwischen Maschener Kreuz und Dibbersen 3 Kilometer. Die A1 Bremen Richtung Lübeck zwischen Maschener Kreuz und Norderelbbrücke 7. Die A7 Richtung Süden zwischen Stellingen und dem Elbtunnel 5 Kilometer stockt es, Verzögerung 20 Minuten. Und wichtige Info, die A7 Flensburg-Hannover wird ja zwischen Stellingen und Heimfeld in beide Richtungen gesperrt. Grund sind wieder Bauarbeiten. Das Ganze beginnt heute ab 22 Uhr und dauert bis Montag früh 5 Uhr. Außerdem ist auch die Einfahrt Volkspark Richtung Süden dicht. A7 Richtung Norden zwischen Hausbruch und dem Elbtunnel aktuell 4 Kilometer Stop and Go. A24 Hamburg Richtung Berlin zwischen Rheinweg und Schwarzenbeck-Rande 5 Kilometer. Die A215 Neumünster Richtung Kiel ist zwischen Kreuz Kiel West und Kiel Mitte wegen Bauarbeiten bis Montag früh ebenfalls dicht, ist aber ab jetzt schon dicht und an der Elbfähre Glückstadt beschaffen, beträgt die Wartezeit ab Glückstadt bis zu 1,5 Stunden. Aktuelle Blitzer von Ihnen gemeldet auf der L209 Fehmarn-Lemkendorf Richtung Alt-Jellendorf. Dann haben wir Norderstedt, Haagsheide Richtung Schleswig-Holstein-Straße, hat uns Gero noch gemeldet. Und in Haurop, Überseering, Höhe Hügelweg wird geblitzt. Gute Fahrt wünschen wir.
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0: Pilze sammeln, da denkt man als erstes vermutlich an so einen schönen verwachsenen Wald, aber das ist auch in der Stadt möglich. Schön in Kiel mit dem Korb unterm Arm um die Häuser ziehen. Tipps rund ums Pilze sammeln gibt's auf jeden Fall gleich von der Expertin hier bei uns. Vorher
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0: Wille Nord, der Verkehrsservice. A1 Hamburg Richtung Bremen zwischen Hittfeld und Dibbersen. Behindertendefektes Fahrzeug im Verkehr direkt im Baustellenbereich. Das ist natürlich auch eine gemeine Mischung. 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Champignons am Deich in Nordfriesland, Steinpilze im Segeberger Forst oder Riesenschirmlinge in den Wäldern der holsteinischen Schweiz. Pilzliebhaber bei uns in Schleswig-Holstein zieht es aktuell in die Wälder und auf die Wiesen. Und das bedeutet auch Hochsaison für die vielen Experten bei uns im Land. Sowie auch für Vivian Hauser aus Kiel, Pilz-Sachverständige ihres Zeichens, die auch ganz besondere Führung übrigens anbietet. Sie ist mit uns. Moin, Vivian.
1: Moin, Julian.
0: Also wenn man Pilze sammeln geht, dann geht man mit so einem kleinen Körbchen in den Wald, ist zumindest meine romantische Vorstellung. Aber mit dir kann man sogar Pilze in der Stadt sammeln. Wie müssen wir uns das vorstellen?
1: Pilze wachsen überall, wo es ein bisschen grün ist, ein bisschen Natur mit ist. Da kannst du also auch in der Stadt unter der Linde oder auf dem Dorfplatz unter der Eiche schön Pilze finden.
0: Gut, aber wenn du auf so einem Grünstreifen zwischen zwei Fahrbahnen Pilze sammelst, die schmecken doch garantiert nicht so gut wie irgendwie so im Wald, oder?
1: Also das sollte man natürlich nicht unbedingt machen, ne? Weil da natürlich Umweltgifte mit dabei sind und Hunde pieschern damit drauf, das ist auch nicht ganz so schmackhaft.
0: Eben.
1: Also, genau.
0: Also du würdest auch eher den Wald präferieren?
1: Ja, natürlich im Wald ist das zu präferieren. Aber wenn du im Vorgarten unter der Fichte dann eben Champignons stehen hast, dann kannst du die auch essen.
0: Welche Pilze findet man in der Stadt? Sind denn da auch wirklich leckere dabei oder sind die leckereren eher so im Grünen?
1: Also du kannst in der Stadt selbstverständlich auch einen Steinpilz finden. Du kannst in der Stadt auch Anis-Champignons finden. Das klappt auch. Die Auswahl ist natürlich ein bisschen größer, wenn du in den Wald gehst.
0: Was für einen Tipp hast du denn für Pilzsammler? Gibt es da irgendwas, worauf man so achten sollte?
1: Auf alle Fälle sollte man nicht zu kleine Pilze sammeln und alte Pilze sollte man auch stehen lassen. Also wenn sich das Röckchen zeigt, wenn du draußen auf den Pilz drauf guckst und schon siehst, der hat entweder einen Schwamm unten drunter oder Lamellen drin, dann ist der zu alt, dann soll man den gleich stehen lassen.
0: Wenn man dann auf eigene Faust in den Wald geht, sollte man ein Pilzbuch dabei haben oder was würdest du empfehlen?
1: Pilze, die ich essen möchte, da sammle ich nur die, die ich sicher kenne. Wenn ich die nicht sicher kenne, dann packe ich ein paar zur Seite und gehe zu einem Sachverständigen. Also von mir gibt es ja noch ein paar mehr bei den Kieler Pilzfreunden. Ein Buch oder eine App kann eine Ergänzung sein. Aber ist nicht für alleine zum Sammeln gedacht. Das geht nicht.
0: Wo sind gute Pilzstandorte, um leckere zu finden? Hast du da noch Tipps für uns?
1: Generell überall, wo 5 Bäume zusammenstehen. Weil die allermeisten leckeren Pilze, wie Steinpilze und Maronen, die wachsen also mit Bäumen zusammen.
0: Weil es da schön dunkel ist für die und feucht.
1: Die ernähren sich über den Baum. Also die werden vom Baum mit versorgt und die versorgen den Baum. Also das ist so eine Win-Win-Situation.
0: Ah ja, okay. Vivi, und jetzt noch dein Lieblingspilzgericht, dann haben wir es doch.
1: Mein bestes Pilzgericht und Morcheln in Sahnesoße.
0: Okay. Vivian, und wenn man dann noch Fragen hat, dann wendet man sich vertrauensvoll zum Beispiel an dich, ne?
1: Genau, entweder an mich oder an die Kieler Pilzfreunde. Wir helfen gerne.
0: Super. Vivian, hab ein schönes Wochenende schon mal.
1: Danke, gleichfalls.
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0: In Elmshorn wollte wieder mal ein viel zu hoher Bus durch eine viel zu niedrige Unterführung. Das ist schlecht. Thema in unserer Nachrichten und für den Bus auch erstmal irrelevant. Aber der Tankrabatt ab Oktober kommt. Mehr in Sien Nachrichten jetzt um 17 Uhr bei Peter Vorbeck.
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2: Der Tankrabatt, mit dem die Bundesregierung vom kommenden Monat an Autofahrer entlasten will, ist endgültig beschlossene Sache. Nach dem Bundestag stimmte am Nachmittag auch der Bundesrat dem Vorhaben zu. Aus Berlin Eva Huber.
3: Der Tankrabatt soll jetzt schnell für etwas Entlastung an den Zapfsäulen sorgen. Das finden die Bundesländer gut. Aber sie fordern, dass die Bundesregierung noch mehr tut gegen die hohen Energiepreise. Die Regierungschefin von Mecklenburg-Vorpommern, Manuela Schwesig von der SPD, verlangt, der Spritpreis muss wieder unter 2 Euro pro Liter. Bremens Bürgermeister Andreas Bovenschulte von der SPD will für die Zukunft lieber gezieltere Maßnahmen, die vor allem niedrige und mittlere Einkommen entlasten. Jetzt kommt aber erstmal der Tankrabatt. Den Weg dafür haben die Bundesländer im Bundesrat freigemacht. Damit gilt er ab dem 1. Oktober. Dann kann der Preis für Benzin und Diesel an der Zapfsäule um bis zu 17 Cent pro Liter sinken.
2: Das Tauziehen um ein neues Kommunalwahlrecht in Schleswig-Holstein geht weiter. Nach einer Stellungnahme namhafter Rechtsexperten hält FDP-Fraktionschef Vogt den Entwurf von CDU und Grünen für möglicherweise verfassungswidrig. Mehr dazu von Oliver Wuttke.
4: Die Gemeindevertretungen arbeitsfähig zu halten und eine Aufblähung durch Ausgleichsmandate zu verhindern, das sind die erklärten Ziele des Entwurfs von CDU und Grünen. Dazu schlagen sie unter anderem eine neue Umrechnungsformel von Wählerstimmen in Mandate vor, die sogenannte skandinavische Methode. Doch die fällt bei Verfassungsgerichtspräsident Christoph Brüning und Landtagsdirektor Utz Schlieski durch. Beide Juristen haben Stellungnahmen zum Gesetzentwurf abgegeben und halten ihn nur für bedingt geeignet, die genannten Ziele zu erreichen. Außerdem würden kleine Parteien durch die neue Berechnungsformel benachteiligt, sie bekämen weniger Sitze. Das mindere den Wert der für sie abgegebenen Wählerstimmen und verstoße möglicherweise gegen das Grundgesetz. Eine Befürchtung, die FDP-Fraktionschef Vogt teilt.
2: In Schleswig-Holstein und auch bundesweit haben Schüler am Vormittag den Unterricht geschwänzt und demonstriert. Dazu hatte die Initiative Schulstreiks gegen die Wehrpflicht aufgerufen. In Kiel, Lübeck, Flensburg, Neumünster und Itzehoe protestierten laut Polizei insgesamt rund 1000 Menschen. Moritz Meyer hat die Demo in Kiel verfolgt. Wie lief die denn ab?
5: Also die laut Polizei etwa 600 Menschen, die sind durch die Kieler Innenstadt hin zur CDU-Parteizentrale am Hauptbahnhof gelaufen. Dort haben Redner die schwarz-rote Bundesregierung kritisiert, vor allem Kanzler Merz. Sie forderten, den Wehrdienst abzuschaffen und die Musterung einzustellen. Unter den Demonstranten waren vor allem Schüler. Sie hatten Plakate und rote Fahnen dabei. Auch die sozialistische Deutsche Arbeiterjugend nahm an dem Protest in Kiel teil. Aus dem Innenministerium heißt es, dass die linksextreme Organisation auf den Demos versucht, neue Mitglieder zu gewinnen.
2: Bundesweit laufen laut Verteidigungsministerium ja seit dem Sommer die Musterungen für den Freiwilligen Wehrdienst. Das heißt, der Jahrgang 2008 wird zur Musterung geladen und muss da auch hin. Wie sieht's denn dabei hier in Schleswig-Holstein aus?
5: Ja, die Organisatoren der heutigen Demos, die haben mir gesagt, dass sie viele 18-Jährige kennen, die zur Musterung der Bundeswehr nach Kiel mussten. Das betrifft wohl vor allem junge Männer, die in der Nähe der Landeshauptstadt wohnen. Und darunter sind auch welche, die im Fragebogen geschrieben haben, dass sie den Wehrdienst ablehnen. Mehrere Demo-Teilnehmer haben mir erzählt, sie müssen bald zur Musterung und das macht ihnen Angst. Denn sie wollen nicht zur Bundeswehr, wollen keine Waffe in der Hand halten und wollen selbst entscheiden, was sie in ihrer Zukunft machen.
2: Gegen 15 Uhr war es geschafft. Drei Schlepper bugsierten heute in Brunsbüttel das Tor der neuen fünften Schleusenkammer auf der Nordseeseite in die dafür vorgesehene Torkammer. Damit neigt sich Deutschlands größtes Wasserbauprojekt dem Ende entgegen. Sam Luke Ferrier berichtet.
6: Es war ein Kampf gegen das Wasser. Das 2300 Tonnen schwere Tor konnte erst mehr als eine Stunde später als geplant vom Kanal Richtung Nordsee ausgeschleust werden. Deswegen musste das Tor bei bereits ablaufendem Wasser reingezogen werden. Die drei Schlepper hatten große Mühe, gegen den Sog anzuarbeiten und das 47 Meter lange und 9 Meter starke Tor zentimetergenau einzupassen. In den kommenden Monaten werden nun umfangreiche Tests durchgeführt, beispielsweise am Schließmechanismus der Kammer. In Betrieb gehen soll die neue Schleusenkammer dann wohl im ersten Quartal 2027.
2: Es ist mal wieder soweit. Auf der A7 steht die nächste 55 Stunden Vollsperrung an. Ab heute 22 Uhr wird die Autobahn beidseitig des Elbtunnels blockiert zwischen Stellingen und Heimfeld. Es ist die vorerst letzte Sperrung bei Waltershof. Reinhard Postelt dazu.
7: Südlich des Elbtunnels rücken endlich die Baumaschinen ab. Nach 6 Jahren ist die Arbeit getan. 8 Spuren breit ist die A7 nun bis zum künftigen Autobahndreieck mit der A26. Morgen kommt sogar Bundesverkehrsminister Steffen Bilger zur Einweihung. Doch freigegeben wird die verbreiterte, längste Autobahnbrücke Deutschlands erst Montag früh. Die Hochstraße Elbmarsch ist 4 Kilometer lang und steht auf hunderten Betonstelzen. Bis dahin werden die provisorischen gelben Fahrspurmarkierungen entfernt. Auch am Lärmschutzdeck Altona wird gearbeitet. Die weiträumige Umleitung ist bekannt. Zwischen dem Horster Dreieck und Neumünster Süd soll man die A1, die A21 und die B205 nutzen. Innerstädtisch ist auch eine Umfahrung ausgeschildert.
2: Ein Bus, der in einer Unterführung festklemmt. Wer in oder rund um Elmshorn wohnt, kennt dieses Bild wahrscheinlich. Immer wieder fahren sich da große Fahrzeuge in einer Unterführung am Bahnhof fest. Immer wieder mit erheblichen Auswirkungen auf den Bahnverkehr. So auch heute Morgen, als ein Bus stecken blieb. Hanna Böhme, eigentlich hängt doch da inzwischen eine Höhenkontrolle vor der Unterführung.
8: Ja, genau. Normalerweise hängt ein paar Meter davor in 2,80 Meter Höhe so eine rot-weiß gestreifte Holzlatte. Und wer da dagegen fährt, merkt, das wird nichts mit durchfahren. Das Problem, vorgestern hat ein Lieferwagen nach Angaben der Stadt diese Höhenkontrolle kaputt gefahren und sie konnte noch nicht wieder repariert werden. Ersatzteile sind bestellt, aber eben noch nicht da. Die Stadt hofft, dass sie am Montag zumindest was Provisorisches aufhängen kann, damit nicht gleich der nächste Bus oder LKW sich unter der Brücke festfährt. Das passiert übrigens trotz Höhenkontrolle und auch Warnschildern immer wieder. Und weil über der Unterführung Bahngleise liegen, dann auch häufig mit Auswirkungen auf den Bahnverkehr zwischen Hamburg und Kiel bzw. Flensburg oder auch Westerland. So auch heute Morgen. Da musste die Bahnstrecke für circa eine Stunde gesperrt werden.
0: 17.07 Uhr ist es, NDR 1 Welle Nord. Das Wetter für uns in Schleswig Holstein im Moment fast wolkenfrei, so ein paar kleine harmlose Wölkchen am Himmel. Aber die Sonne hat sich vorgenommen, bis 19.11 Uhr circa zu scheinen. Dann ist Sonnenuntergang bummelig. Zum Feierabend messen wir aktuell noch 15 Grad in Kappeln, 17 Grad in Siebenbäumen. Die Nacht wird klar und meist trocken und auch wieder kalt. Bis auf 5 Grad sinken sogar die Werte, im Landesinneren zumindest. An der Westküste sind es eher zweistellige noch Temperaturen. Morgen ist es ähnlich wie heute. Wir bekommen bis zu 7 Stunden Sonne, auch an der Westküste. Richtung Quickborn sind es nur 3. Es sind auch ein paar Regenwolken mit dabei, also mehr, auf jeden Fall deutlich mehr als heute. Und zwischendurch gibt es, wie gesagt, ein bisschen Regen. Der Wettertrend Sonntag und Montag insgesamt recht schön. Vor allen Dingen wird es wieder richtig warm. Wir bekommen plötzlich 18 bis 24 Grad dann wieder.
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0: 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Die A1 Hamburg Richtung Bremen zwischen Maschner Kreuz und Dibbersen. 3 Kilometer Stau. A1 Bremen Richtung Lübeck zwischen Maschner Kreuz und Norderelbbrücke. 7 Kilometer stockend. Die A7 Richtung Süden zwischen Stellingen und dem Elbtunnel. 5 Kilometer Stop and Go. Brauchen Sie 20 Minuten länger. Dann, wie gerade gehört bei uns in den Nachrichten, die A7 Flensburg-Hannover wird in beide Richtungen gesperrt zwischen Stellingen und Heimfeld. Das Ganze beginnt ab 22 Uhr heute Abend und dauert bis Montag früh 5 Uhr wegen der Bauarbeiten. Die A7 Hannover Richtung Flensburg zwischen Hausbruch und dem Elbtunnel. 4 Kilometer stockend im Moment. Die A24 Hamburg Richtung Berlin zwischen Rheinweg und Schwarzmigrande 5 Kilometer. Die A215 Neumünster Richtung Kiel ist auch gesperrt zwischen Kreuz Kiel West und Kiel Mitte wegen Bauarbeiten. Das Ganze bis Montag früh 5 Uhr auch. Und an der Elbfähre Glückstadt Bischhafen beträgt die Wartezeit ab Glückstadt bis zu 1,5 Stunden. Aktuelle Blitzer, L209 Fehmarn-Lemkendorf Richtung Alt-Jellingsdorf. Dann Norderstedt, Haagsheide Richtung Schleswig-Holstein-Straße wird geblitzt. Dankeschön an Gero. Und in Haurup-Överseering Höhe des Hügelwegs. Gerne noch ergänzen die Liste, zum Beispiel im Messenger in der NDR Schleswig-Holstein-App. Gute Fahrt wünschen wir.
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0: Und freuen Sie sich wieder auf herrliche Gespräche in unserem Schlemmerbistro. Zum Beispiel das hier.
9: Von Beleidigung. Wie teuer das wird, wenn du einen beleidigst. Hier, blödes Schwein kostet 500 Euro.
10: Du, da kannst mal sehen, wie die Seiten Euro die Preise hochkloppen. Ne? Das war früher ein Markt.
11: Woher warst du das denn?
0: Frühstück bei Stefanie. Hören Sie gleich. Vorher gibt's
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0: Schönen Freitagnachmittag. Sonnig ist es, es geht Richtung Wochenende. Im besten Falle sind Sie schon im Feierabend und wir begleiten Sie gerne hier bei NDR 1 Welle Nord mit diesen Jungs und Mädels hier.
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2: Es ist ja, wie es ist.
1: Und das sind Ihre Gäste. Herr Ahlers.
3: Ja, das tut ja nichts zu sagen.
1: Udo.
4: Ja, das kann's haben.
1: Und Opa Gerke.
5: Steffi, machst du mir Mettbrötchen?
2: Nee, muss ich erst schmieren. Milch und Zucker nehmt ihr selber, ne? Was gibt's Neues?
6: Ja, eine neue Preisliste ist da.
2: Wie, was jetzt?
6: Ja, von Beleidigung. Wie teuer das wird, wenn du einen beleidigst. Hier, blödes Schwein kostet 500 Euro.
2: Du, da kannst mal sehen, wie die Seiten Euro die Preise hochkloppen. Ne? Das war früher in Mark.
3: Woher weißt du das denn?
2: Ja, meine ich.
3: Zeig mal her. Ah, guck, hab mir gedacht, dumme Kuh nur 300 Euro, weil Kuh ist ja immer billiger als Schwein, ne?
2: Ja, aber nicht beim Schlachter.
6: Du hier, alte Sau, kostet 2,5. Warum weiß kein Mensch? Ich mein, alt ist ja wohl nicht so schlimm wie blöde.
5: Was? Das kannst du so auch nicht sagen, du.
6: Ja, und Sau ist ja nur wo auf ein Level mit Schwein, also jetzt von der Tierart her.
5: Ja, und was ist, wenn einer das hören will? Also freiwillig.
2: Also Franz, wie kommst du denn jetzt da drauf?
5: Ja, ich hatte mal so einen Fall früher. Mach mal weiter jetzt. Mhm. Was kostet der Mittelfinger?
6: Der Äffel? Ja, warte mal. Ja, 4.000 Euro. Du und Vogel zeigen 750 Euro. Aber wenn ich nur mal angenommen mit dem Mittelfinger einen den Vogel zeige, also im Wendel, dann muss er mir ja irgendwie Rabatt geben.
2: Du, Udo, was

0: Vorsicht, Georg, 50 Euro.
1: Mal zwei.
2: Schreib mal auf den Deckel. Was macht der Riesel denn, Franz?
3: Ich brauche noch menschliche Knochen mit 9 Buchstaben.
0: Mit 9? Du, das ist schwer. Ellenbogen.
3: Ja, passt.
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0: Zelle Nord, der Verkehrsservice. Vorsichtig mit den beiden Richtungen auf der A23 Heide-Hamburg zwischen Legerdorf und Hohenfelde sind Menschen auf der Fahrbahn. Sind aber auch Menschen im Studio. 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Es ist 17.30 Uhr und wir kommen zum sportlichen Update mit Marc Ramöff.
1: Hallo Julian.
0: Morgen ist es soweit. Handball-Landesderby Nummer 117 mittlerweile schon. Der THW Kiel empfängt die SG Flensburg-Handewitt. Und es ist dieses Mal sogar ein Duell um die Tabellenspitze.
1: Ja, nach 5 Spielen der THW aktuell auf Rang 2. Die SG ist Tabellenführer. Beide mit 10:0 Punkten gab es so zuletzt vor 17 Jahren. Ui. Ja, irgendjemand wird also die ersten Miesen bekommen oder beide einen. Und klar, neben dem Sportlichen ist dann noch das Prestige, die ewige Rivalität zwischen den beiden Top-Teams aus Schleswig-Holstein. Übrigens auch für erfahrene Spieler kein Alltag, wie Flensburgs Mann aus dem Rückraum Lasse Möller.
2: Als Kind ist das solche Spiele, wo ich mich immer hingeträumt habe, wo welche Spiele will man richtig gern spielen. Das war immer Nordderby, habe ich immer im Fernsehen als Kind geschaut. So, solche Spiele ist einfach ein Traum, muss man auch genießen.
1: Ja, morgen 18 Uhr geht es los. Wir schalten hier immer wieder live in die Halle und wer es in voller Länge sehen will und kann, die Kollegen im Ersten übertragen ebenfalls live.
0: Sehr cool. Heute Abend übrigens auch Fußball live bei uns auf NDR1 Welle Nord. Regionalliga-Landesduell zwischen dem VfB Lübeck und dem SV Todesfelde ab 19:30. Marc, es gibt aber auch noch eine traurige Nachricht. Mhm. Mit Peter Nogli ist eine Fußballlegende aus unserem Schleswig-Holstein verstorben. Bekannt vor allen Dingen durch den Hamburger SV.
1: Genau, über 600 Spiele hat er gemacht für den HSV. Zwischen 1969 und 1980 ist DFB-Pokalsieger geworden, Europapokalsieger, der Pokalsieger und deutscher Meister. Und eben auch in Schleswig-Holstein war Peter Nogli vielerorts bekannt. In Lübeck-Travemünde geboren. Nach der Profikarriere war er bei vielen Clubs im Land auch noch als Spieler und Trainer aktiv. VfB und Phoenix Lübeck zum Beispiel. Eutin 08, TuS Heusdorf beim damaligen ersten SC Norderstedt auch. Und gestern nun ist Peter Nogli verstorben im Alter von 79 Jahren nach langer schwerer Krankheit.
0: Dankeschön, Marc Kramhöff für den Sport. Sie sind auch immer auf dem neuesten Stand online auf ndr.de/sport. 17:32 ist es, NDR1 Welle Nord, das Wetter für Ihre Region. Direkt hat Sebastian Wacher am Start.
3: In Südholstein und Hamburg sorgt das Hoch Arno für einen freundlichen Wechsel aus Wolken und größeren Auflockerungen auch bis zum Abend hin. Später dann bei rund 12 Grad. In der Nacht ziehen Wolkenfelder durch, vielleicht auch mal mit ein paar wenigen Tropfen daraus. Morgen kommt dann nach der Bewölkung langsam wieder die Sonne zum Vorschein bei bis zu 19 Grad. Und auch der Sonntag steht im Zeichen von mehr Hochdruckeinfluss. Der Wind kippt auf Südost, die Luft ist somit deutlich trockener und wärmer. Und bei recht viel Sonnenschein gibt es dann schon bis zu 22 Grad.
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0: 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Ein bisschen was los noch auf unseren Straßen. Vorsicht vor allen Dingen bitte in beiden Richtungen auf der A23 Heide-Hamburg. Zwischen Legerdorf und Hohenfelde sind immer noch Menschen auf der Autobahn. Staus und stockender Verkehr. A1 Bremen Richtung Lübeck zwischen Maschener Kreuz und Norderelbbrücke 7 Kilometer. Die A7 Richtung Süden zwischen Stellingen und dem Elbtunnel 5 Kilometer. Verzögerung 20 Minuten. Die A7 Flensburg-Hannover wird ja auch gesperrt. Zwischen Stellingen und Heimfeld wieder für 55 Stunden wegen Bauarbeiten. Geht los heute Abend 22 Uhr, dauert bis Montag früh 5 Uhr, gilt für beide Richtungen. Die A24 Hamburg Richtung Berlin zwischen Rheinweg und Schwarze Migrande 5 Kilometer stockend. Die A215 Neumünster Richtung Kiel, die ist schon gesperrt, nämlich zwischen Kreuz Kiel West und Kiel Mitte, auch wegen Bauarbeiten bis Montag früh 5 Uhr. Und an der Elbfähre Glückstadt-Wischhafen beträgt die Wartezeit ab Glückstadt bis zu 1,5 Stunden. Aktuelle Blitzer, Dankeschön fürs Melden, haben wir auf der L209 Fehmarn, Lemkendorf Richtung Alt-Jellingsdorf. In Norderstedt wird geblitzt, Haagsheide Richtung Schleswig-Holstein-Straße und in Haurup-Überseering Höhe Hügelweg. Gute Fahrt wünschen wir.
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0: Rick Astley hat mehrere Hits, zum Beispiel Never Gonna Give You Up oder auch Together Forever. Diese Nummer hier wurde übrigens vom selben Produzenten geschrieben wie der erste Hit. Und der Song hat ein gleiches Tempo, ähnlichen Textinhalt. Da geht es halt um die Liebe, die ewig währt möglichst. Und beide Lieder sind auch weit oben in den Charts gelandet. Gibt's jetzt zumindest zu hören, den einen. Bei NDR 1 Welle Nord, Rick Astley, moin.

0: 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Vorsicht bitte A23 Heide Hamburg in beiden Richtungen zwischen Legerdorf und Hohenfelde. Sind Menschen auf der Autobahn. 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Vielleicht sind Sie ganz gut darin, glaubwürdig abzustreiten, dass Sie zu Hause das letzte Stück Schokolade genommen haben. Dann haben Sie vielleicht nicht die schlechtesten Voraussetzungen, eine Schauspielkarriere einzuschlagen. Was man sonst alles noch so können und mitbringen muss, um an einer großen deutschen Schauspielschule einen Platz zu ergattern, das hat mein lieber Kollege Pascal Hilgruber mal für uns herausgefunden. Und zwar in der ARD Mediathek, in der Reportagereihe 7 Tage Schauspielschule.
1: Auf keinen Fall irgendwelche Fertigkeiten. Das muss ein offener Mensch sein. Die Gefühle müssen locker sitzen.
2: Okay, wir lernen, Gefühle locker sitzen lassen. Aber nicht nur Gefühle.
1: Wir hatten so eine Penthesilea hier vorgestern. Die hat mir ein Kaugummi vor die Füße gespuckt. Das fand ich super.
2: Also, gutes Benehmen ist offenbar nicht zwingend Aufnahmekriterium. Aber ganz im Ernst, ich fand es echt wirklich sehr beeindruckend, was die Schauspielschülerinnen und Schüler da leisten müssen. Und vor allem, dass bei den Aussichten 400 Menschen bewerben sich, am Ende werden 8 genommen. Und unsere Reporterin Lena Leun macht deshalb selbst mit.
3: Also du kannst einfach gucken. Guck einfach. Also okay. Nicht gucken, spielen, sondern einfach gucken.
2: Mhm. Ja, und falls dann jemand kommt und sagt, was guckst du denn so? Dafür gibt's dann den Bühnenkampf.
4: Nervös musst du nicht sein. Ja. Und alles fähige Kollegen und Kolleginnen und dann.
5: Ja, also, dass die anderen fähig sind, glaube ich. Weißt du noch nicht, ob ich fähig bin zu...
6: Oh. Ups, das war jetzt wirklich ein Treffer.
2: Zum Glück keine Schwerverletzten, das kann ich schon mal vorwegnehmen. Aber Schauspiel heißt eben nicht nur spielen. Es geht um Texte lernen, vorbereiten, wiederholen. Und zwar ziemlich viel.
3: Ja, es ist Disziplin. Wenn du auf eine Probe kommst, du bist unvorbereitet, du kannst nicht richtig arbeiten. Wenn ich das zu Hause nicht vorbereiten würde, dann könnte ich das ja auf der Probe nicht.
2: Ja, und am Ende muss unsere Reporterin Lena dann selbst vorsprechen. 2 Monologe, echte Prüfungskommission und knallharte Regeln.
7: Leute, Entschuldigung, können Sie noch einmal an den Anfang gehen? Sie erzählen von sich. Dieses Mädchen sind ja Sie.
6: Genau das versuche ich ja gerade. Jetzt bin ich verunsichert.
3: Der erste Schultag.
7: Ja, wunderbar. Vielen Dank.
2: Tja, ob Lena eine Runde weitergekommen ist, das verrate ich noch nicht. Was ich aber verraten kann, ist, wenn Schauspiel ganz einfach aussieht, dann steckt vorher verdammt viel Arbeit drin.
0: 7 Tage Schauspielschule, die Reportage, die finden Sie ganz aktuell in unserer ARD-Mediathek. Schalten Sie ein und wir blicken noch schnell auf die Straße. Vorsicht bitte A7 Richtung Norden zwischen Rendsburg-Büdelsdorf und Aufschlag. Da ist ein Fahrradfahrer unterwegs. Und Achtung, Autofahrer auf der A21 Bargteheide Richtung Kiel zwischen Lezen und Schwissel. Da ragt eine Anzeigetafel auf die Fahrbahn.

0: Achtung Autofahrer, wir schauen noch schnell auf die A7 Hamburg Richtung Flensburg. Zwischen Rendsburg-Büdelsdorf und Aufschlag ist ein Fahrradfahrer unterwegs. Und Achtung bitte auf der A210 Kiel-Rendsburg. Vorsichtig in beiden Richtungen zwischen Achterwehr und Bredenbeek, da laufen Rehe. Fahren Sie dort bitte vorsichtig. Und die A7 auch nochmal, die wird nämlich ab heute Abend in Hamburg für 55 Stunden voll gesperrt. Mehr dazu jetzt auch in unseren Nachrichten. Und der Tankrabatt, der kommt und zwar ab 1. Oktober. Auch das jetzt um 18 Uhr bei Peter Vorbeck.
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2: Lange wurde darüber diskutiert, nächste Woche Donnerstag, also am 1. Oktober, soll er kommen, der Tankrabatt. Mit ihm sollen die Preise für Benzin und Diesel wieder sinken. Bundestag und Bundesrat haben heute zugestimmt. Mehr dazu von Evi Seibert.
3: Der Staat verzichtet auf Steueranteile, sodass die Preise pro Liter um etwa 17 Cent sinken sollten. Diese Regelung gilt dann bis Ende Dezember, also für 3 Monate. Die Tankstellen müssen diese Steuersenkung aber nicht 1:1 weitergeben. Erwartet wird aber, dass die Preise schon in der Nacht zum 1. Oktober fallen werden. Die Bundesregierung rechnet damit, dass rund 2,5 Milliarden Euro weniger an Steuern in die Staatskasse fließen werden. Die Hälfte sollen diesmal die Länder tragen. Diese Länder haben bei ihrer Abstimmung im Bundesrat heute aber weitergehende und dauerhafte Maßnahmen gefordert, um die Spritpreise noch stärker zu senken. Kritiker bemängeln, dass der heute beschlossene Tankrabatt teuer und nicht zielgenau ist, weil damit auch wohlhabende Autofahrer unterstützt werden, die die Hilfe vielleicht gar nicht bräuchten, während Menschen, die kein Auto haben, bei den Energiepreisen nicht unterstützt werden.
2: Viele Menschen in Schleswig-Holstein engagieren sich ehrenamtlich in ihrer Stadt- oder Gemeindevertretung. Weil die durch Ausgleichsmandate oft größer werden als gedacht, wollen CDU und Grüne nun das Kommunalwahlrecht ändern. Doch der Vorschlag stößt auf Kritik. Oliver Wuttke, worum geht es denn in diesem Streit?
4: Tja, der größte Knackpunkt ist wohl die Umrechnung von Wählerstimmen in Abgeordnetenmandate. Hier wollen CDU und Grüne die Formel ändern nach der sogenannten skandinavischen Methode. Das ergibt weniger Ausgleichsmandate und macht so die Gemeindevertretungen arbeitsfähiger, glauben beide Regierungsparteien. Aber da gibt es Widerspruch von Experten, namentlich Landtagsdirektor Utz Schlieski und Verfassungsgerichtspräsident Christoph Brüning. Der Zusammenhang zwischen Mandatsberechnung und Arbeitsfähigkeit, der sei nicht belegt, heißt es in deren Stellungnahmen. Und die neue Formel, die benachteilige kleine Parteien. Die hätten es schwerer, an ein Mandat zu kommen und deshalb hätten die Stimmen ihrer Wähler nicht das gleiche Gewicht wie Wählerstimmen für große Parteien. In diesem Teil sei der Entwurf möglicherweise verfassungswidrig.
2: Die Polizei ermittelt nach einem mutmaßlichen Raubüberfall in einem Hotel in Rheinbeek im Kreis Stormarn. Nach Angaben einer Polizeisprecherin gibt es mehrere Tatverdächtige, die auf der Flucht sind. Wie viele Menschen verdächtigt werden und was sie erbeutet haben, teilten die Beamten aus ermittlungstaktischen Gründen nicht mit. Gegen 13 Uhr waren die Einsatzkräfte alarmiert worden. Das Hotel wurde zwischenzeitlich geräumt und alle Gäste und das Personal mussten das Gebäude verlassen. Am frühen Nachmittag konnten alle Beteiligten wieder zurück. Körperlich wurde bei dem Raub niemand verletzt, allerdings seien mehrere Menschen seelisch sehr mitgenommen, erklärte die Polizeisprecherin weiter. Ab heute Abend wird die A7 in Hamburg wieder voll gesperrt, und zwar inklusive Elbtunnel zwischen Stellingen und Heimfeld in beiden Richtungen. Zur Frage, ab wann und wie lange die A7 dort gesperrt wird, Katharina Neuenfeld.
5: Heute Abend um 21 Uhr werden zwischen diesen Anschlussstellen die Auffahrten abgeriegelt. Das Autobahnstück selbst ist dann ab 22 Uhr voll gesperrt. Bis Montag früh um 5 Uhr. Es ist die letzte geplante Vollsperrung dort in diesem Jahr. Die Autobahn ist südlich vom Elbtunnel 8-spurig ausgebaut worden bis zum geplanten Autobahnkreuz mit der A26. Dieses Wochenende sollen noch Restarbeiten passieren und morgen wird das Stück von Bundesverkehrsminister Bilger eingeweiht. Allerdings wird es erst Montag früh freigegeben.
0: Es ist 18.04 Uhr in der 1 Welle Nord. Das Wetter für uns in Schleswig-Holstein. Wir wünschen einen schönen Feierabend, ein schönes Wochenende mit herrlichstem Wetter heute am Freitag. Auf dem Regen- und Wolkenradar ist im Moment so gut wie nichts zu sehen. Oben so ein bisschen wird was gestreifter an Nordfriesland. Aber ansonsten blauer Himmel zum Feierabend bei 15 Grad in Kappeln, 17 Grad in Siebenbäumen. Die Nacht wird dann auch klar und auch meist trocken. Allerdings kalt, bis auf 5 Grad sinken die Werte im Landesinnern. Morgen wird es ähnlich schön wie heute, aber die kleine Einschränkung. Regenwolken sind wieder mit dabei. Bis 7 Stunden Sonne erwarten wir und der Wettertrend. Sonntag und Montag auch recht schön. Vor allen Dingen wird es wieder mollig warm. Wir bekommen 8 18 bis 24 Grad.
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0: 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Vorsicht bitte A210, Kiel-Rendsburg in beiden Richtungen. Zwischen Achterwehr und Bredenbeek laufen immer noch Rehe. Staus und stockenden Verkehr haben wir A7. Richtung Süden, zwischen Stellingen und dem Elbtunnel. 5 Kilometer stockend, brauchen Sie 20 Minuten länger. Dann, wie gerade gehört in den Nachrichten, die A7 Flensburg-Hannover wird ja gesperrt. Zwischen Stellingen und Heimfeld wegen Bauarbeiten ab 22 Uhr heute Abend bis Montag 5 Uhr in beide Richtungen. Die A23 Heide Richtung Hamburg ist zwischen Legerdorf und Hohenfelde nach einem Unfall dicht. A24 Hamburg Richtung Berlin zwischen Rheinbeck und Schwarze Migrande 5 Kilometer Stop and Go. Die A215 auch gesperrt, Neumünster Richtung Kiel zwischen Kreuz Kiel West und Kiel Mitte wegen Bauarbeiten. Auch das Ganze bis Montag 5 Uhr in der Früh. Und an der Elbfähre Glückstadt Bischhafen beträgt die Wartezeit ab Glückstadt bis zu 1,5 Stunden. Aktuelle Blitzer von Ihnen gemeldet. Auf der A1 Lübeck Richtung Hamburg im Kreuz Ost. Geblitzt wird Norderstedt, Haagsheide Richtung Schleswiger Holsteinstraße und ein Blitzer in Haurup, Überseering, Höhe Hügelweg. Gute Fahrt wünschen wir.
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0: Songs erkennen, wenn sie Ihnen vorgegurgelt werden. Sehr lustiges Spiel. Hören Sie gleich bei uns und können direkt noch mitraten. Vorher gibt's noch
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0: dir.
1: Es passiert auch viel auf den Straßen. Wir blicken schnell drauf. A23 Heide Richtung Hamburg zwischen Pinneberg Süd und Hals-Migrellingen. Da liegen Holzteile. Fahren Sie bitte vorsichtig mit NDR1 Welle Nord heute am Freitag. Heute ist übrigens auch One-Hit-Wonder-Tag. Das sind ja diese berühmten Songs von Interpreten, die leider auch nur so 3 bis 4 Minuten berühmt sind. Danach kommt da meistens nichts mehr. Also dieser eine One-Hit-Wonder, der landet halt in den Charts und geht durch die Decke und danach ist dann Feierabend. Also dieser eine einzige Hit, der bleibt dann auch. Aber lustige Idee, mein lieber Kollege Jan Bastik hat heute mal ein ungewöhnliches Spiel mit ihm gespielt. One-Hit-Wonder hat er gegurgelt und sie mussten erraten anhand des Gegurgels, um welchen Song es sich dabei handelt. Können Sie aber direkt mal mitraten, ja?
2: Ja, du hast ja alle Mühe gegeben, damit man das nicht erkennt. Aber ich würde ja glatt tippen, dass das Mambo Number 5 war.
1: Ja, herrlich. Nicht schön, dafür selten. Hier ist NDR1 Welle Nord mit natürlich den größten Hits für Schleswig-Holstein. Hätten wir das nächste schon im Angebot. Und nicht gegoogelt, wird so gespielt im Original. Und zwar aus den 80ern. New Order aus dem Jahre 83.

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0: grüßen jetzt für Schleswig-Holstein mit Tracy Chapman aus den 80ern. Großartige Nummer. 18.30 Uhr ist es. Hier ist NDR 1 Welle Nord. 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
1: In Südholstein und Hamburg sorgt das Hoch Arno für einen freundlichen Wechsel aus Wolken und größeren Auflockerungen auch bis zum Abend hin. Später dann bei rund 12 Grad. In der Nacht ziehen Wolkenfelder durch, vielleicht auch mal mit ein paar wenigen Tropfen daraus. Morgen kommt dann nach der Bewölkung langsam wieder die Sonne zum Vorschein bei bis zu 19 Grad. Und auch der Sonntag steht im Zeichen von mehr Hochdruckeinfluss. Der Wind kippt auf Südost, die Luft ist somit deutlich trockener und wärmer. Und bei recht viel Sonnenschein gibt es dann schon bis zu 22 Grad.
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0: 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Die A7 Richtung Süden zwischen Stellingen und dem Elbtunnel. Da haben wir immer noch 5 Kilometer stockenden Verkehr. Brauchen Sie 20 Minuten länger. Die A7 generell wird ja gesperrt. Flensburg-Hannover zwischen Stellingen und Heimfeld. Das ist diese berühmte 55-Stunden-Sperrung wegen Bauarbeiten. Geht los heute Abend, 22 Uhr. Dauert dann bis Montag früh 5 Uhr. In beide Richtungen wohlgemerkt. Die A23 Heide Richtung Hamburg ist zwischen Legerdorf und Hohenfelde gesperrt. Da ist der Grund ein Unfall. A24 Hamburg Richtung Berlin zwischen Rheinweg und Schwarzmigrande 5 Kilometer stockend. Die A215 Neumünster Richtung Kiel ist auch gesperrt. Und zwar ab jetzt schon zwischen Kreuz Kiel West und Kiel Mitte. Wegen Bauarbeiten dauert auch bis Montag früh 5 Uhr. Und an der Elbfähre Glückstadt bis Schafen beträgt die Wartezeit ab Glückstadt bis zu 1,5 Stunden. Aktuelle Blitzer, lieben Dank fürs Melden, haben wir auf der B199 vom Supermarkt kommend in der 60er-Zone, hat uns Anja gemeldet. In Haurup-Überseering, Höhe Hügelweg und in Norder steht Haagsheide Richtung Schleswig-Holstein-Straße von Gero. Dankeschön und gute Fahrt.
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0: Und vor allen Dingen jetzt rein ins
3: Wochenende!
0: Und dazu natürlich
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0: Ja, alles richtig gemacht, uns eingeschaltet und ganz entspannt Richtung Feierabend und Wochenende cruisen hier mit
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0: Und heute Abend natürlich nicht verpassen, das Schleswig-Holstein Magazin im NDR Fernsehen, immer um 19.30 Uhr. Und Henrik Hans ist bei mir. Moin, Henrik.
2: Hi, Julian.
0: Ihr habt heute ein Thema, damit kannst du mich jagen, ne?
2: Mit Pilzen.
0: Ja, ich mag. Magst du Pilze?
2: Ich mochte sie nicht, aber inzwischen muss ich echt sagen, also auf dem Weihnachtsmarkt so eine Pilzpfanne lacht mich schon regelmäßig an. Gekauft habe ich mir sie noch nie, aber,
0: okay.
2: aber ich glaube, dieses Jahr wird es soweit sein, ja.
0: Also man kann es lernen, meinst du? Pilze essen im späteren Alter?
2: Ja, und vor allem das Sammeln. Das ist nämlich das Thema heute bei uns im Schleswig-Holstein Magazin. Also gerade das Sammeln in den Wald gehen oder wie die jungen Leute sagen, in die Pilze. Das hat sich in den letzten Jahren echt gerade in der Gen Z, also bei den jungen Leute, ne, hat sich das zu einem richtigen Trend entwickelt. Die gehen raus. Und möglicherweise freut sie das, dass sie im Wald mal kein Smartphone empfangen haben. Jetzt mache ich so junge Leute-Bashing, das ist auch irgendwie uncool. Ne? Ich bin ja nichts besser. Aber unsere Reporterin hat sich auch mal in den Wald begeben, ist unterwegs mit ein paar Pilze-Sammlerinnen und Sammlern, lässt sie auch ein bisschen erklären, worauf es ankommt. Und das finde ich besonders interessant, sie hat auch so eine App dabei, wo die KI erklärt, oh, der ist lecker, der passt wunderbar zum Schnitzel und wenn du den isst, fällst du tot um.
0: Ja, genau.
2: Also, wir wollen mal gucken, im Selbstversuch, was diese App bringt.
0: Sehr gut. Wir hatten vorhin auch eine Pilzexpertin hier bei uns im Programm, die auch erzählt hat, dass man in der Stadt sogar Pilze sammeln kann. Das fand ich auch ein bisschen abgefahren.
2: Mhm.
0: Also noch mehr abgefahrene Pilz-Infos gibt es heute Abend bei euch, 19.30 im Schleswig-Holstein Magazin.
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1: Um 19 Uhr mit Wolfgang Berger. Der Weg für einen erneuten Tankrabatt zur Entlastung der meisten Autofahrer ist frei. Bundestag und Bundesrat haben im Eilverfahren ein Gesetz der schwarz-roten Koalition gebilligt. Die Regelung gilt von Anfang Oktober bis Ende Dezember. Aus Berlin, Effi Seibert.
2: Der Staat verzichtet auf Steueranteile, sodass die Preise pro Liter um etwa 17 Cent sinken sollten. Die Tankstellen müssen diese Steuersenkung aber nicht 1:1 weitergeben. Die Bundesregierung rechnet damit, dass rund 2,5 Milliarden Euro weniger an Steuern in die Staatskasse fließen werden. Kritiker bemängeln, dass der heute beschlossene Tankrabatt teuer und nicht zielgenau ist, weil damit auch wohlhabende Autofahrer unterstützt werden, die Hilfe vielleicht gar nicht bräuchten, während Menschen, die kein Auto haben, bei den Energiepreisen nicht unterstützt werden.
1: Das Kraftfahrtbundesamt warnt, dass bei bestimmten Autos von VW die Lenkung ausfallen könnte. Volkswagen und Audi rufen deshalb allein in Deutschland 900.000 Fahrzeuge zurück. Was genau das Problem ist, erklärt Simone Kienzle aus der NDR Nachrichtenredaktion.
3: Es geht um eine einzelne Schraube, mit der das Lenkgetriebe befestigt ist. Laut dem Kraftfahrtbundesamt könnte sie durch Feuchtigkeit so stark rosten, dass sie bricht. Es empfiehlt deshalb, die Schraube kostenlos in einer Werkstatt austauschen zu lassen. Davon betroffen sind viele Autos, die schon älter sind. Bei VW die Modelle Tiguan, Touran, Golf und Golf-Variant sowie Caddy von 2013 bis Juli 2024. Dazu Audi Q3-Fahrzeuge zwischen 2017 und 2024.
1: Die Agrarminister der Länder haben sich darauf geeinigt, die Düngeregeln neu zu ordnen. So sollen die bisherigen sogenannten roten Gebiete wegfallen, in denen bei hoher Nitratbelastung des Grundwassers nur noch eingeschränkt gedüngt werden darf. Stattdessen soll es regionale Lösungen der Bundesländer geben. Außerdem forderten die Agrarminister von 11 Bundesländern, das staatliche Tierhaltungslabel abzuschaffen. Im Gegenzug solle die freiwillige Kennzeichnung des Handels ausgebaut werden. Bundesweit haben heute Schülerinnen und Schüler gegen die Wiedereinführung einer Wehrpflicht protestiert. In Hamburg richtete sich die Demonstration zudem gegen die dreitägige Militärübung Red Storm Charlie. Auch unter anderem in Kiel und Hannover gab es Aktionen. Wie die Initiative Schulstreik gegen Wehrpflicht mitteilte, waren in ganz Deutschland mehr als 45.000 Teilnehmende in rund 100 Städten auf der Straße. Das waren die Nachrichten.
4: Und somit gucken wir auf unser Schleswig-Holstein-Wetter. Die Sonne geht ja jetzt schon wieder in knapp 10 Minuten unter, also so gegen 6:40. Aber wenn sie dann untergeht, dann werden das wunderschöne Himmelsfarben, also wieder so in Rosé getränkt. Danach, ja, da bleibt der Himmel auch klar, also viele Sterne am Himmel zu sehen in der kommenden Nacht, nur wenige Wolken und Regen. Ja, wenn dann erst so zum frühen Morgen über Dithmarschen, also die Sonne geht dann gegen 7.12 Uhr auf. Und dann kriegen wir ganz besonders viel Sonnenschein morgen über den Inseln, also zumindest über Sylt. Ich sehe gerade 7 Stunden insgesamt, 3 sind es dagegen morgen nur in Quickborn. Und die höchste Wahrscheinlichkeit, dass es regnet, die liegt morgen in Heide bei 75%. Also das heißt morgen generell oft wolkig, später besonders im äußersten Norden Auflockerung und wenig Regen. Und dann gucken wir noch mal auf den Sonntag, weil der wird nämlich noch mal schöner. Überall oft freundlich und das sogar bei bis 22 Grad.
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4: 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Im Elbtunnel, da ist gerade ein Auto liegen geblieben. Hoffen wir mal, dass das jetzt nicht zu mehr stockenden Verkehr sorgt. Das ist in jedem Fall auf der A7 Flensburg Richtung Hamburg, also Richtung Süden. Dann habe ich hier noch die A7 Flensburg-Hannover. Die wird zwischen Stelling und Heimfeld wegen Bauarbeiten ab 22 Uhr bis Montag circa um 5 in beiden Richtungen gesperrt. Die A23 Heide Richtung Hamburg zwischen Legerdorf und Hohenfelde nach einem Unfall auch gesperrt. A24 Hamburg Richtung Berlin zwischen Rheinweg und Schwarzenbeck-Grande 5 Kilometer stockender Verkehr. Die A215 Neumünster Richtung Kiel zwischen Kreuz Kiel West und Kiel Mitte wegen Bauarbeiten bis Montag früh um 5 auch gesperrt. Und an der Elbfähre Glückstadt für Scharfen beträgt die Wartezeit aktuell noch ab Glückstadt bis zu 1,5 Stunden. Mehr habe ich nicht. Kommen Sie gut und sicher an Ihr Ziel. Und bevor wir gleich loslegen mit von Binnenland und Vorderkant unserer Traditionssendung, wie immer an dieser Stelle unsere Kollegen der Kirche. Redaktion heute Matthias Benkert.
0: 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Gesegneten Abend.
5: Noch bis Sonntag dauert die diesjährige Woche der Demenz. In diesem Jahr wird mit Aktionen und Veranstaltungen der Blick auf demenzerkrankte Menschen unter 65 Jahre gelenkt. Denn Demenz ist keine Frage des Alters. Auch Kinder können unter Demenz leiden. Einige Erkrankte sind jung, andere älter, Manche sprechen klar, wirken selbstständig und fröhlich, andere ziehen sich zurück und sind einsam. Bei einigen wird die Demenz schleichend schlimmer, andere können sich schnell nicht mehr orientieren und erinnern. Demenz ist vielfältig und kennt keine Altersgrenzen. Als Angehöriger oder als Freund kann ich demenzerkrankten Menschen nahe sein und mit ihnen Geduld haben. Ich kann ihnen Zuwendung geben, gerade dann, wenn meine Worte sie nicht mehr erreichen. Eine Berührung, ein vertrautes Lied oder ein freundlicher Blick können Brücken bauen, wo Sprache nicht mehr trägt. Ich mache mir klar, ein Mensch ist mehr als seine Erinnerungen, mehr als das, was er erzählen und erinnern kann. Jeder Mensch bleibt Gottes geliebtes Geschöpf, unabhängig von Krankheit oder Alter. Selbst dort, wo das menschliche Gedächtnis an seine Grenzen kommt, bleibt Gottes Erinnerung bestehen. Ich wünsche Ihnen einen gesegneten Abend. Ich bin Pastor Matthias Benkert aus Kiel.
4: Herr Benkert, vielen herzlichen Dank.
0: Moin von Binnenland und Waterkant mit Kaya Lass.
4: Einen wunderschönen guten Abend und vieles Schönes, Neues und Buntes, also rund um Theater, Musik, Kunst und Tradition aus und im echten Norden. Das gibt es hier täglich zu hören von Montag bis Freitag von 19 bis 21 Uhr. Und gleich da widmen wir uns schon mal Jenseits von Eden, also jetzt nicht dem Song von Nino De Angelo und gemeint ist auch nicht der James-Dean-Film, sondern im Stadttheater Rendsburg. Da heißt das neue Stück genau so. Und um was es da geht, das erfahren wir gleich. Davor hätte ich aber auch noch Take That, Love Ain't Here Anymore, so ein richtig schöner Walzer, America, A Horse With No Name und Tina Turner, We Don't Need Another Hero, noch vorweg.
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0: entspannt durch den Abend mit Take That, Love Ain't Here Anymore. Wir hören von Binnenland und Vorderkant.
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0: Unsere Kunst- und Kultursendung. Und da kümmern wir uns jetzt um Jenseits von Eden. Klar, da denken viele wahrscheinlich an den Film mit James Dean. Ja, klar. Oder natürlich an den Sänger Nino De Angelo und seinen Song. Jetzt kommt Jenseits von Eden allerdings auf die Theaterbühne. Und zwar beim Landestheater Schleswig-Holstein. Literaturnobelpreisträger John Steinbeck, der hat mit Jenseits von Eden eine hochkomplizierte amerikanische Familiengeschichte geschrieben, die sich über 3 Generationen zieht. Und mein Kollege Jens Zararias, der hat sich die Hauptprobe mit Publikum für uns schon mal angeguckt.
2: Mord, Lügen, Eifersucht und der US-amerikanische Traum von Erfolg und Reichtum. Jenseits von Eden hat alles, sagt Schauspieler Tom Wild.
3: Alle suchen immer die Liebe. Und hier ist es ja so, dass wir das über 3 Generationen machen, wo die Jungs immer quasi die Liebe im Speziellen jetzt mal erstmal zum Vater irgendwie suchen.
2: Die Familiensaga von Literaturnobelpreisträger John Steinbeck ist vergleichbar mit den Buddenbrooks oder Krieg und Frieden. Ein 700-Seiten-Klassiker, jetzt auf großer Bühne, im Abendrot der weiten Prärie. Ein paar große Steine vorn, dazu Tisch und Stühle und eine Jukebox im Hintergrund. Trotzdem.
4: Ziemlich bildgewaltig.
2: Findet Probenzuschauerin Astrid. Und das Stück bietet ein wenig mehr als der Filmklassiker mit James Dean, so Schauspieldirektor Martin Appelt.
5: Der Film, der berühmte Film, der ist ja nur ein Viertel des ganzen Romans.
2: Eine herausragende Figur auf der Bühne.
6: Willst du mich heiraten?
2: Ist Kathy Ames, gespielt von Illy Oehlmann.
7: Ja, meistens sind die Männer die Bösen. Es ist meine Frau. Ist auch mal schön.
2: Kathy zieht eine lange Blutspur hinter sich her, verbrennt Eltern und Elternhaus, treibt ihren über beide Ohren in sie verliebten Lateinlehrer in den Selbstmord.
8: Der Küster hat James Crew ausgestreckt auf dem Boden vor dem Altar gefunden. Es hat ihm die gesamte Schädeldecke weggerissen.
2: Kathy betrügt ihren Ehemann Adam mit seinem Bruder Charles.
9: Alles in Ordnung mit ihr?
10: Nicht so stürmisch, ihre Frau ist krank. Sie hat die schönste Krankheit, die es gibt. Ihre Frau bekommt ein Kind.
2: Nein, zwei.

0: noch nicht mal das funktioniert. Also ist das Geld auch in dem Fall ab dem Punkt ja wieder wurscht.
1: Tom Wild als Caleb verbrennt das Geld auf der Bühne.
0: Ja. 15.000 Dollar, ja.
1: Probenzuschauerin Angela.
2: Das war gut. Sehr schön. Gefällt mir sehr gut.
1: Probenzuschauerin Janina hat sich schon vorher ein klein wenig mit Jenseits von Eden beschäftigt.
3: Und das hat es für uns wesentlich einfacher gemacht, dem Stück zu folgen. Ich fand jetzt die Zeit relativ kurzlebig.
1: Jetzt kommt die Premiere der beeindruckenden Familiensaga Jenseits von Eden auf die Bühne. Und da fiebern natürlich alle drauf hin. Auch der Schauspieldirektor des Schleswig-Holsteinischen Landestheaters, Martin Appelt.
4: Wir haben hart gearbeitet und werden sehen. Wir hatten ja noch gar keine Zuschauer drin in dem Ganzen.
5: Ja, aber Sie können ja auch bald sehen. Also Jenseits von Eden morgen, nämlich Premiere im Stadttheater Rendsburg. Los geht's um 19 Uhr. Und demnächst gibt es Jenseits von Eden auch als brandneue Fernsehserie im Übrigen. Ja, scheint im Moment ziemlich angesagt zu sein. NDR 1 Welle Nord ist hier um 22 nach 7.

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0: Toten Hosen.
1: Deineinander in Sicht.
0: Tage wie diese, immer noch eine so tolle Hymne, die nicht zuletzt natürlich auch an die Fußball-EM 2012 erinnert. Da lief der Song nämlich damals in der ARD. War nicht ganz so erfolgreich. Damals sind wir im Halbfinale rausgeflogen gegen Italien. Genau, Balotelli hat damals das entscheidende Tor geschossen. Ist vergessen, jetzt gucken wir natürlich nach vorne. Insbesondere natürlich mit unserem neuen Bundestrainer Jürgen Klopp. 1:1 ja gestern gegen die Niederlande gespielt. Und das nächste Nations League-Spiel, das wartet dann ja schon am Sonntag auf uns. Dann gegen Italien. So, jetzt wenden wir uns mal dem Wetter zu. Schnell ist es duster geworden. Also vor 20 Minuten die Sonne untergegangen. Und da passiert auch nicht so viel mehr am Himmel jetzt in der kommenden Nacht. Also meist gibt es nur ein paar Wolken. Regen selten, Tiefstwerte allerdings zwischen 5 Grad in Grambeck, 14 Grad aber noch auf den Inseln, zum Beispiel in Westerland auf Sylt. Morgen am Sonnabend dann ja meist auch wieder dichte Wolken, aber kaum Regen. Mehr Auflockerung gibt es sogar in den nördlichen Landesteilen. Und dann gucken wir vorsichtig auf den Sonntag, der wird nämlich recht schick, also bis 22 Grad und am Sonntag eben auch oft freundlich.
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0: 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Die A7 Flensburg-Hannover, die wird zwischen Hamburg-Stellingen und Heimfeld gesperrt. Es wird gebaut ab 22 Uhr, geht dann bis Montag circa um 5 in beiden Richtungen übrigens. Die A23 Heide Richtung Hamburg zwischen Legerdorf und Hohenfelde nach einem Unfall gesperrt. Und die A215 Neumünster Richtung Kiel zwischen Kreuz Kiel West und Kiel Mitte wegen Bauarbeiten bis Montag früh um 5 auch gesperrt. Das wär's, gute Fahrt.
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0: Ja, und wir haben ja eben gerade schon über unsere Nationalmannschaft geschnackt. Jetzt gucken wir aber gleich mal auf den Sport hier bei uns in Schleswig-Holstein. Denn nämlich 11. Spieltag in der Regionalliga Nord. Todesfelde spielt gegen den VfB Lübeck. Jetzt so vor einer Minute ist Anpfiff gewesen. Und dann schalten wir auch gleich mal direkt zu unserem Reporter, der sich das Spiel anguckt. Das ist der liebe Fabi Wittke. Den haben wir gleich am Wickel in knapp 15 Minuten nach David Dundas, Tony Braxton, Unbreak My Heart und auch Bruce Springsteen. Hier ist er mit Dancing in the Dark.
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0: David Anders zieht die Jeans an, obwohl eigentlich eher Zeit wieder die Jeans auszuziehen. In jedem Fall ziehen wir die Trikots an, also nicht wir, sondern einige Spieler der Regionalliga Nord. 11. Spieltag, Kellerduell an der Lohmühle in Lübeck. Der tabellenletzte Todesfelde aus dem Kreis Segeberg ist beim drittletzten zu Gast beim VfB Lübeck. Todesfelde hatte gegen den Stadtrivalen von Lübeck, Phoenix Lübeck, 0-9 verloren. Mal gucken, ob Lübeck ja ein schlechtes Omen ist. Wir schalten rüber zu Fabian Wittke. Der guckt uns das Ganze, guckt sich das Ganze für uns nämlich an. Wer hat denn bisher besser im Spiel gefunden, Fabi? Denn um 19.30 Uhr ist ja Anpfiff gewesen.
1: Ganz genau, das ist der Gastgeber, das ist der VfB Lübeck. Kommt jetzt schon wieder gefährlich über die linke Seite, schon in dem 16-Meter-Raum und dann kurz noch geklärt. Gibt die nächste Ecke, dachten hier ganz viele, gibt es doch nicht, gibt doch Abstoß vom Gehäuse. Man könnte auch sagen, nicht nur Kellerduell, sondern natürlich vielleicht auch Nachbarschaftsduell von der Lübecker Lohmühle bis zum Ortsschild Todesfelde, gerade bei 32 Kilometer. Ja, noch keine Tore, noch kein 0-9, aber der VfB Lübeck ist besser, hat sich natürlich auch ein bisschen Selbstbewusstsein mit an Bord genommen nach diesem 2-1 vergangene Woche gegen den Bremer SV. Und Todesfelde mittlerweile ja ganz unten in der Tabelle, im Tabellenkeller. Wie gesagt, hier läuft die Anfangsphase, jetzt gute 15 Minuten, fast 16 Minuten gespielt, aber noch keine Tore hier, 0-9.
0: Und wir bleiben weiter am Ball, schalten in einer knappen halben Stunde wieder zu Fabian rüber und vorweg noch eine Meldung von der A1 Richtung Lübeck zwischen Raststätte Stillhorn Ost und Dreieck Nordelbe. Da haben wir einen Liegenbleiber, bitte Vorsicht. Und gute Fahrt jetzt mit I Can Wait, New Shoes, hier bei NDR 1 Welle Nord.

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1: Um 20 Uhr mit Wolfgang Berger. Der Weg für einen erneuten Tankrabatt zur Entlastung der meisten Autofahrer ist frei. Bundestag und Bundesrat haben im Eilverfahren ein Gesetz der schwarz-roten Koalition gebilligt. Die Regelung gilt von Anfang Oktober bis Ende Dezember. Aus Berlin, Effi Seibert.
2: Der Staat verzichtet auf Steueranteile, sodass die Preise pro Liter um etwa 17 Cent sinken sollten. Die Tankstellen müssen diese Steuersenkung aber nicht 1:1 weitergeben. Die Bundesregierung rechnet damit, dass rund 2,5 Milliarden Euro weniger an Steuern in die Staatskasse fließen werden. Kritiker bemängeln, dass der heute beschlossene Tankrabatt teuer und nicht zielgenau ist, weil damit auch wohlhabende Autofahrer unterstützt werden, die die Hilfe vielleicht gar nicht bräuchten, während Menschen, die kein Auto haben, bei den Energiepreisen nicht unterstützt werden.
1: Das Kraftfahrtbundesamt warnt, dass bei bestimmten Autos von VW die Lenkung ausfallen könnte. Volkswagen und Audi rufen deshalb allein in Deutschland 900.000 Fahrzeuge zurück. Was genau das Problem ist, erklärt Simone Kienzler aus der NDR Nachrichtenredaktion.
3: Es geht um eine einzelne Schraube, mit der das Lenkgetriebe befestigt ist. Laut dem Kraftfahrtbundesamt könnte sie durch Feuchtigkeit so stark rosten, dass sie bricht. Es empfiehlt deshalb, die Schraube kostenlos in einer Werkstatt austauschen zu lassen. Davon betroffen sind viele Autos, die schon älter sind. Bei VW die Modelle Tiguan, Touran, Golf und Golf-Variant sowie Caddy von 2013 bis Juli 2024. Dazu Audi Q3-Fahrzeuge zwischen 2017 und 2024.
1: Die Agrarminister der Länder haben sich darauf geeinigt, die Düngeregeln neu zu ordnen. So sollen die bisherigen sogenannten roten Gebiete wegfallen, in denen bei hoher Nitratbelastung des Grundwassers nur noch eingeschränkt gedüngt werden darf. Stattdessen soll es regionale Lösungen der Bundesländer geben. Außerdem forderten die Agrarminister von 11 Bundesländern, das staatliche Tierhaltungslabel abzuschaffen. Im Gegenzug solle die freiwillige Kennzeichnung des Handels ausgebaut werden. Durch eine kaputte Oberleitung kommt es im Bahnverkehr rund um den Hauptbahnhof Hannover weiter zu massiven Beeinträchtigungen. Nach Angaben der Deutschen Bahn soll die Störung aber morgen behoben sein. Zum Betriebsstart sollen alle Züge wieder regulär fahren können. Laut Bundespolizei hatte ein Güterzug vergangene Nacht eine Oberleitung teils abgerissen. Das waren die Nachrichten.
4: Und somit gucken wir uns das Schleswig-Holstein-Wetter mal ein bisschen genauer an. Noch doch ein Hauch von Sommer, ein Hauch von Spätsommer, auch wenn wir uns die Abendtemperaturen angucken. Aktuell 14 Grad in Neumünster, 15 Grad in Husum, Flensburg meldet 15 Grad, St. Peter-Ording noch 16, Lübeck 16 Grad. Aber die Temperaturen gehen dann auch doch noch ganz ordentlich runter. Also zum Beispiel, ich gucke gerade mal, 5 Grad habe ich irgendwo gesehen. Also für die kommende Nacht 5 Grad in Grambeck, 14 Grad haben wir aber tatsächlich noch auf den Inseln und da kommt auch nicht so wirklich viel runter vom Himmel. Also meist ist es einfach nur dichter bewölkt und das zieht sich auch über den morgigen Sonnabend. Also morgen meist dichter bewölkt, hin und wieder auch nochmal Schauer möglich. Am schönsten, am sonnigsten dagegen im Norden, also in Nordfriesland. Und dann gucken wir nochmal kurz auf den Sonntag. Achtung für alle, die mondfühlig sind und vielleicht dann in der Nacht von Sonnabend auf Sonntag nicht so gut schlafen, dann haben wir so richtig Vollmond. Ich wollte es nur nochmal gesagt haben. So, und Sonntag wird dann aber ein schöner Tag, also Sonntag oft freundlich und das sogar auch wieder bei bis 22 Grad.
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4: 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Erstmal bitte Vorsicht auf der A1. Das ist Richtung Lübeck zwischen Raststätte Hamburg-Stillhorn-Ost und Dreieck Nordelbe. Da ist ein Auto liegen geblieben. Auf der A7 Flensburg-Hannover zwischen Hamburg-Stelling und Heimfeld wegen Bauarbeiten ab 22 Uhr bis Montag circa um 5 in beiden Richtungen gesperrt. Die A23 Heide Richtung Hamburg zwischen Legerdorf und Hohenfelde auch nach einem Unfall gesperrt. Und die A215 Neumünster Richtung Kiel zwischen Kreuz Kiel West und Kiel Mitte wegen Bauarbeiten bis Montag früh um 5 ebenfalls gesperrt. Das wär's dann aber auch schon wieder. Kommen Sie gut und sicher durch den Freitagabend.
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4: Und gleich mit einem ganz wundervollen Song von Chris Rea, Looking for the Summer. Noch, habe ich ja gesagt, sind wir irgendwie irgendwo mittendrin. Ein bisschen Sommergefühl, das kriegen wir aber auch von Madonna, von ihrem 86er-Hit La Isla Bonita.
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0: Also mal ganz ehrlich, über 60 Jahre als Band zu existieren, das ist das eine. Aber nach 60 oder 50 Jahren noch genau so zu klingen, das ist wirklich eine Kunst. Und ich finde, das gelingt den Rolling Stones hier perfekt. Das ist nämlich die neue Single gewesen, also nicht von vor 30 oder 40 Jahren, sondern die neue Single, eine der neuen Single, Ringing Hollow aus dem neuen Album, was nämlich im Juli rausgekommen ist. Ich gucke gerade noch mal, wie es heißt, denn ich wollte es mir nämlich auch geholt haben. Mother Tongue, bin ich mir relativ sicher. Wenn ich mich jetzt vertan habe, dann gucke ich gleich noch mal nach. Dann haben wir das nämlich auch noch mal geregelt. So, bestens in Form sind nicht nur die Stones, sondern ich gehe mal ganz stark davon aus, die Fußballer vom SV Todesfelde und vom VfB Lübeck, obwohl Fabi Wittke jetzt für uns in der Regionalliga Nord am Start am 11. Spieltag. Todesfelde ist ein bisschen fitter, ne? Hat es nämlich jetzt zumindest schon mal vorgelegt.
1: Würde ich mal sagen, der Body Mass Index bei den Gästen ist besser, zumindest wenn man auf die Anzeigetafel blickt, ist gerade Pause und 1:0 tatsächlich für den Tabellenletzten, für den Aufsteiger. Und manchmal hast du das Gefühl, da fällt dir das eigene Leben über den Fuß, so beim VfB Lübeck. Die haben so viel Druck erzeugt, die haben so viele Flanken vors Tor gespielt, aber am Ende zählt ja eben nur das, was am Ende dann auch über die Linie kugelt. Und das war dann, wie sagt man so schön als Reporter, ein bisschen floskelhaft aus dem Nichts. Plötzlich hatten sie die Gelegenheit über die linke Seite und da kam die Flanke vors Tor. Und dann war es Etienne Sohn, der am höchsten stieg. Für mich sah dieser Ball gegen die Laufrichtung, also ins linke Eck, nicht unhaltbar aus, glitschte so ein bisschen durch die Finger von Böhmker im Tor beim VfB Lübeck. Sei es drum, es ist keine verdiente, aber es ist die Führung im Nachbarschaftsduell VfB Lübeck gegen den SV Todesfelde zur Pause 0:1.
0: Dankeschön, Fabi. Und wir bleiben natürlich dran. Und ich habe mir versprochen, ich gucke noch mal, ob das Album der Stones wirklich Mother Tongue heißt. Nein, fast Foreign Tongues. Am 10. Juli rausgekommen. Nur für all diejenigen, die es interessiert. Und gleich, ach, die Band, die damals ja immer so ein bisschen Rivale war. Ne? Damals hat man ja gerade gefragt, von wem bist du denn Fan? Von den Stones oder von den Beatles? Und damit wir auch die Beatles-Fans gleich glücklich machen, hören wir gleich Penny Lane, die Beatles nach Kylie Minogue und The Locomotion hier bei NDR 1 Welle Nord von Binnenland und Vorderkant. Und ich bin Kaya Lass. Moin.

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0: aus der Rubrik Lange nicht gehört. Joan Armtrading, Drop the Pilot hier bei NDR 1 Welle Nord. Und wir werfen mal einen genaueren Blick auf unser Schleswig-Holstein-Wetter. Das wird schon recht frisch in der kommenden Nacht. Also zumindest im Binnenland, in Einfeld, durchaus 5, 6 Grad möglich an Tiefstwerten. Lediglich auf den Inseln, da bleibt es noch ein bisschen wärmer bei 14 Grad. Dann gucken wir auf den morgigen Sonnabend. Immerhin dann auch schon wieder bis 18 Grad in der Spitze. Meist bewölkt, aber auch weitestgehend trocken. Regen haben wir selten, wenn dann eher so im Südwesten. Dagegen in Nordfriesland morgen am meisten Sonnenschein. Und am Sonntag können wir uns alle freuen, denn Sonntag wird es richtig schön freundlich mit nur wenigen Wolken bei bis 22 Grad.
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0: Moin und Nabend auf die Straßen. Wir haben auf der A7 Flensburg-Hannover schon mal den Hinweis, dass die Fahrbahn da zwischen Hamburg-Stellingen und Heimfeld gesperrt wird. Und zwar wegen Bauarbeiten ab 22 Uhr bis Montag circa circa 5 Uhr in der Früh. So, jetzt haben wir es in beiden Richtungen übrigens. Dann die A23 Heide Richtung Hamburg zwischen Legerdorf und Hohenfelde nach einem Unfall gesperrt. Und die A215 Neumünster Richtung Kiel zwischen Kreuz Kiel West und Kiel Mitte wegen Bauarbeiten bis Montag früh um 5 ebenfalls gesperrt. Mehr habe ich nicht auf dem Schirm. Ich wünsche Ihnen eine gute und sichere Fahrt durch den Freitagabend.
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0: Ja, normalerweise ja unsere Traditionssendung, in der es um ganz viel Plattdütsch geht, aber natürlich auch um Kunst, um Kultur, um Theater, aber natürlich auch der Sport zwischen den Meeren. Das soll bei uns nicht zu kurz gehen. Aktuell ja 11. Spieltag in der Regionalliga Nord, Todesfelde gegen den VfB Lübeck. Also da kann man schon fast sagen, ja, Nachbarsduell. Wie es da steht, also ist ja bald schon Endspurt, das fragen wir gleich mal unseren Reporter Fabian Wittke. Zu dem schalten wir gleich rüber nach Lipsync, Herbert Grönemeyer und Toto und Afrika.
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0: fünfter Spieltag in der Regionalliga Nord. NDR1 Welle Nord ist im Ohr von Binnenland und Vorderkant. Und da kümmern wir uns natürlich auch um unseren Regionalsport. Todesfelde spielt aktuell gegen den VfB Lübeck. Und Fabian Wittke, der ist für uns vor Ort. Fabi, bisher hat Lübeck ja zurückgelegen. Hat man dann jetzt das Gefühl, so die wollen das in der Schlussphase noch mal drehen? Weil viel ist ja jetzt nicht mehr zu spielen.
1: Auf jeden Fall noch, doch immerhin noch eine halbe Stunde. Jetzt streicht der Ball mal durch den 16-Meter-Raum von der linken Seite. Rechts flach durch, da hat nur eine Fußspitze der Lübecker gefehlt. Das wäre dann fast der Ausgleich gewesen. Und der ist natürlich auch hochverdient. Nach wie vor, wie im ersten Durchgang, Copy-Paste, ein Spiel auf ein Tor. Wieder im 16-Meter-Raum, wieder ein Abschluss aus der Drehung mit dem Rücken zum Tor. Da der Stürmer des VfB Lübeck, Selim Aykić ist es gewesen. Der Ball noch leicht abgefälscht. Jetzt gibt es noch mal eine Ecke für den VfB von der linken Seite. Nehmen wir vielleicht noch mal mit zum Flutlicht-Freitag in der Fußball-Regionalliga Nord. Zwischenstand aus Lübecker Sicht 0:1. Todesfelde führt. Jetzt mit Klatschen im Hintergrund kommt die Flanke reingetreten. Aber dann verpassen die Lübecker mit dem Kopf den Ball noch in Richtung Tor zu bewegen. Es bleibt jetzt nach knapp einer Stunde in Lübeck beim 0:1.
0: Fabi, schönen Dank. Ich werde Sie hier noch mal so ein bisschen auf dem Laufenden halten, solange ich noch da bin. Und das ist bis 21 Uhr. Dann geht es nämlich weiter mit unserem niederdeutschen Hörspiel Geheimnissen. Also immer am Freitagabend ab 21 Uhr. Aber ein bisschen haben wir noch gemeinsam. Zum Beispiel mit No Mercy und Where Did You Go? Where Do You Go?

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1: Um 21 Uhr mit Wolfgang Berger. Der Tankrabatt, mit dem die Bundesregierung vom kommenden Monat an Fahrer von Verbrennerautos entlasten will, ist endgültig beschlossene Sache. Nach dem Bundestag stimmte am Nachmittag auch der Bundesrat für das Vorhaben. Aus Berlin Eva Huber.
2: Der Tankrabatt soll jetzt schnell für etwas Entlastung an den Zapfsäulen sorgen. Das finden die Bundesländer gut. Aber sie fordern, dass die Bundesregierung noch mehr tut gegen die hohen Energiepreise. Die Regierungschefin von Mecklenburg-Vorpommern, Manuela Schwesig von der SPD, verlangt, der Spritpreis muss wieder unter 2 Euro pro Liter. Jetzt kommt aber erstmal der Tankrabatt. Damit gilt er ab dem 1. Oktober. Dann kann der Preis für Benzin und Diesel an der Zapfsäule um bis zu 17 Cent pro Liter sinken.
1: Die Linke will in Berlin mit den Grünen und der SPD Sondierungsgespräche zur Regierungsbildung in der Hauptstadt führen. Das haben die Delegierten eines Parteitags am Abend mit breiter Mehrheit beschlossen. Offenbar soll zunächst getrennt mit Vertretern der Grünen und Vertretern der SPD gesprochen werden. Dann soll es Treffen im Dreierformat geben. Allerdings äußerten sich beide Parteien mit Blick auf anschließende Koalitionsverhandlungen bisher eher skeptisch. VW hat eine groß angelegte Rückrufaktion gestartet. Knapp 900.000 Fahrzeuge müssen in die Werkstatt, weil Probleme mit der Lenkung auftauchen könnten. Betroffen sind unter anderem die VW-Modelle Touran, Golf, Golf Variant und Caddy aus den Baujahren 2013 bis 2024 sowie der Audi Q3. Bei den Modellen muss eine Schraube ausgetauscht werden. Das bisherige Material war anfällig für Korrosion. 11 Bundesländer wollen das staatliche Tierhaltungslabel abschaffen. Darunter sind auch Schleswig-Holstein und Mecklenburg-Vorpommern. Die Forderung von der Agrarministerkonferenz in Würzburg bringt Bundeslandwirtschaftsminister Rainer in eine schwierige Lage. Aus Würzburg Tobias Betz.
3: 11 Bundesländer fordern, das Gesetz aufzuheben und stattdessen das bestehende Kennzeichnungssystem des Handels weiterzuentwickeln. Für den Bundesminister ist das heikel. Das Gesetz steht im Koalitionsvertrag. Gleichzeitig hat die EU-Kommission rechtliche Bedenken angemeldet. Ein weiterer wichtiger Beschluss betrifft das Düngerecht. Bund und Länder verständigen sich auf ein neues Regionalisierungsmodell. Nach Angaben der bayerischen Landwirtschaftsministerin Michaela Kaniba können damit die bisherigen sogenannten roten Gebiete mit verschärften Düngeauflagen künftig abgeschafft werden.
1: Das waren die Nachrichten. Das Wetter in Norddeutschland. Nachts kaum Wolken oder klar, später im Norden und Nordwesten bewölkt mit etwas Regen, minimal 14 bis 3 Grad. Morgen wechselnd bewölkt, gebietsweise Regen, später freundlicher, im Süden meist trocken, maximal 17 bis 23 Grad. Am Sonntag ein Mix aus Sonne und Wolken, 18 bis 25 Grad, am Montag wechselhaft bei 18 bis 27 Grad. Es ist 21.03 Uhr.
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4: Jetzt wieder das Niederdeutsche Hörspiel. Ich bin Christoph Ahlers. Moin. Heute Geheimnissen von Frank Gruppe. Am 16. Oktober wird Frank Gruppe der Fritz-Reuter-Preis der Karl-Töpfer-Stiftung verliehen für herausragende Leistungen auf dem Gebiet des niederdeutschen Hörspiels. Frank Gruppe, geboren 1952, wuchs in Bremen auf. Mit 17 begann er die Schauspielerei und machte dann praktisch alles, was mit Theater zu tun hat. Alles zwischen Straßentheater und stellvertretender Intendanz. Er spielt nach wie vor, inszeniert und schreibt Stücke und Hörspiele in Hoch- und Plattdeutsch. Bis 2018 war er Oberspielleiter des Ohnsorg-Theaters in Hamburg. Nun zu seinem Stück. Die Bank in dem nahegelegenen Park ist für die gerade verwitwete Sandra ein Ort der Erholung und des Innehaltens. Hier versucht sie, ihre Gedanken zu ordnen und das Geschehene zu verarbeiten. Zum Reden ist ihr nicht zumute, doch ihr Wunsch nach Ruhe wird von dem rätseligen Pensionär Herbert durchkreuzt. Schließlich kann Sandra ihm nicht verbieten, sich zu ihr zu setzen. Was anfangs wie eine zufällige Begegnung anmutet, entpuppt sich zusehends als Blick in das Seelenleben einer verzweifelten Frau, die ein unsagbares Geheimnis in sich trägt. Gute Unterhaltung.

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0: 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So ein Nemoche-Telefon hätte auch was für sich.
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0: Herbert Junghans hier. Hallo, Kollege. Ja, richtig. Ja, die Aktion ist beendet. Nein, keine neuen Erkenntnisse. Ich bin sicher, sie war es nicht. Ihr könnt die Akte schließen. Ja, ebenso. Das blifft uns, Geheimnis.
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2: 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Einen schönen Abend noch und schönes Wochenende wünscht Christoph Ahlers.

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1: Um 22 Uhr mit Wolfgang Berger. Der neue Tankrabatt kann kommen, das haben Bundestag und Bundesrat entschieden. Diesmal gilt die Preissenkung sogar 3 Monate lang. Aus der Nachrichtenredaktion Ulrike Ufer.
2: Ab 1. Oktober gilt, die Energiesteuern auf Benzin und Diesel sinken bis zum Jahresende um rund 14 Cent pro Liter. Inklusive der Mehrwertsteuer summiert sich der Tankrabatt damit auf rund 17 Cent pro Liter. Allerdings wird der Sprit an der Zapfsäule vermutlich nicht sofort günstiger. Schon beim ersten Tankrabatt hatten die Konzerne erklärt, dass die Tankstellen zunächst noch Benzin und Diesel ohne Steuerrabatt verkaufen müssten. ADAC und Bundeskartellamt stellten zudem wenige Tage nach dem ersten Start fest, dass die Steuersenkung nicht vollständig weitergegeben wurde.
1: Die SPD droht der Union offenbar damit, die Pflegereform doch noch zu stoppen. Eigentlich sollte das Bundeskabinett die Pläne von Gesundheitsminister Linnemann in der kommenden Woche bestätigen. Nach ARD-Informationen behalten sich die Sozialdemokraten aber vor, die Reform vorerst scheitern zu lassen, wegen der darin vorgesehenen Kürzungen auch für Pflegebedürftige und deren Angehörige. Am Montag soll es zwischen beiden Seiten nochmal Gespräche geben. Die Linke will in Berlin mit den Grünen und der SPD Sondierungsgespräche zur Regierungsbildung in der Hauptstadt führen. Das haben die Delegierten eines Parteitags am Abend mit breiter Mehrheit beschlossen. Offenbar soll zunächst getrennt mit Vertretern der Grünen und Vertretern der SPD gesprochen werden. Dann soll es Treffen im Dreierformat geben. 11 Bundesländer wollen das staatliche Tierhaltungslabel abschaffen. Darunter sind auch Schleswig-Holstein und Mecklenburg-Vorpommern. Die Forderung von der Agrarministerkonferenz in Würzburg bringt Bundeslandwirtschaftsminister Rainer in eine schwierige Lage. Aus Würzburg Tobias Betz.
3: 11 Bundesländer fordern, das Gesetz aufzuheben und stattdessen das bestehende Kennzeichnungssystem des Handels weiterzuentwickeln. Für den Bundesminister ist das heikel. Das Gesetz steht im Koalitionsvertrag. Gleichzeitig hat die EU-Kommission rechtliche Bedenken angemeldet. Ein weiterer wichtiger Beschluss betrifft das Düngerecht. Bund und Länder verständigen sich auf ein neues Regionalisierungsmodell. Nach Angaben der bayerischen Landwirtschaftsministerin Michaela Kaniba können damit die bisherigen sogenannten roten Gebiete mit verschärften Düngeauflagen künftig abgeschafft werden.
1: Und das waren die Nachrichten. Hier noch das Wetter in Deutschland. Nachts im Nordwesten zunehmend bewölkt, später an der Nordsee etwas Regen, sonst kaum Wolken oder klar, minimal 13 bis 1 Grad. Morgen im Norden bewölkt, teils Regen, an den Küsten freundlicher, in der Mitte erst sonnig, später bewölkt. Im Süden meist viel Sonne, maximal 17 bis 23 Grad. In der Nordhälfte sonst 21 bis 29 Grad. Am Sonntag Sonne und Wolken im Wechsel, 18 bis 30 Grad. Am Montag wechselhaft bis sonnig. Es ist 22.03 Uhr.
4: Hier ist der Verkehrsservice für den ARD-Abend. Die A1 Osnabrück-Bremen ist zwischen Bramsche und Rieste in beiden Richtungen wegen Bauarbeiten gesperrt. Die A7 Flensburg-Hannover ist zwischen Hamburg-Stellingen und Heimfeld wegen Bauarbeiten bis Montag ca. 5 Uhr in beiden Richtungen gesperrt. Damit weiter gute Fahrt durch den Abend und kommen Sie gut an.
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4: Aus Dresden mit Frank-Michael Bauer. Ich grüße Sie. Willkommen. Berlin sind hier mit Take My Breath Away.

0: Night Calls, ja, das war Joe Cocker, kein Mann für One-Hit-Wonder. Der hat natürlich mehr Hits abgeliefert in seinem Leben, in seiner Karriere. Heute ist One-Hit-Wonder-Tag und Berlin davor, die hatten ja nur diesen einen großen Hit. Das funktioniert meistens so, dass man die Leute fragt, erinnerst du dich an uns? Wie war der Nachfolgehit? Und da fällt einem dann nichts mehr dazu ein. Wie ist denn das hier mit dieser Band? Die hatte auch nur einen riesengroßen Hit und dafür gab es dann sogar auch Platin. Wissen Sie noch, wie diese Band hier hieß, die unsere Zauberhexe hier in einer kleinen Collage verborgen hat?
1: Abracadabra.
0: Ja, dieses Stückchen instrumental, 2 Sekunden, das ist wer oder wie heißt der Titel? Sie können auch ganz schnell mitmachen unter ard-abend@mdr.de. Das ist der schnellste Weg jetzt zu uns. Und Barry McGuire ist an der Reihe und er ist mit seinem Song ja, vor genau 61 Jahren in Amerika auf Platz 1 gegangen. Eve of Destruction, eine Woche Nummer 1 auf dem größten Musikmarkt der Welt. Barry McGuire.

Rosenstolz. Ich bin ich, wir sind wir. Hier ist der ARD-Abend. Heute ist Tag des One-Hit-Wonders und es gibt ja viele Songs und Bands und Interpreten, die hatten nur einen Titel und den hat man sich natürlich gemerkt, aber dann kam leider nichts mehr und manchmal waren die natürlich dann logischerweise auch traurig und haben ihre Projekte, ihre Bands und sowas aufgelöst oder sind selber irgendwie in der Versenkung verschwunden.

0: erraten. Vielleicht sagen wir es nochmal, wie heißt der Titel oder die Band?
1: Das ist Sweet Harmony von The Beloved.
0: Genau. Und diesen Titel werden wir auch gleich in voller Gänze hören. War das bei Ihnen sofort gegenwärtig, als wir diese 2-Sekunden-Schnipsel gespielt haben?
1: Ja, eine Sekunde hätte auch gereicht. Ja, nee, passt schon.
0: Mhm. Ja, eine ganz typische Melodie auch, die man sich eingeprägt hat. Aber es gab eben nichts mehr von diesem Ausmaß, was man sich von The Beloved einprägen konnte. Es gab ja für diese Platte, die war auch über Europa hinaus natürlich international sehr erfolgreich gewesen, Platin, kommerziell gesehen. Es gab noch ein paar kleinere Titel, aber da ist es dann immer auch schwierig zu sagen, Hit, wenn er 2 Wochen in den Charts gewesen ist oder sowas. Also auch, es gibt so eine berühmte Liste, die 100 besten One-Hit-Wonder, da ist er nämlich auch mit drauf. Es gab ja viele One-Hit-Wonder, wenn man sich mal überlegt, How Bizarre, OMC, das war auch so eine Nummer aus den 90ern, hat mir sehr gut damals gefallen.
1: Richtig.
0: Ja, können Sie auch noch dran erinnern. Ja. Oder selbst Norman Greenbaum mit Spirit in the Sky ist ein One-Hit-Wonder, zumindest aus Sicht von Norman Greenbaum, auch wenn der in den 80ern nochmal neu aufgelegt wurde. Oder Kung Fu Fighting von Carl Douglas. Gegenfrage, welches war denn der 2. Hit von Carl Douglas? Schwierig, ne?
1: Ja, genau das Gleiche. Ja,
0: es gibt viele.
1: Kam auch nichts nach.
0: Ja, die Buggles gab es auch nur, Video Killed the Radio Star. Oder die Four Non Blondes mit What's Up oder The Neck mit My Sharona. Das ist alles so auf dieser 100er-Liste mit drauf. Ich bedanke mich ganz herzlich fürs Mitspielen. Was machen Sie heute noch so mit diesem Abend? Und was steht am Wochenende bei Ihnen an, lieber Ronny?
1: Ja, Wochenende bedeutet relaxen. Ein bisschen runterkommen von der Arbeit, von der Woche. Ja. Und ein bisschen Seele baumeln lassen, Füße ein bisschen hoch.
0: Ja, und ein bisschen Radio hören, vielleicht mal was im Fernsehen gucken oder sowas und vielleicht nochmal den Garten umgraben, bevor er zugefroren ist. Nein, Sie wissen nicht, dass meine... Ja, es wird sich schon was finden. Ronny, noch dranbleiben, wir brauchen noch die Adresse und Sie bekommen von uns eine 3er-CD-Box. Alles nur One-Hit-Wonder, aber die sind für die Party gedacht, ist diese Zusammenstellung. Und dann können Sie vielleicht mal mit One-Hit-Wondern glänzen bei Ihrer nächsten Party.
1: So machen wir das, freut mich.
0: Ja, schönen Abend, schönes Wochenende und allen anderen danke fürs Mitspielen und jetzt natürlich in voller Schönheit The Beloved mit Sweet Harmony.

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8: Hier ist der Verkehrsservice für den ARD-Abend. Die A1 Osnabrück-Bremen ist zwischen Bramsche und Riester in beiden Richtungen wegen Bauarbeiten gesperrt. Die A7 Flensburg-Hannover ist zwischen Hamburg-Stenningen und Heimfeld wegen Bauarbeiten bis Montag ca. 5 Uhr in der Früh in beiden Richtungen gesperrt. Die A42 Dortmund Richtung Kamp-Lindfort ist zwischen Herne-Baukau und Herne-Krange gesperrt. Die A43 Recklinghausen Richtung Wuppertal ist zwischen Recklinghausen-Herten und Kreuz-Herne wegen Bergungsarbeiten gesperrt. Und damit weiter. Gute Fahrt durch diesen Abend und kommen Sie gut an.
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8: Aus Dresden jetzt mit Cock Robin, Just Around the Corner und gleich danach Bruno Mars und Count on Me.

0: Hier ist der ARD-Abend, heute zum Tag der One-Hit-Wonder. Und gleich gibt's wieder einen dieser Titel. Ein großer Erfolg und dann nix mehr. Terry Jacks mit Seasons in the Sun. Aber vorher, da haben Olaf, Johann und Thorsten ihren Auftritt. Es geht um Politik oder auch nicht.
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Terry Jacks war das, ein One-Hit-Wonder am One-Hit-Wonder-Tag. Und es gibt noch eins, nämlich jetzt gleich. Obwohl diese Melodie unheimlich bekannt ist und geworden ist, das lag ganz einfach an einer Sendung, die genau am 25. September 1965 auf Sendung gegangen ist. Und zwar der Beatclub von Radio Bremen mit Moderatorin Uschi Nerke. Und da denken wir sofort an Mood Mosaik und die Ladybirds mit A Touch of Velvet and a Sting of Breath. Das ist diese Melodie.

1965, da tauchte er auf der Beat Club im deutschen Fernsehen. Und knapp 3 Jahre später wurde diese Melodie, die Sie gerade gehört haben, dann zum Titelthema dieser Sendung. Und jetzt haben wir noch OMD mit Made of Orleans und Chris Rea. Und langsam aber sicher geht der ARD-Abend zu Ende. Um 23 Uhr die Nachrichten und danach dann die ARD-Hitnacht aus Thüringen mit Hanno Bauer. Ich bin Frank-Michael Bauer.

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1: Um 23 Uhr mit Wolfgang Berger. Die SPD droht offenbar damit, die Pflegereform zu blockieren. Eigentlich sollten die Pläne in der kommenden Woche durch das Bundeskabinett gebracht werden. Die Sozialdemokraten dringen aber darauf, dass nachverhandelt wird, wie unser Korrespondent im ARD-Hauptstadtstudio Moritz Rödle berichtet.
2: Man will damit wohl deutlich machen, dass es bei Reformen nicht nur ums Sparen gehen könne, sondern eben auch um strukturelle Verbesserungen. Und der Plan von Gesundheitsminister Lindemann war bisher, dass man zunächst die Einsparungen beschließt, um die akute Finanzlücke zu schließen und später dann die Strukturreform macht. So war das auch bei der Gesundheitsreform. Und diesen Ablauf sieht die SPD inzwischen als Fehler an, den man nicht wiederholen wolle. Am Montag soll es dann aber offenbar noch mal einen Einigungsversuch mit der Union geben. In der SPD geht man aber Stand jetzt nicht davon aus, dass das in so kurzer Zeit noch möglich ist.
1: Der neue Tankrabatt kann kommen. Das haben Bundestag und Bundesrat entschieden. Diesmal gilt die Preissenkung sogar 3 Monate lang. Aus der Nachrichtenredaktion Ulrike Ufer.
3: Ab 1. Oktober gilt, die Energiesteuern auf Benzin und Diesel sinken bis zum Jahresende um rund 14 Cent pro Liter. Inklusive der Mehrwertsteuer summiert sich der Tankrabatt damit auf rund 17 Cent pro Liter. Allerdings wird der Sprit an der Zapfsäule vermutlich nicht sofort günstiger. Schon beim ersten Tankrabatt hatten die Konzerne erklärt, dass die Tankstellen zunächst noch Benzin und Diesel ohne Steuerrabatt verkaufen müssten. ADAC und Bundeskartellamt stellten zudem wenige Tage nach dem ersten Start fest, dass die Steuersenkung nicht vollständig weitergegeben wurde.
1: Die Linke will in Berlin mit den Grünen und der SPD Sondierungsgespräche zur Regierungsbildung in der Hauptstadt führen. Das haben die Delegierten eines Parteitags am Abend mit breiter Mehrheit beschlossen. Offenbar soll zunächst getrennt mit Vertretern der Grünen und Vertretern der SPD gesprochen werden. Dann soll es Treffen im Dreierformat geben. Bundesweit haben heute Schülerinnen und Schüler gegen die Wiedereinführung einer Wehrpflicht protestiert. In Hamburg richtete sich die Demonstration zudem gegen die 3-tägige Militärübung Red Storm Charlie. Unter anderem auch in Berlin, Frankfurt und München gab es Aktionen. Wie die Initiative Schulstreik gegen Wehrpflicht mitteilte, waren in ganz Deutschland mehr als 45.000 Teilnehmende in rund 100 Städten auf der Straße. Das waren die Nachrichten. Das Wetter in Deutschland. Nachts im Nordwesten zunehmend bewölkt, später an der Nordsee etwas Regen, sonst kaum Wolken oder klar, minimal 13 bis 1 Grad. Morgen im Norden bewölkt, teils Regen, an den Küsten freundlicher, in der Mitte erst sonnig, später bewölkt, im Süden meist viel Sonne, maximal 17 bis 23 Grad in der Nordhälfte, sonst 21 bis 29 Grad. Am Sonntag Sonne und Wolken im Wechsel, 18 bis 30 Grad. Am Montag wechselhaft bis sonnig bei 18 bis 31 Grad. 23.03 Uhr.
4: Dankeschön für die aktuellen Nachrichten. Von mir jetzt der Blick auf die Straßen im Lande. Hier ist der Verkehrsservice der ARD-Hitnacht. Und es geht los mit einer Warnmeldung von der Bundesstraße 101. Vorsicht bitte auf der B101 Birkenhain in Höhe Märkische Allee. Hier werden nämlich gerade Gegenstände auf die Fahrbahn geworfen. Dann Stau auf der Autobahn 2 zwischen Herford und Bad Salzuflen. Gibt es 4 Kilometer Stau. Es dauert an dieser Stelle eine halbe Stunde länger durchzufahren. A43 Recklinghausen Richtung Wuppertal. Hier ist zwischen Recklinghausen-Herten und Kreuz-Herne wegen eines defekten Schwertransports gesperrt. Die Autobahn 96 Lindau Richtung München ist zwischen Weißenberg und Wangen-West nach einem Unfall gesperrt. Und ebenfalls gesperrt nach einem Unfall ist die Bundesstraße 54 Siegen Richtung Lüdenscheid zwischen Siegen-Stadtmitte und Sieghütte. Das waren die Verkehrsmeldungen. Wir wünschen Ihnen eine gute Fahrt.
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4: Für alle putzmunter im Studio ist Hanno Bauer in Erfurt. Ich grüße schön. Schön, dass Sie dabei sind.

Tina Turner. Typical Mail. Ja, dann starten wir ja schon mal schön in die Nacht. Und Typical Mail, ja, ich lasse hier um mich herum sehr schön putzen und alles sauber machen. Ja, unsere Perle ist jetzt gerade hier und möchte draußen staubsaugen und möchte jetzt auch noch ins Studio. Ich darf jetzt meine Beine ein bisschen hochlegen und spiele Ihnen so lange zwei schöne Musiken hintereinander. Eric Clapton, Tears in Heaven gleich. Und vorher noch Tom Jones, Sex Bomb. Und auf, dass es hier gleich blitzen möge.

0: Tears in Heaven. Na, das blitzt doch jetzt. Oder um es mit Tom Jones zu sagen, bombig sieht's aus hier bei mir im Studio. Cleaning Heaven. Wobei ich mich frage, ob sich das überhaupt gelohnt hat, das Studio zu säubern, bevor ich drin mit Ihnen die Nacht durchgemacht habe. Was habe ich heute zu essen dabei? Ach ja, Knäckebrotscheiben. Passt doch.
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0: Aber ich gelobe danach dann hier auch selber wieder zu staubsaugen. Überhaupt kein Problem. Werde ich tun. Um 6 morgen früh.

Die Urgent Emergency-Meldung von vorhin von der Bundesstraße 101, die kann ich zumindest jetzt erstmal auflösen. Es gibt eine Warnung, Birkenhain in Höhe Märkischer Allee, hier werden keine Gegenstände mehr auf die Fahrbahn geworfen. Die Polizei hat mal vorbeigeschaut und freundlich gegrüßt. So ist es gut.

0: 23.30 Uhr ist es. Und damit Zeit für den Verkehrsservice der ARD Hitnacht. Stau gibt es immer noch auf der Autobahn 2 zwischen Herford und Bad Salzuflen. Also ein 4-Kilometer Stau. Es dauert an dieser Stelle jetzt eine Dreiviertelstunde länger durchzufahren. Die Autobahn 43 Recklinghausen Richtung Wuppertal ist zwischen Recklinghausen-Herten und Kreuz-Herne wegen eines defekten Schwertransports gesperrt. Dann der größte Stau zurzeit ist auf der Autobahn 96 Lindau Richtung München. Hier ist zwischen Weißenberg und Wangen-West nach einem Unfall gesperrt. Hier dauert es über eine Stunde länger. Bleiben Sie entspannt und hoffentlich hilft ja die Nachtsendung den Nerven. Und dann noch die Bundesstraße 54 Siegen Richtung Lüdenscheid. Hier ist zwischen Siegen Stadtmitte und Sieghütte nach einem Unfall gesperrt. So, dann gibt's noch eine Menge Dauerbaustellen. Folgende Autobahnen sind in beiden Richtungen wegen Bauarbeiten gesperrt. A1 zwischen Bramsche und Rieste bis Montag 5 Uhr. Der Elbtunnel auf der A7 zwischen Hamburg-Stellingen und Heimfeld das ganze Wochenende über. Dann die Autobahn 7 Kassel Richtung Hannover zwischen Dreieck Salzgitter und Dernburg-Salzgitter wegen einer Nachtbaustelle. A8 beidseits zwischen Perl und Merzig-Wellingen, A40 zwischen Kreuzen-Duisburg und Kaiserberg, die A40 zwischen Mülheim-Winkhausen und Heißen, die A42 zwischen Herne-Baukau und Krange, die A45 zwischen Lüdenscheid-Nord und Lüdenscheid, die A48 zwischen Dreieck-Dernbach und Höher-Grenzhausen und die Autobahn 52 Mönchengladbach Richtung Düsseldorf ist gesperrt zwischen Kreuz-Nersen und Kreuz-Karst. Die Autobahn 215 noch Neumünster Richtung Kiel ist zwischen Kreuz-Kiel-West und Kiel-Mitte wegen Bauarbeiten gesperrt. Und die Autobahn 671 zwischen Gustavsburg und Hochheim-Süd ist ebenfalls gesperrt. Ja, eine ganze Menge Baustellen, aber ist ja schön, wenn gearbeitet wird, dann werden die Straßen auch bald viel besser.
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0: Für alle im Studio ist Hanna Bauer in Erfurt. Ich grüße schön.

Was für ein Rockklassiker der 80er. Survivor, Burning Heart. Da brennt das Herz. Eindeutig ein Fall für einen guten Kardiologen. Mit Herz geht's jetzt auch weiter in der ARD-Hitnacht. Robin Williams, Love My Life.

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1: Was heißt, ich will raus? Ja, rausgekommen, ganz groß nämlich, ist Chris heute aus Dortmund, hat er ganz stolz erzählt, als er bei uns angerufen hat und draufgesprochen hat auf den Anrufbeantworter unter 0800 80 80 110.
2: Ja, hallo lieber Hanno.
1: Hallöchen.
2: Hier ist der Chris aus Dortmund. Ich kann mit stolz geschwellter Brust verkünden, dass ich unsere Skatrunde heute haushoch und mit Pauken und Trompeten gewonnen habe. Ja. Vorher haben wir auch was gegessen. Es gab Spaghetti Bolognese, ganz klassisch. Ja, also es war in jedem Fall eine schöne wochenendliche Nacht. Gruß aus Dortmund. Ciao.
1: Ja, Chris, das war wahrscheinlich ein gut überlegtes Spiel. Und jetzt eine schöne Nacht noch mit uns.
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1: Ja, ja, Köpfchen kommt weiter. Und wir verbringen diese Nacht ja sowieso miteinander. Die Rolling Stones haben dem genau ein Liedchen gewidmet. Let's spend the night together jetzt in der ARD-Hitnacht.

wir verbringen die Nacht miteinander. Schön, dass ihr dabei seid. Und worauf Sie sich so am Wochenende freuen, das ja streng genommen in weniger als einer Viertelstunde beginnt. Ja, 23.48 Uhr ist es gleich. Das können Sie mir gerne erzählen oder schreiben. Natürlich auch, wenn Sie bereits irgendwas Positives erlebt haben, das Ihnen den Tag heute, den Freitag, schön gemacht hat. Oder vielleicht sogar die ganze Woche. Chris aus Dortmund hat ja schon den Anfang gemacht. Und wenn Sie auch was zu berichten haben, dann sagen Sie es doch auf unseren AB zu erreichen unter 0800 80 80 110. Dürfte sich schon rumgesprochen haben, dass die ARD-Abendnummer jetzt auch in der ARD-Hitnacht gilt. Ja, genau, da können Sie gerne drauf sprechen. Am besten sagen, wer sind Sie? Vorname reicht ja. Und woher Sie anrufen, das ist dann auch immer ganz schön, damit wir wissen, aus welcher Ecke Sie überhaupt sich melden. Also das wäre ganz nett, wenn Sie anrufen, dann immer gleich noch den Vornamen und die Region, aus der Sie anrufen, mit dazu zu erwähnen. Musikwünsche kann ich leider nicht erfüllen, denn die Musik wird tagsüber von unserem Musikredakteur in der Sendung zusammengestellt. Ja, und wenn Sie natürlich schreiben möchten, ganz klassisch geht das natürlich auch an ard-hitnacht@mdr.de.

noch die Crash-Test-Dummies. Und wir bleiben beim Thema Auto. Jetzt auch bei der nächsten Musik, Billy Ocean. Fordert nämlich auf, get out of my dreams, get into my car. Und danach gibt es dann den Tageswechsel in 4 Minuten mit den Mitternachtsnachrichten. Bis morgen verabschiede ich mich. Ciao, ciao.

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1: Um 0 Uhr mit Ronald Lessig. Die SPD pocht bei der Pflegereform offenbar darauf, dass nachverhandelt wird. Nach Informationen des ARD-Hauptstadtstudios drohen die Sozialdemokraten sogar damit, die Pläne vorerst scheitern zu lassen. Aus der Nachrichtenredaktion Jonas Valentin Weber.
2: Eigentlich sollte das Kabinett die Pflegereform Mitte kommender Woche durchwinken. Ob das jetzt was wird, völlig unklar. Am Montag soll es erstmal nochmal Gespräche zwischen SPD und Union geben. Im Kern geht es den Sozialdemokraten offensichtlich um das Vorgehen. So sei es falsch, wie von Gesundheitsminister Linnemann von der CDU vorgesehen, erst Einsparungen zu beschließen und dann in einem zweiten Schritt über strukturelle Verbesserungen nachzudenken. Diesen Fehler habe die Regierung schon bei der Gesundheitsreform gemacht. Das dürfe nicht wiederholt werden, hieß es aus SPD-Kreisen.
1: Der Tankrabatt, mit dem die Bundesregierung vom kommenden Monat an Fahrer von Verbrennerautos entlasten will, ist beschlossene Sache. Nach dem Bundestag stimmte am Nachmittag auch der Bundesrat für das Vorhaben. Aus Berlin Eva Huber.
3: Der Tankrabatt soll jetzt schnell für etwas Entlastung an den Zapfsäulen sorgen. Das finden die Bundesländer gut. Aber sie fordern, dass die Bundesregierung noch mehr tut gegen die hohen Energiepreise. Die Regierungschefin von Mecklenburg-Vorpommern, Manuela Schwesig von der SPD, verlangt, der Spritpreis muss wieder unter 2 Euro pro Liter. Jetzt kommt aber erstmal der Tankrabatt. Damit gilt er ab dem 1. Oktober. Dann kann der Preis für Benzin und Diesel an der Zapfsäule um bis zu 17 Cent pro Liter sinken.
1: Nach dem Sieg bei der Abgeordnetenhauswahl in Berlin hat die Linke den Weg für Sondierungen mit Grünen und SPD freigemacht. Ein Parteitag stimmte mit deutlicher Mehrheit für einen entsprechenden Antrag des Landesvorstandes. Zuerst soll es getrennte Gespräche mit beiden Parteien geben, dann in einer Dreierkonstellation. Die Linke hatte die Wahl deutlich vor der bislang gemeinsam mit der SPD regierenden CDU gewonnen. Bundesweit haben Schülerinnen und Schüler gegen die Wiedereinführung einer Wehrpflicht protestiert. Aktionen gab es unter anderem in Hamburg, Berlin, Frankfurt und München. Wie die Initiative Schulstreik gegen Wehrpflicht mitteilte, waren in ganz Deutschland mehr als 45.000 Teilnehmer in rund 100 Städten auf der Straße. Das waren die Nachrichten. Das Wetter in Deutschland. In der Nacht im Nordwesten zunehmend bewölkt, an der Nordsee etwas Regen, sonst klar bei 13 bis 1 Grad. Morgen im Norden Regen, im Süden viel Sonne bei 17 bis 23 Grad im Norden, sonst 21 bis 29 Grad. Am Sonntag Sonne und Wolken im Wechsel bei 18 bis 30 Grad. Am Montag ein Wechsel aus Sonne und Wolken bei 18 bis 31 Grad. Die Zeit, es ist 0:03 Uhr.
4: Dankeschön für die aktuellen Nachrichten. Die ersten Worte des neuen Tages. Von mir jetzt der Blick auf die Straßen im Lande. Hier ist der Verkehrsservice der ARD-Hitnacht. A1 zwischen Grevelsberg und Wuppertal-Nord gibt es einen Stau. Es dauert hier eine Viertelstunde länger durchzufahren. 3 Kilometer Stau gibt es auf der A2 zwischen Herford und Bad Sulz-Oflin. Da dauert es ungefähr 10 Minuten länger durchzufahren. Dann die Autobahn 43 Recklinghausen Richtung Wuppertal. Ist zwischen Recklinghausen-Herten und Kreuz-Herne wegen eines defekten Schwertransports immer noch gesperrt. Ein wirklich langer Stau, nämlich fast 2 Stunden, ist auf der Autobahn 96 Lindau Richtung München zwischen Weißensberg und Wangen-West. Hier ist nach einem Unfall gesperrt. Bleiben Sie entspannt. Und dann noch die Bundesstraße 54 Siegen Richtung Lüdenscheid. Hier ist zwischen Siegen-Stadtmitte und Sieghütte nach einem Unfall gesperrt. Gute Fahrt Ihnen unterwegs. Kommen Sie gut ans Ziel. Das waren die Verkehrsmeldungen. Wir wünschen eine gute Fahrt.
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4: Mit Hanno Bauer in Erfurt. Ich wünsche einen schönen Samstag und ein schönes Wochenende.

0: Ja, Tell It To My Heart. Taylor Dane, die hat ja schon gleich mal einen ordentlichen Rhythmus vorgegeben, ja, ziemlich flott. Und wir aber halten das Tempo vorerst natürlich noch ein bisschen bei. Jetzt auch mit Santa Esmeralda und Don't Be, Let Me Be Misunderstood. Wow, das hat auch gleich Rhythmus, dass man hier mit ins Tanzen kommt. Und Stichwort flott, alle die jetzt erst zugeschaltet haben zur ARD-Hitnacht, die begrüße ich aus einem vorhin gerade noch flott sauber geputzten Studio, denn hier ging gerade eben unsere Perle nochmal durch und hat gestaubsaugt. Ja, zum Auftakt des Wochenendes ist hier alles wunderbar sauber. Ich habe es vorhin schon ein bisschen erzählt und habe mich schon gewundert, warum zu dieser Zeit überhaupt hier sauber gemacht wird. Aber mir soll es natürlich recht sein und unser Radioarzt der Sendung, Jürgen aus Koch, hat sich auch gleich gemeldet und gesagt:
1: Dann freuen wir uns mal auf eine saubere Nachtsendung.
0: Jo, also der sauberen Nachtsendung steht jetzt gar nichts mehr im Weg. Dankeschön, Jürgen. Ganz liebe Grüße zurück nach Koch. Und wir genießen jetzt erstmal die Esmeralda Suite mit Santa Esmeralda in der ARD-Hitnacht.

0: Erasure singen Always, Always in der ARD-Hitnacht. Also Always, so wie die allseits beliebten Hygieneprodukte, ja. Da habe ich doch diese Woche erstmals seit Jahren abends wieder Privatfernsehen geguckt. Und dann wurde das Produkt gleichen Namens dort beworben im Privatfernsehen in einer der vielen, vielen, vielen Werbepausen im Film. Und zwar, wie wurde es beworben mit einer durchs Büro tanzenden Dame, die eine Konfettikanone abschoss mit roten Staniolflitter. Also so geht das, wenn es geht. Ich kenne mich ja bei sowas nicht so aus, aber habe gestaunt. War mir auf jeden Fall völlig neu und ich war baff. 0.15 Uhr ist es. Hier ist die ARD-Hitnacht.
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0: Und Marlon Rudett ist jetzt hier bei uns mit ihrem herrlichen New Age.

0: Tja, kaum rede ich von der roten Konfettikanone, ja, mache ich selbst Marlen zu einer Sie in der Anmoderation. Sie merken, es hat mich nachhaltig getroffen. Hier ist die ARD Hitnacht an Ihrer Seite. Guten Abend, schreibt Carola aus Osnabrück. Guten Abend, lieber Hanno. Ich habe heute etwas Schönes erlebt, das ich gern mit dir und der Radiofamilie teile. Ich habe mich nämlich mit meinem ehemaligen Amerikanistik-Dozenten getroffen, der vor über 40 Jahren meine mündliche Lehramtsprüfung abgenommen hat und den ich viele Jahre nicht gesehen habe. Obwohl schon weit über 80 ist er immer noch so, wie ich ihn von damals in Erinnerung hatte, als klugen, feinsinnigen Menschen nämlich. Liebe Grüße an dich und alle vor dem Radio und eine entspannte Nachtschicht. Carola aus Osnabrück. Carola, danke schön für diese schöne Geschichte. Bei uns gibt's jetzt auch gleich deswegen Bab hinterher. Verdammt lang her.
1: Da hatte ich fast alles ernst noch.
0: Und ganz liebe Grüße nach Osnabrück.

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von Isolde gab es jetzt per E-Mail an ard-hitnacht@mdr.de die Bestätigung. Hallo, lieber Hanno, schreibt sie. Hast du denn bis jetzt gar nicht gewusst, dass wir einmal im Monat im Büro mit Staniol-Konfetti um uns schmeißen? So ist das mit Always und all den Sachen, die es da gibt. Viele Grüße. Siehst du, Isolde, ich dachte nur, der Kopierer müsste immer abgeschlossen werden. Wegen der Feierstimmung im Büro. Aber so hört sich Arbeit echt nach Spaß an. In der Regel.

0: So, jetzt aber Zeit für die aktuellen Verkehrsinformationen in der ARD-Hitnacht. Die Autobahn 7 Kassel Richtung Hannover ist zwischen Dreieck Salzgitter und Derneburg Salzgitter wegen einer Nachtbaustelle gesperrt. Bis 6 Uhr soll es dauern. Umleitung ist die U23. Dann die Autobahn 7 Fulda Richtung Würzburg ist zwischen Bad Brückenau Wildflecken und Bad Kissingen Obertulba wegen einer Nachtbaustelle bis 7 Uhr gesperrt. Folgende Autobahnen sind in beiden Richtungen wegen Bauarbeiten gesperrt. Die A1 zwischen Bramsche und Rieste. Der Elbtunnel auf der A7 zwischen Hamburg-Stellingen und Heimfeld. A8 zwischen Perl und Merzig-Wellingen. A40 zwischen den Kreuzen Duisburg und Kaiserberg. A40 zwischen Mülheim-Winkhausen und Heißen. Die Autobahn 42 beiderseits zwischen Herne-Baukau und Krange. A45 zwischen Lüdenscheid-Nord und Lüdenscheid. A48 zwischen Dreieck Dernbach und Höhere Grenzhausen. Und die Autobahn 671 ebenfalls beidseits zwischen Gustavsburg und Hochheim Süd. Dann die Autobahn 52 Mönchengladbach Richtung Düsseldorf ist zwischen Kreuz Nersen und Kreuz Karst gesperrt wegen Bauarbeiten. Die A215 Neumünster Richtung Kiel ist zwischen Kreuz Kiel West und Kiel Mitte wegen Bauarbeiten gesperrt. Die Bundesstraße 54 Siegen Richtung Lüdenscheid ist zwischen Siegen Stadtmitte und Sieghütte nach einem Unfall gesperrt. Und dann noch die Bundesstraße 417 ist zwischen B275 Taunusstein-Neuhof und Dasbach nach einem Unfall in beiden Richtungen gesperrt. Ich wünsche eine muntere Fahrt durch die Nacht. Bleiben Sie munter mit der richtigen Sendung im Radio. Die hören Sie ja schon.
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0: Hanne Bauer ist hier in Erfurt.

Achtung bitte, ein Falschfahrer wurde gemeldet von der Bundesstraße 255, B277 zwischen Herburg und Dillenburg. Kommt Ihnen ein Falschfahrer entgegen? Bitte hier ganz rechts fahren, nicht überholen. Auf der B255, B277 zwischen Herborn und Dillenburg ist ein Falschfahrer unterwegs. Vorsicht hier bitte in beiden Richtungen.

0: R.E.M. sind das hier, 0.40 Uhr, hier ist es gleich. Und Peter macht mal wieder Schicht mit eingeschalteter Hitnacht in seiner Backstube in Bremen. Und Peter, ich sehe es doch vor mir, da ist doch schon wieder jemand dabei, die Falschfahrer-Strichliste zu führen. Deshalb noch einmal die Warnung auf der B255 und B277 zwischen Herborn und Dillenburg ist ein Falschfahrer unterwegs, Vorsicht hier in beiden Richtungen. Und Peter hat ja nicht deswegen sich hier bei uns gemeldet, sondern weil er schreiben wollte. Und zwar hat er gehört, dass ich also, nachdem hier gerade gestaubsaugt wurde, ein Knäckebrot essen möchte. Und er hat geschrieben, ach Hanno, was hast du nur verbrochen? Wochenenddienste mit Knäckebrot, muss ich mir Sorgen machen. Ich bin gerade dabei, ganz andere Leckereien zu produzieren. Aber bis Erfurt ist es mir zu weit. Schöne Grüße in die Radioland-Runde, Peter aus Bremen. Peter, ich grüße ganz lieb zurück. Na, was ist es denn für leckeres Backwerk? Vielleicht ist es ja von Erfurt nach Bremen für mich nicht zu weit. Morgen früh dann. Ich grüße jedenfalls und eine schöne Schicht und hoffentlich werden es nicht so viele Falschfahrer.
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0: Und wenn wir jetzt gerade schon über Falschfahrer reden, ja, dann haben wir jetzt auch noch die Birds dazu mit ihren Turn, Turn, Turn. Also umdrehen, umdrehen, umdrehen.

So wie diese Sendung. All Night Long. Lionel Richie war das hier. 0:48 Uhr ist es. Schon wieder Viertel durch eins durch. Wahnsinn. Anastasio macht jetzt weiter mit Sick and Tired.

0: Anastasia in der Nachtsendung. Und Rosi aus Leipzig hat sich gemeldet. Hallöchen.
1: Hallöchen, hier ist die Rosi aus Leipzig. Ich habe wieder mal ein Erlebnis zu berichten von gestern Freitag. Jedenfalls war ich da beim Augenoptiker, wollte eine Brille angepasst haben, kam mit einem Rezept. Man hat sich auch eine Stunde lang sehr bemüht. Bei mir ist das auch wirklich nicht so einfach, weil ich sehr starke Gläser habe, dass das dann auch in das Gestell reinpasst. Und ich bin dann, naja, freudig nach Hause gegangen. Sie hieß, ich kriege dann Bescheid, wenn die Brille fertig ist. Kriegte aber dann nachmittags einen Anruf, dass ich nochmal hinkommen müssen, dass das alles nicht übereinstimmt mit dem Gestell und das müsste nochmal neu angepasst werden. Hoffentlich dauert das dann am Montag, wenn ich wieder hingehe. Nicht nochmal eine Stunde, also ich weiß nicht, woran es gelegen hat. Naja, na gut. Also ich wünsche allen eine angenehme Nacht und ein schönes Wochenende. Gruß an alle Nachtschwärmer, vor allen Dingen auch an den Hanno und den Plappi. Tschüss, die Rosi.
0: Na, ist ganz klar angekommen, Rosi. Und wird wahrscheinlich daran liegen, gestern, das war das Brillenglas für das eine Auge, ja, und das andere Auge, das muss dann eben am Montag ran. Zwei auf einmal kriegen die da nicht hin beim Optiker.
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0: Naja, tapfer bleiben. Wird schon. Und dann wird die Brille umso besser. Wirst du sehen.

Oh, und ich sehe hier gerade eine neue Falschfahrermeldung, die gerade reingekommen ist. Achtung, bitte Falschfahrer auf der B28 Richtung Neu-Ulm. Zwischen Dreieck Hittistetten und Senden kommt ein Falschfahrer entgegen. Bitte ganz rechts fahren, nicht überholen. Auf der B28 Richtung Neu-Ulm. Zwischen Dreieck Hittistetten und Senden ist ein Falschfahrer unterwegs. Vorsicht hier in beiden Richtungen. Und Achtung, schnell fahrende Rettungsfahrzeuge sind dort ebenfalls im Einsatz. Na, da muss ja was los sein auf der Straße.

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1: Um 1 Uhr mit Ronald Lessig. Die SPD pocht bei der Pflegereform offenbar darauf, dass nachverhandelt wird. Nach Informationen des ARD-Hauptstadtstudios drohen die Sozialdemokraten sogar damit, die Pläne vorerst scheitern zu lassen. Aus der Nachrichtenredaktion Jonas Valentin Weber.
2: Eigentlich sollte das Kabinett die Pflegereform Mitte kommender Woche durchwinken. Ob das jetzt was wird, völlig unklar. Am Montag soll es erstmal nochmal Gespräche zwischen SPD und Union geben. Im Kern geht es den Sozialdemokraten offensichtlich um das Vorgehen. So sei es falsch, wie von Gesundheitsminister Linnemann von der CDU vorgesehen, erst Einsparungen zu beschließen und dann in einem zweiten Schritt über strukturelle Verbesserungen nachzudenken. Diesen Fehler habe die Regierung schon bei der Gesundheitsreform gemacht. Das dürfe nicht wiederholt werden, hieß es aus SPD-Kreisen.
1: Der neue Tankrabatt kann wie geplant im Oktober in Kraft treten. Bundestag und Bundesrat haben die Pläne der schwarz-roten Koalition gebilligt. Sie sehen vor, die Steuern auf Benzin und Diesel um 17 Cent zu senken und so die Fahrer von Verbrennerautos zu entlasten. 11 Bundesländer wollen das staatliche Tierhaltungslabel abschaffen. Die Forderung von der Agrarministerkonferenz in Würzburg bringt Bundeslandwirtschaftsminister Rainer in eine schwierige Lage. Aus Würzburg Tobias Betz.
3: 11 Bundesländer fordern, das Gesetz aufzuheben und stattdessen das bestehende Kennzeichnungssystem des Handels weiterzuentwickeln. Für den Bundesminister ist das heikel. Das Gesetz steht im Koalitionsvertrag. Gleichzeitig hat die EU-Kommission rechtliche Bedenken angemeldet. Ein weiterer wichtiger Beschluss betrifft das Düngerecht. Bund und Länder verständigen sich auf ein neues Regionalisierungsmodell. Nach Angaben der bayerischen Landwirtschaftsministerin Michaela Kaniba können damit die bisherigen sogenannten roten Gebiete mit verschärften Düngeauflagen künftig abgeschafft werden.
1: Die USA erlauben der Ukraine nach Angaben von Präsident Zelensky die Produktion eigener Patriot-Luftabwehrraketen. Präsident Trump habe ihm mitgeteilt, dass die Ukraine die Lizenzen für die Herstellungen erhalten werde, so Zelensky. Die beiden Staatsmänner hatten sich am Dienstag am Rande der UN-Generaldebatte in New York getroffen. Zelensky hat wiederholt darauf hingewiesen, dass solche Raketen für die Verteidigung seines Landes unabdingbar seien. Bisher war er auf Lieferungen von Partnern angewiesen. Das waren die Nachrichten. Das Wetter in Deutschland. In der Nacht im Nordwesten zunehmend bewölkt, an der Nordsee etwas Regen, sonst klar bei 13 bis 1 Grad. Morgen im Norden Regen, im Süden viel Sonne bei 17 bis 23 Grad im Norden, sonst 21 bis 29 Grad. Am Sonntag Sonne und Wolken bei 18 bis 30 Grad. Am Montag wechselhaft bis sonnig bei 18 bis 31 Grad. Es ist 1.03 Uhr.
4: Schönen Dank fürs 3-Minuten-Nachrichten-Update. Von mir jetzt der Blick auf die vielen Verkehrsmeldungen im Lande, jetzt auch mit allen Baustellen dabei, im Verkehrsservice der ARD-Hitnacht. Entwarnung erstmal von der B28 und Entwarnung von der B255, B277. Kein Falschfahrer mehr zwischen Dreieck Hittistetten und Neu-Ulm und auch keiner mehr zwischen Herborn und Dillenburg. Soweit das Positive. Dann geht's weiter auf der A7 Kassel Richtung Hannover. Hier ist zwischen Dreieck Salzgitter und Derneburg-Salzgitter wegen einer Nachtbaustelle bis 6 Uhr gesperrt. A7 Hannover Richtung Kassel. Hier ist zwischen Hedemünden und Lutherberg bis auf Weiteres wegen Löscharbeiten gesperrt. Die A7 Fulda Richtung Würzburg ist zwischen Bad Brückenau Wildflecken und Bad Kissingen Obertulber wegen einer Nachtbaustelle gesperrt. Folgende Autobahnen sind in beiden Richtungen wegen Bauarbeiten gesperrt. A1 zwischen Bramsche und Rieste, der Elbtunnel auf der A7 zwischen Hamburg-Stellingen und Heimfeld, A8 zwischen Perl und Merzig-Wellingen, die A40 zwischen den Kreuzen Duisburg und Kaiserberg, die A40 zwischen Mülheim, Winkhausen und Heißen, die A42 zwischen Herne-Baukau und Krange, die A45 zwischen Lüdenscheid-Nord und Lüdenscheid, die A48 zwischen Dreieck Dernbach und Höher-Grenzhausen und dann noch die Autobahn 671 zwischen Gustavsburg und Hochheim-Süd. Dann ist gesperrt die Autobahn 52 Mönchengladbach Richtung Düsseldorf, hier zwischen dem Kreuz Nersen und dem Kreuz Karst. Bis Donnerstag früh wird's dauern wegen Bauarbeiten. Die Autobahn 215 Neumünster Richtung Kiel ist zwischen Kreuz Kiel West und Kiel Mitte wegen Bauarbeiten gesperrt. Und dann noch die Bundesstraße 54 Siegen Richtung Lüdenscheid. Hier ist zwischen Siegen Stadtmitte und Sieghütte nach einem Unfall gesperrt. Juhu, wir haben's geschafft.
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4: Für alle, die munter sind und munter bleiben wollen, ist hier Hanno Bauer in Erfurt. Ich grüße schön.

Phil aus Siegen hört uns über die Frequenzen von WDR 4 und hat geschrieben, liebes Team der ARD Hitnacht, vielen Dank für euer tolles Programm. Höre euch immer, wenn ich nachts nicht schlafen kann. Offensichtlich ist es ja heute wieder so dann, oder? Phil, ganz liebe Grüße zurück nach Siegen.

Juliet, Juliet und Klacker Claudia hat geschrieben, ich bin froh, dass ich das Konfettiwerfen altersmäßig hinter mir habe, denn die Konfetti waren bei mir, wenn ich was geworfen habe, eher Fetzen oder auch mal ein Schuh. Für Teller und Tassen war ich allerdings zu geizig. Claudi, sehr schön. Also, man muss ja auch nicht unbedingt mit seinem Besten um sich werfen, mit den Precious Chinese Porzellan. Nein, also gut, dass die Tassen im Schrank geblieben sind und wir hören jetzt Precious von Depeche Mode.

Chris' wertvollen Tesavis-Tassen in Stuttgart. Ja, die verstauen wir jetzt mal wieder komplett im Schrank. Unzerbrochen. Gruß, Claudi in Stuttgart. Und gleich nehmen wir den nächsten Hit aus dem Musikspeicher. Und das ist einer aus den 80er von Hell and Oates, Out of Touch.

0: auf Dutch. Sind wir hier nicht, sondern wir bleiben miteinander verbunden. Und wenn Sie mir irgendwas Schönes erzählen möchten, was Sie so erlebt haben diese Woche oder worauf Sie sich freuen am Wochenende, dann gibt's ja die Telefonnummer, die 0800 80 80 110. Und was da so für putzige Anrufe kommen.
1: Hallo, liebe Hannelore.
0: Aha.
1: Ich bin Brummifahrer und habe Lebkuchen geladen, auch Lebkuchenherzchen. Und wünsche dir und den Hörerinnen und Hörern eine wunderbare Nacht. Auf Wiederhören.
0: Ja, auf Wiederhören. Das ist mir ja ein Herzchen. Und dann wäre noch zu klären, wer denn nun diese Hannelore ist.
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0: Zu viele Schnapspralinen gegessen oder was? Gute Fahrt wünsche ich auf jeden Fall. Gut ans Ziel kommen. So wichtig, die Lebkuchen. Vor allem jetzt, wo es nochmal so richtig warm wird nächste Woche.

hier ist ja Stimmung. Centerfold, DJ Gals Band in der ARD-Hitnacht. Mit Pfiff am Ende. So muss es sein. Jo. Und vielleicht ist es ja Rolands Hanne, die da vom Lebkuchen-Herzchenfahrer gemeint war. Denn Roland, unser Rechenzentrum, der immer Statistik führt über alle Sendungen, hat geschrieben aus Stuttgart: Ich zeichne meiner Hanne täglich die Hitnacht auf, solange ich auf bin. Und dann kam die Frage schon von ihr: Wer moderiert heute Nacht? Wann kommt denn Hanno Bauer wieder? Da ist dann wenigstens Action im Radio. Dem voll zustimmend wollte ich dir Hannes Kommentare nicht vorenthalten und ihr sehr gerne ihr Zustimmen weiterleiten. Na, das ist aber lieb. Ganz liebe Grüße an die Hanne in Stuttgart. Und natürlich an Roland selbst auch, so radioverrückt wie er ist. Sonst glaube ich niemand, dass er alle Daten protokolliert. Dankeschön dafür und

0: 1.31 Uhr. Verkehrsservice der ARD Hitnacht. Die A7 Kassel Richtung Hannover ist zwischen Kassel Nord und Lutterberg wegen eines brennenden PKW gesperrt. Die A7 Kassel Richtung Hannover ist zwischen Dreieck Salzgitter und Derneburg Salzgitter wegen einer Nachbaustelle gesperrt. Umleitung ist die U23. Die A7 Hannover Richtung Kassel ist zwischen Hedemünden und Lutterberg bis auf Weiteres wegen Löscharbeiten gesperrt. Die A7 Fulda Richtung Würzburg ist zwischen Bad Brückenau Wildflecken und Bad Kissingen Obertulba wegen einer Nachtbaustelle gesperrt heute Nacht. Und folgende Autobahnen sind in beiden Richtungen wegen Bauarbeiten gesperrt. Die A1 zwischen Bramsch und Rieste, der Elbtunnel auf der A7 zwischen Hamburg-Stellingen und Heimfeld, A8 zwischen Perl und Merzig-Wellingen, A40 zwischen den Kreuzen Duisburg und Kaiserberg, A40 zwischen Mülheim-Winkhausen und Heißen, A42 zwischen Herne-Baukau und Krange, A45 zwischen Lüdenscheid-Nord und Lüdenscheid, die A48 zwischen Dreieck Dernbach und Höher-Grenzhausen und dann die A671 zwischen Gustavsburg und Hochheim-Süd. Dann eine Richtung nur gesperrt auf der Autobahn 52, hier Mönchengladbach Richtung Düsseldorf. Hier ist zwischen Kreuz Nersen und Kreuz Karst gesperrt. Die A215 Neumünster Richtung Kiel ist zwischen Kreuz Kiel West und Kiel Mitte gesperrt. Und dann noch die Bundesstraße 54 Siegen Richtung Lüdenscheid. Hier ist zwischen Siegen Stadtmitte und Sieghütte nach einem Unfall gesperrt. Gute Fahrt Ihnen unterwegs.
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0: Mit Hanno Bauer in Erfurt.

0: John Cicada. Und das ist gar nicht Just Another Day. Jedenfalls nicht für diesen Anrufer, der ganz kurz vor dem Tageswechsel schon auf den Anrufbeantworter gesprochen hat. Ja, manchmal dauert es eben ein Weilchen, bis ich mich durch die Nachrichten durchgehört habe.
1: Ja, mein Wochenendplan. Ich heiße Jürgen, komme aus Willich, werde in 7 Minuten 60 Jahre jung und gehe morgen in den Zoo Pinguine gucken.
0: Ach, Geburtstag in einer Nacht wie dieser und Pinguine gucken, was für ein Plan. Alles Gute zum 60. natürlich oder wie sagt man, Happy Pinguin Birthday.
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0: Und von Caro Emerald, A Night Like This.

A Night Like This. 1.45 Uhr ist es gleich. Oh, und Plappi, mein Assistent, ja, der freut sich hier schon ganz heimlich, denn Peter, der Affi hier ins Studio geschickt hat, den Plappi, ja, der hat geschrieben. Und zwar, liebe Grüße aus Frankfurt von Peter und dann natürlich auch von seinem Äffchen, von Coco und von Johannes, von Charlotte, von Eierkopf, von Effi und von dem neuen Italiener der Bande, Baloo der Panda-Bär, hat er geschrieben. Hey, Peter. Ein italienischer Panda-Bär. Das hat nun wirklich mal Seltenheitswert. Ganz liebe Grüße.

0: Die Patcher Boys in der ARD-Hitnacht. Und Schöne Bast kam aus Bayern. Überschrieben mit, machen Sie einfach so weiter, Ihre Musikauswahl gefällt. Und zwar kommt die Mail von Karl Heinz, der geschrieben hat, ihr seid der Anschlusssender an den Sender Bayern 1, den ich ja auch fast täglich höre. Und mir gefällt eben eure Musikauswahl, zum Beispiel die 70er und die 80er und auch noch weitere Leckerbissen. Ein perfektes, wohltuendes Nachtprogramm. Dankeschön dafür, Karl Heinz. Und dann schreibt er noch weiter dazu, euer Kontakt zu den Zuhörern, ganz wichtig. Man hört zur Farbe der Musik dann auch noch die Farbe der Stimmen, in welcher Verfassung all die Menschen sind. Ja, Klappi, in welcher Verfassung bin ich so? Okay. Ich dachte es mir.
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0: Achso, da ging es aber nicht um die geistige Verfassung, verstehe ich schon. Ach, Gott sei Dank. 1:53 Uhr. In 7 Minuten die aktuellen 2-Uhr-Nachrichten. Bis dahin jetzt noch Musik von Peter Maffay und von Alison Moyet im Anschluss.

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1: Um 2 Uhr mit Ronald Lessig. Die SPD pocht bei der Pflegereform offenbar darauf,